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1: Ich bin David Riemer. Ein Feierabendbier am Bahnsteig oder eins für den Weg zum Bundesligaspiel auf sämtlichen Bahnhöfen in Deutschland ist das seit Mitternacht verboten. Bundesweit gilt an allen rund 5700 Stationen der Deutschen Bahn inklusive der Bahnsteige ab heute ein Alkoholverbot. Ausgenommen davon sind Gaststätten in den Bahnhöfen, auch in den Zügen darf in der Regel weiter Alkohol getrunken werden. Die Bahn will mit dem Verbot die Bahnhöfe sicherer und sauberer machen. Gute Nachricht für Versicherte. Die Beiträge für die Krankenversicherung sollen 2027 stabil bleiben. Das teilte Gesundheitsminister Linnemann nach Bekanntgabe der Schätzung in Berlin mit. Demnach ergibt sich für 2027 ein durchschnittlicher Zusatzbeitragssatz von unverändert 2,9%. Ob die Krankenkassen dem folgen oder höhere Zusatzbeiträge bei ihren Mitgliedern und deren Arbeitgebern verlangen, ist aber noch offen. Immer mehr Menschen in Deutschland werden pflegebedürftig, darum sind die Pflegekassen in einer historischen Finanzkrise. Eine Expertenkommission soll in den kommenden Monaten Vorschläge machen, wie sich die Lage bessern könnte. Die Bundesregierung hat das Gremium eingesetzt.
2: Die erste Hilfe für die Pflegekassen hat noch die Regierung geleistet. Nach einer langen Nacht beschloss die Koalition unter anderem, Kinderlose stärker zu belasten. Den ganz großen Wurf soll jetzt die Kommission vorbereiten. Im Kern will die Regierung die häusliche Pflege stärken und die Finanzen stabilisieren. Leistungen sollen zielgenauer werden. Gesundheitsminister Linnemann will den Fokus auf diejenigen legen, die jeden Tag zu Hause Verantwortung für Angehörige übernehmen. Nach seinem Willen soll die Reform schon im Januar in Kraft treten. Thomas Bremser, Nachrichtenredaktion.
1: Zum Fußball. Borussia Dortmund hat in der Champions League beim norwegischen Außenseiter FK Bodø Glimt eine Niederlage kassiert. Der BVB verlor 0:1 und ließ wichtige Punkte liegen. BVB-Trainer Kovac sagte nach dem Spiel bei The Zone:
3: Wir haben in der ersten Halbzeit die Leidenschaft, die Intensität und den Fußball nicht gespielt, den wir brauchen, um hier zu gewinnen. Erst nach dem Vierfachwechsel sind wir besser ins Spiel gekommen, beziehungsweise haben dann schon das Heft in die Hand genommen, aber bis zu diesem Zeitpunkt war der Gegner klar besser und deswegen müssen wir uns nicht beklagen. Wir haben das Spiel dann auch zu Recht verloren.
1: Der VfB Stuttgart hat dagegen seine Pflichtaufgabe souverän gelöst. Die Schwaben gewannen beim slowakischen Außenseiter Slovan Bratislava mit 3:0.

0: Ich bin David Riemer. An allen rund 5700 Bahnhöfen der Deutschen Bahn gilt seit heute ein Alkoholverbot. Bier, Wein und andere alkoholische Getränke dürfen damit auch auf den Bahnsteigen nicht mehr getrunken werden.
1: Ausgenommen sind Gaststätten in den Bahnhöfen und in Zügen bleibt Alkohol in der Regel auch weiterhin erlaubt. Die Bahn will mit dem Verbot ihre Bahnsteige sicherer und sauberer machen. Wer dort trotzdem Alkohol trinkt, soll von Sicherheitskräften angesprochen werden. Im äußersten Fall kann ein Hausverbot folgen. Das gilt auch an Tagen mit Großveranstaltungen oder Fußballspielen. An knapp 40 großen Bahnhöfen gibt es solche Regeln schon länger. Dort haben sie auch schon Wirkung gezeigt. Es gab weniger Konflikte und weniger Müll. Thomas Bleskin, Nachrichtenredaktion.
0: Der durchschnittliche Zusatzbeitragssatz für die gesetzliche Krankenversicherung kann im kommenden Jahr stabil bleiben. Das teilte Gesundheitsminister Linnemann auf Grundlage einer Finanzprognose mit. Die Ausgaben der gesetzlichen Kassen werden demnach im kommenden Jahr wesentlich geringer ansteigen als noch im laufenden Jahr. Ob die Krankenkassen dem folgen oder höhere Zusatzbeiträge bei ihren Mitgliedern und deren Arbeitgebern verlangen, ist aber noch offen. Neue Waschmaschine, neuer Föhn, neues Smartphone. In der EU kommen immer mehr Elektrogeräte auf den Markt, weit mehr als entsorgt werden. In Deutschland wird besonders viel gehortet.
2: Mehr als 32 Kilogramm pro Kopf, so viele Elektrogeräte wurden 2024 im Schnitt angeschafft in der EU. Das zeigen neue Zahlen der Europäischen Statistikbehörde. In Deutschland waren es sogar noch mehr. Gleichzeitig wurden EU-weit aber nur gut 12 Kilo Elektroschrott pro Person gesammelt, um ihn zu entsorgen oder zu recyceln. Das heißt, viele nutzen ihre Geräte jahrelang oder entsorgen sie illegal, etwa im Hausmüll. Laut der Behörde werden vor allem große Geräte beliebter wie Waschmaschinen, Geschirrspüler und Solaranlagen. Thomas Brock, Nachrichtenredaktion.
0: Zum Fußball. Erst am Dienstag hat Borussia Dortmund den Vertrag mit Cheftrainer Niko Kovac verlängert. Nur einen Tag später gab es direkt den ersten großen Dämpfer der Saison. In der Champions League verlor der BVB am zweiten Spieltag mit 0:1 bei Bodø Glimt. Der VfB Stuttgart dagegen konnte den zweiten Sieg im zweiten Spiel in der Königsklasse bejubeln. Bei Slovan Bratislava gewann der VfB mit 3:0.

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1: Einen schönen guten Morgen. Momentan messen wir in Mardorf am Campingplatz 8, in Resse 9 und in Stedden 7 Grad. Dazu ist es verbreitet bewölkt. Zwischen Heide, Leine und Weser bleibt der Wind schwach. Im südlichen Heidekreis ist es teils neblig. Am Vormittag hält sich das Grau. Am Nachmittag lockert es im flacheren Land etwas auf. Am Deister bleibt es dichter bewölkt. Dabei werden bis zu 17 Grad erreicht. Am Abend gibt es aufgelockerte Abschnitte. In der Nacht bleibt es locker bewölkt. Morgen ist es zunächst sonnig, später bedeckt. Zum Abend kommen Regenfälle auf, bei Höchstwerten um 20 Grad. Am Samstag zeigt sich das Wetter nach grauem Start aufgelockert und etwas kühler. Am Sonntag deutet sich nach derzeitigem Stand freundliches Wetter mit Sonne an. Dabei wird es spürbar kühler.
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2: Ich bin David Riemer. Ein Feierabendbier am Bahnsteig oder eins für den Weg zum Bundesligaspiel. Auf sämtlichen Bahnhöfen in Deutschland ist das seit Mitternacht verboten. Bundesweit gilt an allen rund 5700 Stationen der Deutschen Bahn inklusive der Bahnsteige ab heute ein Alkoholverbot. Ausgenommen davon sind Gaststätten in den Bahnhöfen. Auch in den Zügen darf in der Regel weiter Alkohol getrunken werden. Die Bahn will mit dem Verbot die Bahnhöfe sicherer und sauberer machen. Wer dagegen verstößt, muss im schlimmsten Fall mit einem Hausverbot rechnen. Der Bundestag will heute die rechtlichen Voraussetzungen für eine digitale Brieftasche zur persönlichen Identifizierung schaffen. Ab 2027 soll das Smartphone damit quasi zum Zwillingsausweis werden.
3: Normale Ausweise sollen nicht verschwinden. Die digitale Brieftasche ist als freiwilliges zusätzliches Angebot gedacht. Nutzerinnen und Nutzer können mithilfe der sogenannten EUDI-Wallet wichtige Dokumente digital auf ihrem Smartphone ablegen. Ihren Personalausweis etwa. Mittelfristig aber zum Beispiel auch Führerschein, Geburtsurkunde oder Zeugnisse. Damit soll dann vieles einfacher werden, etwa Online-Anträge beim Amt stellen, Bankkonten eröffnen, Verträge schließen, online einkaufen oder bestimmte Plattformen im Netz nutzen, wo das Alter nachgewiesen werden muss. Ronny Tochau, Nachrichtenredaktion.
2: Gute Nachricht für alle gesetzlich Versicherten. Die Zusatzbeiträge zur Krankenkasse bleiben im kommenden Jahr wohl stabil. Das teilte Gesundheitsminister Linnemann auf Grundlage einer Finanzprognose mit.
4: Der Schätzerkreis hat errechnet, im Schnitt können die Zusatzbeiträge so bleiben, wie sie aktuell sind, bei 2,9%. Die tatsächlichen Beiträge legt aber jede Krankenkasse selbst fest. Die Schätzung ist auch ein Realitätscheck gewesen für die Bundesregierung, denn die will ja mit ihrem Sparpaket verhindern, dass die Beiträge steigen. Gesundheitsminister Linnemann betont, die Finanzlage der Krankenkasse bleibe trotz Reform angespannt. Die Politik müsse die Finanzierung dauerhaft sichern. Thomas Bremser, Nachrichtenredaktion.
2: Zum Fußball. Borussia Dortmund hat in der Champions League beim norwegischen Außenseiter FK Bodø Glimt eine Niederlage kassiert. Der BVB verlor 0:1 und ließ wichtige Punkte liegen. Der VfB Stuttgart hat dagegen seine Pflichtaufgabe souverän gelöst. Die Schwaben gewannen beim slowakischen Außenseiter Slovan Bratislava mit 3:0.
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1: Ihr habt freie Fahrt. Derzeit gibt es keine Verkehrsbehinderungen in der Steinhuder Meerregion. Das sind die 8 aktuellsten Blitzer in der Steinhuder Meerregion. Auf der Windmühlenstraße in Neuenhäusen steht ein Blitzer an der Ecke Ondermarkstraße. In Davenstedt steht ein Blitzer auf der Heisterbergallee, 120 Meter vor dem Kiosk. Geblitzt wird auf der Stellerstraße in Isernhagen-Großhorst, Ecke Neuwarmbüchener Straße. In Gotshorn misst die Polizei auf dem Weißen Weg an der Ecke Nelkenweg. In Neustadt wird zweimal geblitzt. In Empede auf der Empeder Straße und in Helstorf auf der Walsroder Straße an der Ecke Althelstorf. In der Wedemark wird zweimal geblitzt. In Berghof auf der Berghofer Straße an der Ecke am Haierhaus und in Mennendorf auf der Zellerstraße, 110 Meter vor der Feuerwehr. Die komplette Blitzerliste gibt es jederzeit im Netz und in der Meerradio-App. Gute Fahrt!
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1: Einen schönen guten Morgen. Momentan messen wir in Mardorf am Campingplatz 8, in Resse 9 und in Stedden 7 Grad. Dazu ist es verbreitet bewölkt. Zwischen Heide, Leine und Weser bleibt der Wind schwach. Im südlichen Heidekreis ist es teils neblig. Am Vormittag hält sich das grau. Am Nachmittag lockert es im flacheren Land etwas auf. Am Deister bleibt es dichter bewölkt. Dabei werden bis zu 17 Grad erreicht. Am Abend gibt es aufgelockerte Abschnitte. In der Nacht bleibt es locker bewölkt. Morgen ist es zunächst sonnig, später bedeckt. Zum Abend kommen Regenfälle auf, bei Höchstwerten um 20 Grad. Am Samstag zeigt sich das Wetter nach grauem Start aufgelockert und etwas kühler. Am Sonntag deutet sich nach derzeitigem Stand freundliches Wetter mit Sonne an. Dabei wird es spürbar kühler.
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2: Ich bin David Riemer. Ein Feierabendbier am Bahnsteig oder eins für den Weg zum Bundesligaspiel. Auf sämtlichen Bahnhöfen in Deutschland ist das seit Mitternacht verboten. Bundesweit gilt an allen rund 5700 Stationen der Deutschen Bahn inklusive der Bahnsteige ab heute ein Alkoholverbot. Ausgenommen davon sind Gaststätten in den Bahnhöfen. Auch in den Zügen darf in der Regel weiter Alkohol getrunken werden. Die Bahn will mit dem Verbot die Bahnhöfe sicherer und sauberer machen. Wer dagegen verstößt, muss im schlimmsten Fall mit einem Hausverbot rechnen. Der Bundestag will heute die rechtlichen Voraussetzungen für eine digitale Brieftasche zur persönlichen Identifizierung schaffen. Ab 2027 soll das Smartphone damit quasi zum Zwillingsausweis werden.
3: Normale Ausweise sollen nicht verschwinden. Die digitale Brieftasche ist als freiwilliges zusätzliches Angebot gedacht. Nutzerinnen und Nutzer können mithilfe der sogenannten EUDI-Wallet wichtige Dokumente digital auf ihrem Smartphone ablegen. Ihren Personalausweis etwa. Mittelfristig aber zum Beispiel auch Führerschein, Geburtsurkunde oder Zeugnisse. Damit soll dann vieles einfacher werden, etwa Online-Anträge beim Amt stellen, Bankkonten eröffnen, Verträge schließen, online einkaufen oder bestimmte Plattformen im Netz nutzen, wo das Alter nachgewiesen werden muss. Ronny Tochau, Nachrichtenredaktion.
2: Gute Nachricht für alle gesetzlich Versicherten. Die Zusatzbeiträge zur Krankenkasse bleiben im kommenden Jahr wohl stabil. Das teilte Gesundheitsminister Linnemann auf Grundlage einer Finanzprognose mit.
4: Der Schätzerkreis hat errechnet, im Schnitt können die Zusatzbeiträge so bleiben, wie sie aktuell sind, bei 2,9%. Die tatsächlichen Beiträge legt aber jede Krankenkasse selbst fest. Die Schätzung ist auch ein Realitätscheck gewesen für die Bundesregierung. Denn die will ja mit ihrem Sparpaket verhindern, dass die Beiträge steigen. Gesundheitsminister Linnemann betont, die Finanzlage der Krankenkasse bleibe trotz Reform angespannt. Die Politik müsse die Finanzierung dauerhaft sichern. Thomas Bremser, Nachrichtenredaktion.
2: Zum Fußball. Borussia Dortmund hat in der Champions League beim norwegischen Außenseiter FK Bodø Glimt eine Niederlage kassiert. Der BVB verlor 0:1 und ließ wichtige Punkte liegen. Der VfB Stuttgart hat dagegen seine Pflichtaufgabe souverän gelöst. Die Schwaben gewannen beim slowakischen Außenseiter Slovan Bratislava mit 3:0.
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1: Ihr habt freie Fahrt. Derzeit gibt es keine Verkehrsbehinderungen in der Steinhuder Meerregion. Das sind die 8 aktuellsten Blitzer in der Steinhuder Meerregion. Auf der Windmühlenstraße in Neuenhäusen steht ein Blitzer an der Ecke Ondermarkstraße. In Davenstedt steht ein Blitzer auf der Heisterbergallee, 120 Meter vor dem Kiosk. Geblitzt wird auf der Stellerstraße in Isernhagen-Großhorst, Ecke Neuwarmbüchener Straße. In Gotshorn misst die Polizei auf dem Weißen Weg an der Ecke Nelkenweg. In Neustadt wird zweimal geblitzt. In Empede auf der Empeder Straße und in Helstorf auf der Walsroder Straße an der Ecke Althelstorf. In der Wedemark wird zweimal geblitzt. In Berghof auf der Berghofer Straße an der Ecke am Haierhaus und in Mennendorf auf der Zellerstraße, 110 Meter vor der Feuerwehr. Die komplette Blitzerliste gibt es jederzeit im Netz und in der Meerradio-App. Gute Fahrt!
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1: Hallo zusammen. Aktuell melden Buchholz an der Aller und Hermannsburg jeweils 5 sowie Lauenau an der Eishalle 13 Grad. Dazu ist es verbreitet bewölkt. Am Morgen bleibt es windschwach, im südlichen Heidekreis teils neblig. In der Steinhuder Meerregion bleibt es bis zum Vormittag grau, bevor am Nachmittag einzelne Auflockerungen dazukommen. Dann werden bis zu 18 Grad erreicht. Heute Abend lockert der Himmel etwas auf, in der Nacht ziehen wieder mehr Wolken auf. Morgen beginnt der Tag zunächst freundlich, später wird es bewölkter und am Abend kommt Regen auf. Am Samstag bleibt es wechselnd bewölkt, zeitweise heiter und spürbar kühler. Am Sonntag deutet sich nach derzeitigem Stand nochmals kühleres, aber heiteres Wetter an.
2: Nachrichten. Ich bin David Riemer. An allen rund 5.700 Bahnhöfen der Deutschen Bahn gilt seit heute ein Alkoholverbot. Bier, Wein und andere alkoholische Getränke dürfen damit auch auf den Bahnsteigen nicht mehr getrunken werden.
3: Ausgenommen sind Gaststätten in den Bahnhöfen und in Zügen bleibt Alkohol in der Regel auch weiterhin erlaubt. Die Bahn will mit dem Verbot ihre Bahnsteige sicherer und sauberer machen. Wer dort trotzdem Alkohol trinkt, soll von Sicherheitskräften angesprochen werden. Im äußersten Fall kann ein Hausverbot folgen. Das gilt auch an Tagen mit Großveranstaltungen oder Fußballspielen. An knapp 40 großen Bahnhöfen gibt es solche Regeln schon länger. Dort haben sie auch schon Wirkung gezeigt. Es gab weniger Konflikte und weniger Müll. Thomas Bleskin, Nachrichtenredaktion.
2: Der durchschnittliche Zusatzbeitragssatz für die gesetzliche Krankenversicherung kann im kommenden Jahr stabil bleiben. Das teilte Gesundheitsminister Linnemann auf Grundlage einer Finanzprognose mit. Die Ausgaben der gesetzlichen Kassen werden demnach im kommenden Jahr wesentlich geringer ansteigen als noch im laufenden Jahr. Ob die Krankenkassen dem folgen oder höhere Zusatzbeiträge bei ihren Mitgliedern und deren Arbeitgebern verlangen, ist aber noch offen. Neue Waschmaschine, neuer Föhn, neues Smartphone. In der EU kommen immer mehr Elektrogeräte auf den Markt, weit mehr als entsorgt werden. In Deutschland wird besonders viel gehortet.
4: Mehr als 32 Kilogramm pro Kopf, so viele Elektrogeräte wurden 2024 im Schnitt angeschafft in der EU. Das zeigen neue Zahlen der Europäischen Statistikbehörde. In Deutschland waren es sogar noch mehr. Gleichzeitig wurden EU-weit aber nur gut 12 Kilo Elektroschrott pro Person gesammelt, um ihn zu entsorgen oder zu recyceln. Das heißt, viele nutzen ihre Geräte jahrelang oder entsorgen sie illegal, etwa im Hausmüll. Laut der Behörde werden vor allem große Geräte beliebter wie Waschmaschinen, Geschirrspüler und Solaranlagen. Thomas Brock, Nachrichtenredaktion.
2: Zum Fußball. Erst am Dienstag hat Borussia Dortmund den Vertrag mit Cheftrainer Niko Kovac verlängert. Nur einen Tag später gab es direkt den ersten großen Dämpfer der Saison. In der Champions League verlor der BVB am zweiten Spieltag mit 0:1 bei Bodø Glimt. Der VfB Stuttgart dagegen konnte den zweiten Sieg im zweiten Spiel in der Königsklasse bejubeln. Bei Slovan Bratislava gewann der VfB mit 3:0.
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1: Hallo Auto- und Lkw-Fahrer. Ruhiger und störungsfreier Verkehr rund ums Steinhuder Meer. Wir wünschen euch eine gute Fahrt. Werfen wir einen Blick auf die 8 aktuellsten Blitzer rund ums Steinhuder Meer. Geblitzt wird in Hänigsen auf der Oberschagener Straße. Auf der Heisterbergallee in Davenstedt steht ein Blitzer 120 Meter vor dem Kiosk. Die Polizei kontrolliert auf der Stellerstraße in Isernhagen-Großhorst Ecke Neuwarmbüchener Straße. In Gotshorn misst die Polizei auf dem Weißen Weg Ecke Nelkenweg. In Neustadt sind 2 Blitzer gemeldet. In Empede auf der Empeder Straße und in Helsdorf auf der Walsroder Straße Ecke Althelsdorf. In der Wedemark wird 2-mal geblitzt. In Berghof auf der Berghofer Straße Ecke am Haierhaus und in Geilhof auf der Zellerstraße 110 Meter vor der Feuerwehr. Die ganze Liste mit allen gemeldeten Blitzern findet ihr online und in unserer Meerradio-App. Kommt gut durch!
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5: Mit ganz großen Schritten geht's ab in Richtung Wochenende. Das ist der Donnerstagmorgen. Ich freue mich, dass ihr dabei seid. Alex Wong.

0: Wolfgang aus Stadthagen ist vor ein paar Tagen im Baumarkt gewesen und ja, hat sich doch ein paar Töpfe Farbe geholt. Aber nicht nur das, er hat sich auch eine fleischfressende Pflanze mitgenommen. Lieben wir doch. Also als Kind fand ich das super spektakulär. Da haben wir uns gefragt, warum eigentlich fleischfressend? Ja, also Kollege David Himmelreich, der hat mal ein bisschen recherchiert.
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2: Fleischfressende Pflanzen leben in der Regel auf stickstoffarmen Böden, wie zum Beispiel auf Sand, Felsen oder in Mooren. Wie alle Pflanzen brauchen auch die Fleischfresser Stickstoff, um zu überleben. Da es den aber nicht aus dem Boden gibt, ist etwas Kreativität gefragt. Deswegen sind Insekten ein gern gesehenes Nahrungsergänzungsmittel. Bei der weit verbreiteten Venusfliegenfalle haben die Klappfallen eine rote Färbung, die Insekten anzieht. Sobald das klappt, schnappt die Falle blitzschnell zu. Durch ein besonderes Sekret wird das Insekt dann innerhalb der nächsten 10 Tage verdaut. Klappt da die Versorgung gut, können fleischfressende Pflanzen bis zu 50 Jahre alt werden. Übrigens werden nicht nur Mücken oder Fliegen gegessen. Größere Kannenpflanzen können auch größere Tiere wie Mäuse oder sogar Frösche verdauen.
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1: Einen schönen guten Morgen aus der Meerradio-Wetterredaktion. Momentan messen wir in Lindhorst am See 13, Krähenwinkel 8 und Meißendorf 5 Grad. Dazu ist es verbreitet bewölkt. In der Steinhuder Meerregion beginnt der Tag windschwach, örtlich auch neblig. Am Vormittag bleibt es meist grau, im weiteren Verlauf lockert es auf. Am Nachmittag wird es freundlich mit bis zu 18 Grad. Gegen Abend ziehen wieder mehr Wolken auf, es bleibt trocken. Im südlichen Heidekreis hält sich anfangs der Nebel, am Deister bleibt es etwas kühler. Morgen startet freundlich mit Sonne, später wird es bewölkter. Am Abend kommt Regen auf, dazu frischt der Wind auf. Am Samstag bleibt es wechselnd bewölkt mit einzelnen freundlichen Abschnitten und spürbar kühler. Zum Sonntag hin deutet sich freundliches, aber deutlich kühleres Wetter an.
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3: Nachrichten. Ich bin David Riemer. An allen rund 5700 Bahnhöfen der Deutschen Bahn gilt seit heute ein Alkoholverbot. Bier, Wein und andere alkoholische Getränke dürfen damit auch auf den Bahnsteigen nicht mehr getrunken werden.
4: Ausgenommen sind Gaststätten in den Bahnhöfen und in Zügen bleibt Alkohol in der Regel auch weiterhin erlaubt. Die Bahn will mit dem Verbot ihre Bahnsteige sicherer und sauberer machen. Wer dort trotzdem Alkohol trinkt, soll von Sicherheitskräften angesprochen werden. Im äußersten Fall kann ein Hausverbot folgen. Das gilt auch an Tagen mit Großveranstaltungen oder Fußballspielen. An knapp 40 großen Bahnhöfen gibt es solche Regeln schon länger. Dort haben sie auch schon Wirkung gezeigt. Es gab weniger Konflikte und weniger Müll. Thomas Bleskin, Nachrichtenredaktion.
3: Der durchschnittliche Zusatzbeitragssatz für die gesetzliche Krankenversicherung kann im kommenden Jahr stabil bleiben. Das teilte Gesundheitsminister Linnemann auf Grundlage einer Finanzprognose mit. Die Ausgaben der gesetzlichen Kassen werden demnach im kommenden Jahr wesentlich geringer ansteigen als noch im laufenden Jahr. Ob die Krankenkassen dem folgen oder höhere Zusatzbeiträge bei ihren Mitgliedern und deren Arbeitgebern verlangen, ist aber noch offen. Neue Waschmaschine, neuer Föhn, neues Smartphone. In der EU kommen immer mehr Elektrogeräte auf den Markt, weit mehr als entsorgt werden. In Deutschland wird besonders viel gehortet.
5: Mehr als 32 Kilogramm pro Kopf, so viele Elektrogeräte wurden 2024 im Schnitt angeschafft in der EU. Das zeigen neue Zahlen der Europäischen Statistikbehörde. In Deutschland waren es sogar noch mehr. Gleichzeitig wurden EU-weit aber nur gut 12 Kilo Elektroschrott pro Person gesammelt, um ihn zu entsorgen oder zu recyceln. Das heißt, viele nutzen ihre Geräte jahrelang oder entsorgen sie illegal, etwa im Hausmüll. Laut der Behörde werden vor allem große Geräte beliebter wie Waschmaschinen, Geschirrspüler und Solaranlagen. Thomas Brock, Nachrichtenredaktion.
3: Zum Fußball. Erst am Dienstag hat Borussia Dortmund den Vertrag mit Cheftrainer Niko Kovac verlängert. Nur einen Tag später gab es direkt den ersten großen Dämpfer der Saison. In der Champions League verlor der BVB am zweiten Spieltag mit 0:1 bei Bodø Glimt. Der VfB Stuttgart dagegen konnte den zweiten Sieg im zweiten Spiel in der Königsklasse bejubeln. Bei Slovan Bratislava gewann der VfB mit 3:0.
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1: Vorsicht! Wegen einer ungesicherten Unfallstelle besteht auf der A2 Dortmund Richtung Hannover an der Einfahrt Wunsdorf-Kohlenfeld eine gefährliche Situation. Achtet auf die Gefahr. Frisch gemeldet, das sind die 8 aktuellsten Blitzer in der Region. In Neuenhäusen steht ein Blitzer auf der Windmühlenstraße, Ecke Ondermarkstraße. Auf der Oberschagener Straße in Hänixen ist ein Blitzer gemeldet. In Hannover wird zweimal geblitzt. In Anderten auf der Höverschen Straße und in Kirchrode auf der Ostfeldstraße. Am Weißen Weg in Gotshorn misst die Polizei, Ecke Nelkenweg. Geblitzt wird außerdem in Helsdorf auf der Walsroder Straße, Ecke Althelsdorf. In der Wedemark wird zweimal geblitzt. In Berghof auf der Berghofer Straße, Ecke am Heierhaus und in Geilhof auf der Zellerstraße, 110 Meter vor der Feuerwehr. Alle weiteren Blitzermeldungen gibt es wie immer im Netz und in der Meerradio-App. Gute Fahrt!

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1: Guten Morgen. Derzeit melden Otternhagen 9, Husum 8 und Heschpe 11 Grad. Dazu ist es verbreitet bewölkt. Im südlichen Heidekreis ist es stellenweise neblig. Heute Vormittag bleibt es meist grau und windschwach. Am Nachmittag wird es freundlich und sonnig. Am Deister bleibt es dabei etwas kühler. Bis zu 17 Grad sind möglich. Gegen Abend ziehen wieder mehr Wolken auf. Die Nacht bleibt bedeckt. Morgen ist es zunächst sonnig, später wolkiger und am Abend örtlich nass. Mit bis zu 20 Grad wird es deutlich milder. Am Samstag zeigt sich die Steinhuder Meerregion wechselnd bewölkt und spürbar kühler. Für Sonntag deutet sich freundliches Wetter mit sonnigen Abschnitten an.
2: Nachrichten. Ich bin Thomas Bleskin. An allen rund 5700 Bahnhöfen der Deutschen Bahn gilt ab sofort ein Alkoholverbot. Bier, Wein und andere alkoholische Getränke dürfen damit auch auf den Bahnsteigen nicht mehr getrunken werden. Ausgenommen sind Gaststätten in den Bahnhöfen und in den Zügen bleibt Alkohol in der Regel weiterhin erlaubt. Die Bahn will mit dem Verbot ihre Stationen sicherer und sauberer machen. Wer trotzdem auf dem Bahnsteig Alkohol trinkt, soll von Sicherheitskräften angesprochen werden. Im äußersten Fall kann ein Hausverbot folgen. Linke, Grüne und SPD sind auf dem Weg zu einer möglichen Regierungsbildung in Berlin einen Schritt weiter. Die drei Parteien haben sich darauf verständigt, an ihrer gemeinsamen Erklärung gegen Antisemitismus festzuhalten.
3: Die Vereinbarung soll auch in einen möglichen Koalitionsvertrag aufgenommen werden. Damit sind die Missverständnisse zwischen den Parteien ausgeräumt. Die Sondierungsgespräche sollen noch heute weitergehen. Linke, Grüne und SPD hatten vereinbart, wie sie im Falle einer Regierungszusammenarbeit mit antisemitischen Vorfällen in der Linkspartei umgehen wollen. Vorgesehen sind auch Sanktionen bis hin zum Fraktionsausschluss. Eine am Dienstag von linken Abgeordneten unterschriebene Erklärung wich davon aber teilweise ab. Grüne und SPD hatten die Sondierungsgespräche deshalb unterbrochen. David Riemer, Nachrichtenredaktion.
2: Der Bundestag will die größte Notfallreform seit Jahren beschließen. Leichte Fälle sollen künftig gar nicht erst in den Notaufnahmen landen. Wer wirklich dringend Hilfe benötigt, soll dafür schneller drankommen.
4: Stundenlang mit Schmerzen in der Notaufnahme sitzen, das soll es nicht mehr geben, verspricht Gesundheitsminister Lindemann. Wer in die Rettungsstelle gehört und wer nicht, soll künftig verstärkt schon vorab von Ärzten und Leitstellen entschieden werden, per digitaler oder telefonischer Ersteinschätzung. Ist es akut, kommt der Rettungswagen. Ist der Fall weniger dringend, reiche auch eine Arztpraxis. Das soll die verstopften Notaufnahmen entlasten. Rettungsdienste und Kassenärzte warnen. Sie befürchten, dass an ihnen durch die Reform gespart wird und damit auch an den Patienten. Tanja Wagner, Nachrichtenredaktion.
2: Zum Sportfußball. Borussia Dortmund hat in der Champions League beim norwegischen Außenseiter FK Bodø/Glimt eine Niederlage kassiert. Der BVB verlor auswärts mit 0:1 und ließ damit wichtige Punkte liegen. Der VfB Stuttgart hat dagegen seine Pflichtaufgabe souverän gelöst. Die Schwaben gewannen beim slowakischen Außenseiter Slovan Bratislava mit 3:0.
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1: Vorsicht! In Barsinghausen gibt es auf der L392 auf Höhe A2 Wunstorf-Kohlenfeld eine ungesicherte Unfallstelle mit Fahrbahnverengung. Bitte fahrt vorsichtig. Auf der A2 Dortmund Richtung Hannover besteht an der Ausfahrt Langenhagen Gefahr durch ein defektes Fahrzeug. Das sind die 8 neuesten Blitzermeldungen aus der Region. Auf der B442 in der Gemarkung Hachmühlen wird geblitzt. In Anderten steht ein Blitzer auf der Höverschen Straße. Auf der Stellerstraße in Isernhagen-Großhorst misst die Polizei an der Ecke Neuwarm-Büchener Straße. Am Weißen Weg in Gotshorn kontrolliert die Polizei an der Ecke Nelkenweg. Geblitzt wird auch auf der Empeder Straße in Empede. An der Stöckener Straße in Letter, Ecke Schäferweg, ist ein Blitzer gemeldet. In der Wedemark sind 2 Blitzer gemeldet. In Berghof auf der Berghofer Straße, Ecke am Haierhaus und in Mellendorf auf der Zellerstraße, 110 Meter vor der Feuerwehr. Den Überblick über alle Blitzer in der Region gibt es auf der Meerradio-Website und in unserer App. Gute Fahrt!
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5: Na herrlich. Und die nächste Sperrung, sie steht an in Basinghausen-Kirchdorf, ist der Bahnübergang an der Stoppstraße ab Montag. Für ganze 8 Wochen dicht und zwar für Autos, Radfahrer und Fußgänger. Grund sind Arbeiten an der Signaltechnik. Die S-Bahnen fahren größtenteils aber normal. Allerdings kommt ihr nur noch zum Buchenweg zum Bahnsteig. Also bitte dran denken und einen kleinen Umweg.

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1: Ein Freizeitpark ganz ohne riesige Achterbahnen. Und genau das macht ihn so besonders. Im Familienpark Sottrum, da steht das Mitmachen im Mittelpunkt. Kinder können Gold waschen, Fossilien ausgraben, Tiere entdecken oder auf Baumhäuser klettern. An vielen Stationen darf ausprobiert, gebaut und gespielt werden. Dadurch vergeht ein ganzer Ferientag oft wie im Flug. Überall gibt es Sitzgelegenheiten und Picknickplätze, sodass ihr auch eure eigene Verpflegung mitbringen könnt. Gerade für Familien mit jüngeren Kindern ist der Park wunderbar überschaubar. Bei warmem Wetter sorgen verschiedene Wasserspielbereiche für eine kleine Abkühlung. Wechselkleidung einzupacken ist deshalb keine schlechte Idee. Ein Ausflugsziel, bei dem Neugier wichtiger ist als Geschwindigkeit.

0: Dienstag, ihr seid beim Mehrradio und ihr wollt euch vielleicht ehrenamtlich engagieren, wisst aber gar nicht so richtig, wo ihr eigentlich gebraucht werdet. Ja, überhaupt kein Problem. Dafür gibt es in Langhagen jetzt quasi das schwarze Brett fürs Handy. Mit der kostenlosen Anpacker-App könnt ihr ganz einfach passende Ehrenämter finden. Wie das funktioniert, erklärt Annika Stegmeier von der Freiwilligenagentur.
1: Die Anpacker-App ist ein neues Medium sozusagen, um ein passendes Ehrenamt zu finden, weil wir natürlich auch jüngere Zielgruppen damit erreichen wollen oder einfach Leute, die ja ausschließlich ihr Smartphone benutzen. Und das ist halt alles noch ein bisschen einfacher und schneller. Das heißt, darüber finde ich halt einfach auch für mich das passende Ehrenamt und kann aber auch mal schnell, zum Beispiel, wenn ich in der Bahn sitze, schon mal ein bisschen durchscrollen und gucken, was gibt's denn da Neues. Ja, und darüber habe ich halt auch die Möglichkeit, jetzt ohne langfristige Beratung oder Umwege sehr schnell und kurzfristig vielleicht für mich auch, vielleicht auch nur für einen kurzen Zeitraum, ein Ehrenamt zu finden.
0: Ja, das Ganze ist auch super easy.
1: Das können Sie ganz selbstständig machen. Also das ist wie ganz normal beim iPhone oder beim Android-Handy, ne, wo ich die ganzen Apps downloaden kann, Anpacker-App eingeben, downloaden oder runterladen sozusagen und dann registriert man sich einmal ganz kurz und dann sieht man auch schon, wenn man dann seine Postleitzahl eingibt, wo man Interesse hat und schon ploppen sozusagen die Angebote auf. Ich habe dann noch die Möglichkeit, ein bisschen zu selektieren, wenn ich sage, okay, das und das gefällt mir besser, dann kann ich das noch anklicken und ich kann auch mein Gesuch sozusagen speichern. Also wenn ich mich zum Beispiel für Seniorenarbeit entscheide, dann kann ich das der App sagen und dann wird die am Ende nur noch die Angebote, wo es mir um Senioren gibt, mir sozusagen ausspucken.
0: Ja, mehr dazu gibt es für euch online zum Nachlesen auf der Seite der Stadt Langenhagen und bei der Koordinationsstelle der Freiwilligenagentur Langenhagen.

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1: Moin aus der Meerradio Wetterredaktion. Aktuell melden Brokelow 8, Hemmingen 9 und Hülsede 13 Grad. Dazu ist es verbreitet bewölkt. In der Steinhuder Meerregion ist es heute früh nahezu windstill. Im Vormittagsverlauf lockert es auf. Am Nachmittag wird es freundlich bis sonnig mit bis zu 17 Grad. Am Abend ziehen wieder mehr Wolken auf. Morgen beginnt der Tag vielfach sonnig. Später wird es bewölkter und mit bis zu 20 Grad spürbar milder. Zum Abend kommen aus Westen Regen und auffrischender Wind auf. Am Samstag wird es nach grauem Beginn freundlicher, aber spürbar kühler. Zum Sonntag hin zeigt sich der Himmel aufgelockert. Zugleich deutet sich deutlich kühleres Wetter an.
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4: Ich bin Thomas Bleskin. An allen rund 5700 Bahnhöfen der Deutschen Bahn gilt ab sofort ein Alkoholverbot. Bier, Wein und andere alkoholische Getränke dürfen damit auch auf den Bahnsteigen nicht mehr getrunken werden. Ausgenommen sind Gaststätten in den Bahnhöfen und in den Zügen bleibt Alkohol in der Regel weiterhin erlaubt. Die Bahn will mit dem Verbot ihre Stationen sicherer und sauberer machen. Wer trotzdem auf dem Bahnsteig Alkohol trinkt, soll von Sicherheitskräften angesprochen werden. Im äußersten Fall kann ein Hausverbot folgen. Linke, Grüne und SPD sind auf dem Weg zu einer möglichen Regierungsbildung in Berlin einen Schritt weiter. Die drei Parteien haben sich darauf verständigt, an ihrer gemeinsamen Erklärung gegen Antisemitismus festzuhalten.
5: Die Vereinbarung soll auch in einen möglichen Koalitionsvertrag aufgenommen werden. Damit sind die Missverständnisse zwischen den Parteien ausgeräumt. Die Sondierungsgespräche sollen noch heute weitergehen. Linke, Grüne und SPD hatten vereinbart, wie sie im Falle einer Regierungszusammenarbeit mit antisemitischen Vorfällen in der Linkspartei umgehen wollen. Vorgesehen sind auch Sanktionen bis hin zum Fraktionsausschluss. Eine am Dienstag von linken Abgeordneten unterschriebene Erklärung wich davon aber teilweise ab. Grüne und SPD hatten die Sondierungsgespräche deshalb unterbrochen. David Riemer, Nachrichtenredaktion.
4: Der Bundestag will die größte Notfallreform seit Jahren beschließen. Leichte Fälle sollen künftig gar nicht erst in den Notaufnahmen landen. Wer wirklich dringend Hilfe benötigt, soll dafür schneller drankommen.
6: Stundenlang mit Schmerzen in der Notaufnahme sitzen, das soll es nicht mehr geben, verspricht Gesundheitsminister Lindemann. Wer in die Rettungsstelle gehört und wer nicht, soll künftig verstärkt schon vorab von Ärzten und Leitstellen entschieden werden, per digitaler oder telefonischer Ersteinschätzung. Ist es akut, kommt der Rettungswagen. Ist der Fall weniger dringend, reiche auch eine Arztpraxis. Das soll die verstopften Notaufnahmen entlasten. Rettungsdienste und Kassenärzte warnen. Sie befürchten, dass an ihnen durch die Reform gespart wird und damit auch an den Patienten. Tanja Wagner, Nachrichtenredaktion.
4: Zum Sportfußball. Borussia Dortmund hat in der Champions League beim norwegischen Außenseiter FK Bodø/Glimt eine Niederlage kassiert. Der BVB verlor auswärts mit 0:1 und ließ damit wichtige Punkte liegen. Der VfB Stuttgart hat dagegen seine Pflichtaufgabe souverän gelöst. Die Schwaben gewannen beim slowakischen Außenseiter Slovan Bratislava mit 3:0.
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1: Vorsicht! Es gibt eine ungesicherte Unfallstelle mit verengter Fahrbahn auf der L392 auf Höhe der A2 bei Wunsdorf-Kohlenfeld. Bitte fahrt vorsichtig. Frisch gemeldet, das sind die 8 aktuellsten Blitzer in der Region. Auf der B442 in der Gemarkung Hachmühlen steht ein Blitzer. In Hannover wird gleich 3-mal geblitzt. In Davenstedt auf der Heisterbergallee 120 Meter vor dem Kiosk. In Kirchrode auf der Ostfeldstraße und in Stöcken auf der Eichsfelder Straße, kurz vor der Bäckerei. Auf der Stellerstraße in Isernhagen-Großhorst wird kontrolliert, an der Ecke Neuwarmbüchener Straße. In Gotshorn steht ein Blitzer auf dem Weißen Weg, Ecke Nelkenweg. In der Wedemark wird 2-mal geblitzt. In Berghof steht ein Blitzer auf der Berghofer Straße, Ecke am Haiherhaus. Und in Geilhof misst die Polizei auf der Zellerstraße, 110 Meter vor der Feuerwehr. Wo heute sonst noch geblitzt wird, erfahrt ihr auf der Meerradio-Website und in unserer App. Kommt gut durch!
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0: weniger Rasenmähen, dafür mehr Wildblumen, Bienen und Schmetterlinge. Das klingt richtig gut, würde ich sagen, oder? Hier ist mehr Radio Donnerstag. Ich grüße euch. Genau das hat die Stadt Wunsdorf jetzt vor. Ihre öffentliche Grünfläche soll künftig nämlich bunter und naturnaher werden. Dafür macht Wunsdorf bei einem bundesweiten Projekt mit. Was dahinter steckt? Unsere Kollegin Miriam Kurt weiß mehr.
1: Wunsdorf nimmt am Zertifizierungsverfahren Stadtgrün naturnah teil. Dabei geht es darum, öffentliche Grünflächen so zu gestalten und zu pflegen, dass sich dort möglichst viele heimische Pflanzen und Tiere wohlfühlen. Statt kurz gemähter Rasenflächen könnten zum Beispiel häufiger Wildblumenwiesen entstehen. Auch heimische Pflanzen und der Verzicht auf Pestizide spielen dabei eine große Rolle. Die Stadt hat bereits untersucht, wie ihre Grünflächen aktuell gepflegt werden und welche Maßnahmen es schon gibt. Die Ergebnisse wurden Ende September eingereicht. Im kommenden Jahr soll daraus ein konkreter Plan entstehen, wie Wunsdorf noch grüner und artenreicher werden kann. Unterstützung gibt's dabei vom Bündnis Kommunen für biologische Vielfalt.
0: Welche Maßnahmen tatsächlich umgesetzt werden sollen, wird jetzt im Laufe des kommenden Jahres festgelegt.

0: echter Romantikklassiker ist zurück im Kino. Allerdings ganz anders, muss man sagen, als wir ihn sonst kennen. Hier ist mehr Radio. Donnerstag, klar, Kino steht an der Tagesordnung. Hier bei uns ist natürlich Tradition, Donnerstag ist Kinotag. Aber nicht nur einen romantischen Klassiker. Nein, es gibt auch einen Mann, der von einem Wal verschluckt wird. Also ganz verrückt. Klingt erstmal wirklich wild. Ist es irgendwie auch. Ronny Thorau hat sich alles mal angeschaut und kennt für uns die Filmstarts der Woche.
1: Ein Mann sollte wenigstens den Anschein von Leidenschaft erwecken. Sonst wäre er wahrlich langweilig.
2: Allein schon die Besetzung von Sinn und Sinnlichkeit in den 90ern war ja Kult. Emma Thompson, Kate Winslet, Hugh Grant und Alan Rickman. Kann die Neuauflage da mithalten?
3: Verzeihen Sie mir, Edward Ferrars.
4: Eleanor Dashwood. Ich mag ihn. Ich schätze ihn sehr.
5: Du magst ihn, du schätzt ihn sehr.
2: Nun, an den vielen jungen Nachwuchsdarstellern liegt es eigentlich nicht, dass die Neuverfilmung mit der 90er-Jahre-Version nicht ganz mithalten kann.
6: Der Mann, der mich liebt, muss brennen. Mit seiner ganzen Leidenschaft, ohne Zurückhaltung, ohne Zögern. Ich habe hohe Ansprüche.
2: In der neuen Jane Austen-Buchverfilmung ist sogar einiges realistischer und moderner. Aber dadurch fehlt auch etwas der Zauber, das ganz große Kino.
7: Der Gedanke, das eigene Glück hänge gänzlich von einem anderen Menschen ab, ist betörend. Doch nicht immer möglich.
2: Die ultimative klaustrophobische Kinoerfahrung bietet diese Woche der Survival-Thriller Whale Fall, in dem ein Mann von einem Wal verschluckt wird.
8: Ich bin ein Wal!
2: Mit seinem Sauerstoffvorrat hat Jay 60 Minuten Zeit, aus dem Wal zu entkommen. Zum Glück eine fiktive Geschichte. Man kann also ganz unbesorgt mitfiebern.
9: Jay, was wirst du tun? Dich deinem Schicksal ergeben? Denk! Denk!
2: Der Filmtitel Heimsuchung ist bewusst doppeldeutig. Einerseits suchen Menschen über viele Generationen hier immer wieder ein Heim in einem Haus an einem märkischen See.
10: Das ist ja hier wie ein anderen Röschenschloss.
11: Da sind die vorigen Besitzer gerade erst weg.
2: Andererseits sucht die Außenwelt immer wieder diese Idylle heim. Vom Aufstieg der Nazis über den Zweiten Weltkrieg, den Kalten Krieg, die DDR-Zeit bis zum Kapitalismus von heute.
12: Der Kaufvertrag wird rückabgewickelt. Der Eintrag wird aus dem Grundbuch gelöscht.
2: Volker Schlöndorffs Film Heimsuchung zeigt eindringlich, wie Menschen eigentlich nur ihr kleines Glück finden und bewahren wollen, aber große Weltereignisse ihnen das immer wieder vermasseln können.
13: Die Weltgeschichte hat am Ufer des Märkischen Meeres nicht Halt gemacht.

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1: Guten Morgen. Momentan messen wir in Bantorf 13, in Mellendorf am Eisstadion 9 und in Hornbostel 5 Grad. Dazu ist es verbreitet bewölkt. Heute früh ist es in der Steinhuder Meerregion nahezu windstill. Im Laufe des Vormittags bleibt es zunächst grau, bevor sich am Nachmittag freundliche, sonnige Abschnitte durchsetzen. Dabei werden bis zu 17 Grad erreicht. Gegen Abend ziehen wieder mehr Wolken auf, es bleibt trocken. Morgen beginnt der Tag freundlich und sonnig. Später wird es wolkiger, am Abend setzt Regen ein. Mit bis zu 20 Grad wird es morgen spürbar milder als heute. Am Samstag bleibt es zunächst wolkig, später gibt es freundliche Auflockerungen. Am Deister bleibt es etwas kühler. Am Sonntag wird es wieder freundlich mit Sonne und zugleich spürbar kühler.
2: 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Ich bin Thomas Bleskin. An allen Bahnhöfen der Deutschen Bahn gilt seit heute ein Alkoholverbot. Bier, Wein und andere alkoholische Getränke dürfen damit auch auf den Bahnsteigen nicht mehr getrunken werden. Ausgenommen sind Gaststätten in den Bahnhöfen. Auch in Zügen bleibt Alkohol in der Regel erlaubt. Die Bahn will damit für mehr Sicherheit und weniger Müll sorgen. Wer gegen das Verbot verstößt, soll zunächst angesprochen werden. Im schlimmsten Fall droht ein Hausverbot. Der Bundestag will heute die rechtlichen Voraussetzungen für eine digitale Brieftasche zur persönlichen Identifizierung schaffen. Ab 2027 soll das Smartphone damit quasi zum Zwillingsausweis werden.
3: Normale Ausweise sollen nicht verschwinden. Die digitale Brieftasche ist als freiwilliges zusätzliches Angebot gedacht. Nutzerinnen und Nutzer können mithilfe der sogenannten EUDI-Wallet wichtige Dokumente digital auf ihrem Smartphone ablegen. Ihren Personalausweis etwa. Mittelfristig aber zum Beispiel auch Führerschein, Geburtsurkunde oder Zeugnisse. Damit soll dann vieles einfacher werden, etwa Online-Anträge beim Amt stellen, Bankkonten eröffnen, Verträge schließen, online einkaufen oder bestimmte Plattformen im Netz nutzen, wo das Alter nachgewiesen werden muss. Die Wallet soll auch grenzüberschreitend in anderen EU-Mitgliedstaaten genutzt werden können. Ronny Thorau, Berlin.
2: In der EU kommen immer mehr Elektrogeräte auf den Markt, weit mehr als entsorgt werden. In Deutschland wird besonders viel gehortet.
4: Mehr als 32 Kilogramm pro Kopf, so viele Elektrogeräte wurden 2024 im Schnitt angeschafft in der EU. Das zeigen neue Zahlen der Europäischen Statistikbehörde. In Deutschland waren es sogar noch mehr. Gleichzeitig wurden EU-weit aber nur gut 12 Kilo Elektroschrott pro Person gesammelt, um ihn zu entsorgen oder zu recyceln. Das heißt, viele nutzen ihre Geräte jahrelang oder entsorgen sie illegal, etwa im Hausmüll. Laut der Behörde werden vor allem große Geräte beliebter wie Waschmaschinen, Geschirrspüler und Solaranlagen. Thomas Brock, Nachrichtenredaktion.
2: Zum Sportfußball. Borussia Dortmund hat in der Champions League beim norwegischen Außenseiter FK Bodø/Glimt eine Niederlage kassiert. Der BVB verlor auswärts mit 0:1 und ließ damit wichtige Punkte liegen. Der VfB Stuttgart hat dagegen seine Pflichtaufgabe souverän gelöst. Die Schwaben gewannen beim slowakischen Außenseiter Slovan Bratislava mit 3:0.
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1: Vorsicht! Auf der L392 auf Höhe A2 bei Wunstorf-Kohlenfeld gibt es eine ungesicherte Unfallstelle mit Fahrbahnverengung. Bitte fahrt vorsichtig. Das sind die 8 neuesten Blitzermeldungen aus der Region. Auf der B442 in der Gemarkung Hachmühlen wird geblitzt. Geblitzt wird auf der Windmühlenstraße in Neuenhäusen, Ecke Ondermarkstraße. In Hannover stehen 2 Blitzer. In Anderten auf der Höverschen Straße und in Stöcken auf der Eichsfelder Straße, kurz vor der Bäckerei. Auch in Gotshorn steht ein Blitzer, am Weißen Weg, Ecke Nelkenweg. In Linzburg misst die Polizei auf dem Mainkingsburg. In der Wedemark sind 2 Blitzer gemeldet. In Berghof auf der Berghofer Straße, Ecke am Haierhaus und in Geilhof auf der Zellerstraße, 110 Meter vor der Feuerwehr. Den Überblick über alle Blitzer in der Region gibt es auf der Meerradio-Website und in unserer App. Gute Fahrt!
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5: Ja, der Plan war eigentlich mehr Platz an der Grundschule Kaltenweide-Langenhagen. Daraus wird jetzt aber nichts. Eigentlich soll die Schule erweitert werden. Die Planung dafür starten frühestens 2028, also übernächstes Jahr. Ob da jetzt aufgestockt wird, gleich neu gebaut wird, ist noch völlig offen. Im Ortsrat sorgt das aber für ordentlich Kritik. Die Stadt verweist auf andere Bauprojekte und fehlendes Personal.

0: Schnäppchenpreis. Gerade jetzt vor dem Winter klingt das natürlich sehr, sehr verlockend. Hier ist mehr Radio am Donnerstag. Aber Obacht heißt es da. Im Landkreis Schaumburg ist ein Mann auf genau so ein Angebot reingefallen. Knapp 1500 Euro sind jetzt weg. Was dahinter steckt. Unsere Kollegin Miriam Kurt mit den Einzelheiten.
1: Die Polizei Nienburg-Schaumburg warnt aktuell vor gefälschten Online-Shops, die besonders günstiges Heizöl, Brennholz oder Holzpellets anbieten. In einem konkreten Fall hatte ein Mann Heizöl im Internet bestellt und dafür knapp 1500 Euro im Voraus überwiesen. Geliefert wurde allerdings nichts. Auch sein Geld hat er nicht zurückbekommen und der angebliche Händler war plötzlich nicht mehr erreichbar. Das Problem, solche Fake-Shops sehen oft täuschend echt aus. Mit professionellen Internetseiten, gefälschten Gütesiegeln und auffällig niedrigen Preisen locken die Betrüger ihre Opfer an. Die Polizei rät deshalb dazu, besonders günstige Angebote kritisch zu prüfen, nach Erfahrungen mit dem Anbieter zu suchen und möglichst nur mit Käuferschutz oder auf Rechnung zu bezahlen.
0: Ja, wer sich mit einem Onlineshop unsicher ist, der kann ihn mit dem Fake-Shop-Finder der Verbraucherzentrale mal durchchecken. Ja, und falls ihr schon Geld überwiesen habt, schnell bei der Bank anrufen, melden und Anzeige erstatten. 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

0: ja, sie ist so langsam aber sicher doch irgendwie durch. Hier ist mehr Radio, Donnerstag. Aber im Kühlschrank stehen sie noch gefühlt 138 angebrochene Grillsoßen, Knoblauch, Salsa, Honig, Senf und. Wir kennen sie alle, wegschmeißen wäre aber auf jeden Fall zu schade. Thomas Bremser, unser Kollege. Wie lange hält sich das Zeug eigentlich und vor allen Dingen, wie bewahre ich es am besten auf?
1: Viele lagern die Fläschchen ja in der Kühlschranktür und im Prinzip sind die da auch gut aufgehoben. Nur mayonnaisehaltige Soßen brauchen es etwas kühler. Die Glasplatte über dem Gemüsefach ist da der beste und kälteste Ort. Wenn ich die Soßen während der Grillsaison zu lange in der Sonne habe stehen lassen, dann kann das auch dazu führen, dass die Soßen schneller schlecht werden. Und ich sollte auch kein dreckiges Messer reintunken. Angetrocknete Reste am Flaschenhals sollte ich also immer mit einem sauberen Küchenpapier entfernen. Sonst kann sich dort leichter Schimmel bilden.
0: Auf den Flaschen steht ja oft nur sowas wie rasch verbrauchen. Ist ja schön und gut, aber wann ist denn die Soße denn wirklich schlecht und vor allem, wann gehört sie in die Tonne?
1: Ja, mehrere Monate halten die Fläschchen eigentlich schon, aber wenn ich Schimmel sehe, dann sollte ich den nicht abkratzen, sondern die ganze Flasche in den Müll schmeißen. Sobald die Soße untypisch riecht, ist es ein Zeichen, dass sie kippt und weg sollte. Je nach Soße kann das ein säuerlicher Geruch sein. Und ich sollte vor dem Essen erstmal mit der Zungenspitze abschmecken. Da merke ich dann meist schon, ob die Soße normal schmeckt oder nicht. Übrigens hat sich etwas Flüssigkeit abgesetzt. Ist das noch kein eindeutiger Indikator, die Soße wegzutun?
0: Also ich für mein Gefühl, ja, lebe ja nach dem Motto, solange die Soße keine Haare hat, kann man sie noch essen, aber Spaß beiseite. Wenn sie noch gut ist, was kann ich denn aus den Resten noch Schönes anstellen?
1: Knoblauch und Cocktailsoßen eignen sich perfekt fürs Dressing. Dressing über einen frischen Rohkostsalat. Cocktailsoße mit Joghurt verrührt ergibt eine Art Remoulade, passend für einen Thunfisch- oder Garnelensalat. Soßenreste reichern auch Sandwiches an. Das Brot statt mit Butter oder Margarine einfach mit einer Grillsoße bestreichen. Barbecue-Soße oder auch Reste von Ketchup lassen sich gut in Pizza- und Pasta-Soßen verwenden. Und herzhafte Eintöpfe lassen sich gut mit einem Löffel würziger roter Grillsoße würzen.
0: Guck mal, gestern im Gespräch mit der Kollegin Miriam Kurt ist es dann rausgekommen, sie macht daraus immer Marinaden, also fürs Fleisch oder für Gemüse. Mega gute Idee. Also es war gestern für mich eine richtige Erleuchtung. Da bin ich gar nicht drauf gekommen, aber na klar, kann man richtig gut draus machen. Wie sieht's bei euch aus? Mal kurz an den Kühlschrank gehen, mal kurz durchzählen, wie viele Grillsoßenfläschchen habt ihr denn aktuell stehen? Bei mir sind's 2.

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1: Im Moment melden Suttorf am Sportplatz, Steimke und Pattensen jeweils 8 Grad. Dazu ist es verbreitet bewölkt. Am Vormittag bleibt es in der Steinhuder Meerregion zunächst bei kaum Wind. Im Laufe des Nachmittags lockert es auf, dann wird es sonnig und bis zu 17 Grad mild. Am Abend ziehen wieder mehr Wolken auf. Morgen beginnt der Tag freundlich mit Sonne, später wird es bewölkter. Am Abend fällt Regen, örtlich frischt der Wind auf bei bis zu 20 Grad. Am Samstag bleibt es nach grauem Beginn wechselnd bewölkt, später gibt es freundliche Abschnitte und es wird spürbar kühler. Zum Sonntag hin deutet sich weiterhin aufgelockertes Wetter mit Sonne an, allerdings deutlich kühler.
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4: Ich bin Thomas Bleskin. An allen Bahnhöfen der Deutschen Bahn gilt seit heute ein Alkoholverbot. Bier, Wein und andere alkoholische Getränke dürfen damit auch auf den Bahnsteigen nicht mehr getrunken werden. Ausgenommen sind Gaststätten in den Bahnhöfen. Auch in Zügen bleibt Alkohol in der Regel erlaubt. Die Bahn will damit für mehr Sicherheit und weniger Müll sorgen. Wer gegen das Verbot verstößt, soll zunächst angesprochen werden. Im schlimmsten Fall droht ein Hausverbot. Der Bundestag will heute die rechtlichen Voraussetzungen für eine digitale Brieftasche zur persönlichen Identifizierung schaffen. Ab 2027 soll das Smartphone damit quasi zum Zwillingsausweis werden.
5: Normale Ausweise sollen nicht verschwinden. Die digitale Brieftasche ist als freiwilliges zusätzliches Angebot gedacht. Nutzerinnen und Nutzer können mithilfe der sogenannten EUDI-Wallet wichtige Dokumente digital auf ihrem Smartphone ablegen. Ihren Personalausweis etwa. Mittelfristig aber zum Beispiel auch Führerschein, Geburtsurkunde oder Zeugnisse. Damit soll dann vieles einfacher werden, etwa Online-Anträge beim Amt stellen, Bankkonten eröffnen, Verträge schließen, online einkaufen oder bestimmte Plattformen im Netz nutzen, wo das Alter nachgewiesen werden muss. Die Wallet soll auch grenzüberschreitend in anderen EU-Mitgliedstaaten genutzt werden können. Ronny Tochau, Berlin.
4: In der EU kommen immer mehr Elektrogeräte auf den Markt, weit mehr als entsorgt werden. In Deutschland wird besonders viel gehortet.
6: Mehr als 32 Kilogramm pro Kopf, so viele Elektrogeräte wurden 2024 im Schnitt angeschafft in der EU. Das zeigen neue Zahlen der Europäischen Statistikbehörde. In Deutschland waren es sogar noch mehr. Gleichzeitig wurden EU-weit aber nur gut 12 Kilo Elektroschrott pro Person gesammelt, um ihn zu entsorgen oder zu recyceln. Das heißt, viele nutzen ihre Geräte jahrelang oder entsorgen sie illegal, etwa im Hausmüll. Laut der Behörde werden vor allem große Geräte beliebter wie Waschmaschinen, Geschirrspüler und Solaranlagen. Thomas Brock, Nachrichtenredaktion.
4: Zum Sportfußball. Borussia Dortmund hat in der Champions League beim norwegischen Außenseiter FK Bodø/Glimt eine Niederlage kassiert. Der BVB verlor auswärts mit 0:1 und ließ damit wichtige Punkte liegen. Der VfB Stuttgart hat dagegen seine Pflichtaufgabe souverän gelöst. Die Schwaben gewannen beim slowakischen Außenseiter Slovan Bratislava mit 3:0.
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1: Vorsicht! Auf der A7 Kassel Richtung Hannover gibt es an der Ausfahrt Laatzen wegen eines defekten LKW eine gefährliche Situation. Die Fahrbahn in der Ausfahrt ist verengt und passierbar. Auf der L392 bei Kohlenfeld ist auf Höhe der A2 die Fahrbahn wegen Bergungsarbeiten verengt. Bitte fahrt vorsichtig. Das sind die 8 aktuellsten Blitzer in der Steinhuder Meerregion. Auf der B442 in der Gemarkung Hachmühlen steht ein Blitzer. Auf der Windmühlenstraße in Neuenhäusen, Ecke Ondermarkstraße, wird kontrolliert. In Hannover wird einmal geblitzt. In Davenstedt auf der Heisterbergallee, 120 Meter vor dem Kiosk. Gemeldet ist ein Blitzer auf der Stellerstraße in Isernhagen-Großhorst, Ecke Neuwarm-Büchener-Straße. In Gotshorn am Weißen Weg, Ecke Nelkenweg, ist ein Blitzer gemeldet. Geblitzt wird in Empede auf der Empeder Straße. In der Wedemark wird zweimal geblitzt. In Berghof auf der Berghofer Straße, Ecke am Heierhaus, und in Mellendorf auf der Zellerstraße, 110 Meter vor der Feuerwehr. Alle weiteren Blitzermeldungen findet ihr auf der Meerradio-Website und in unserer App. Kommt gut durch!
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0: starten wir in den Donnerstag. Mehr Radio. Hallihallo, ich grüße euch. Ja, wer nächste Woche auf der B65, B217 oder B441 unterwegs ist, ja doch, der muss zwischendurch mal ein bisschen runter vom Gas. Da werden nämlich Bäume und Sträucher zurückgeschnitten. Dafür fällt zeitweise die Überholspur weg, wo genau ihr aufpassen müsst. Unsere Kollegin Miriam Kurt hat nochmal alle Einzelheiten.
1: Die Landesstraßenbehörde lässt in der kommenden Woche an gleich 3 Bundesstraßen in der Region Hannover die Pflanzen im Mittelstreifen zurückschneiden. Betroffen sind die B65 an der Ortsumgehung Empelde, die B217 bei Springe im Bereich der Kaiserrampe und die B441 auf der Hochstraße in Wunsdorf. Da sind Büsche und andere Pflanzen teilweise so weit gewachsen, dass sie die Sicht behindern können. Für die Arbeiten wird jeweils die linke Fahrspur gesperrt, der Verkehr kann aber in beide Richtungen über die rechte Spur weiterlaufen. Größere Behinderungen werden nicht erwartet, es kann aber durchaus zu kleineren Verzögerungen kommen.
0: Geplant sind die Arbeiten vom 19. bis zum 25. Oktober. Also wer an der Baustelle vorbeifährt, sollte besonders aufmerksam sein und ein bisschen mehr Abstand halten. 5

der Donnerstagmorgen. 8:45 hier ist mehr Radio. Ich grüße euch in Poggenhagen. Ja, da gibt es quasi eine Kinderstube. Aber nicht für Kinder, sondern für Fische und Krebse. Der

0: Anglerverband Niedersachsen hat da eine Teichanlage gekauft, um bedrohte heimische Arten aufzuziehen und später wieder auszusetzen. Und warum diese Anlage dafür besonders gut geeignet ist, erklärt uns Verbandsprecher Florian Möllers.
1: Der Vorteil bei der Anlage in Pockenhagen ist, dass sie also einmal sehr gut erreichbar ist von Hannover aus, dass sie auf der anderen Seite sehr schön im Leinetal liegt und beste Voraussetzungen bietet für die Aufzucht von den Arten, die wir dort vermehren wollen, in dem Sinne, dass wir dort eine sehr gute Wasserversorgung haben. Das ist nicht mehr überall gegeben in den heutigen Zeiten. Das heißt, wir haben ausreichend Wasser, um ständig Frischwasser den Jungtieren oder auch den Elterntieren zuzuführen und dafür zu sorgen, dass die unter bestmöglichen Bedingungen aufwachsen können.
0: Aufgezogen werden da quasi nur Edelkrebse und Quappen. Die heimischen Edelkrebse, die sind nämlich stark bedroht. Ein Problem sind die nordamerikanischen Krebsarten. Die können nämlich die Krebspest übertragen. Super gefährlich.
1: Die sind alle Träger der sogenannten Krebspest. Das ist ein Erreger, den Krebse zwar tragen, diese nordamerikanischen Arten, aber gegen den sie selber immun sind. Unsere heimische Art ist das dagegen nicht. Und das führt dazu, dass dieser Erreger innerhalb von wenigen Wochen eine komplette Population in einem kleinen Fließgewässer beispielsweise von mehreren tausend Tieren dahinraffen kann.
0: Ja, der Verband, der vermehrt den Edelkrebs in Pockenhagen und gibt Tiere für Wiederansiedlung an Vereine ab. Auch die Quappe wächst in der Anlage heran. Sie ist ein heimischer Fisch, der unter dem Ausbau von Flüssen und Barrieren im Wasser doch stark gelitten hat.
1: Das ist ebenfalls eine von unseren zahlreichen in Niedersachsen bedrohten heimischen Fischarten, die sehr stark darunter gelitten hat, dass wir in der Mitte des vorigen Jahrhunderts Flüsse ausgebaut haben, Querverbauungen angelegt haben im Sinne von Schleusenanlagen, Wehranlagen, Wasserkraftanlagen. Das ist eine typische Fließgewässerbewohnerin, die in der kalten Jahreszeit laicht, der einzige Süßwasserdorsch, den wir in Deutschland haben.
0: Ja, und dann noch die kritische Frage Artenschutz und einfach Nachschub fürs Angeln. Der Verband arbeitet mit Angelvereinen zusammen, sagt aber auch, einige Arten aus dem Programm landen gerade nicht an der Angel.
1: Arten wie die Karausche und die Schlammpeitzke, die werden also praktisch nie mit der Angel gefangen. Das sind also alles echte Artenschutzprojekte, wo sich die Vereine einsetzen dafür, dass solche Arten, die sonst niemand auf dem Schirm hat und die sonst nicht im klassischen Naturschutz auch überhaupt jemals geschützt werden, dass die wieder in ihren Gewässern vorkommen können. Also es gibt da eine, wie wir glauben, eine sehr, sehr gute, ausgewogene Mischung aus diesem Arterhaltungsprogramm, das wir da befördern und aus der Möglichkeit für die Vereine, dass die dann wissen, okay, unsere Gewässer sind intakt, diese Fischart kann sich bei uns fortpflanzen und wir können sie gleichzeitig auch nutzen.
0: Ja, bevor Jungtiere ausgesetzt werden, prüfen Fischbiologen laut Verband natürlich, ob die Gewässer dafür passen. In Pockenhagen steht die Teichanlage dafür jetzt aber bereit.

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1: Schönen Vormittag aus der Meerradio Wetterredaktion. Derzeit melden Haste am Skatepark 14, Langenhagen 10 und Liebenau 8 Grad. Dazu ist es verbreitet bewölkt. In der Steinhuder Meerregion zwischen Heide und Hildesheim lockert es im Laufe des Vormittags zögerlich auf, bevor am Nachmittag sonnige Abschnitte folgen und bis zu 17 Grad erreicht werden. Zum Abend ziehen wieder mehr Wolken auf, die Nacht bleibt bedeckt. Morgen wird es zunächst freundlich, später bewölkter und am Abend fällt Regen. Im flacheren Land werden dabei bis zu 20 Grad erreicht. Am Samstag zeigt sich der Himmel zunächst wolkig, später gibt es helle Auflockerungen bei deutlich kühleren Werten. Für Sonntag deutet sich nach aktuellem Stand freundliches Wetter mit Sonne an, allerdings ebenfalls spürbar kühler.
2: Nachrichten. Ich bin Thomas Bleskin. An allen rund 5700 Bahnhöfen der Deutschen Bahn gilt ab sofort ein Alkoholverbot. Bier, Wein und andere alkoholische Getränke dürfen damit auch auf den Bahnsteigen nicht mehr getrunken werden. Ausgenommen sind Gaststätten in den Bahnhöfen und in den Zügen bleibt Alkohol in der Regel weiterhin erlaubt. Die Bahn will mit dem Verbot ihre Stationen sicherer und sauberer machen. Wer trotzdem auf dem Bahnsteig Alkohol trinkt, soll von Sicherheitskräften angesprochen werden. Im äußersten Fall kann ein Hausverbot folgen. Linke, Grüne und SPD sind auf dem Weg zu einer möglichen Regierungsbildung in Berlin einen Schritt weiter. Die drei Parteien haben sich darauf verständigt, an ihrer gemeinsamen Erklärung gegen Antisemitismus festzuhalten.
3: Die Vereinbarung soll auch in einen möglichen Koalitionsvertrag aufgenommen werden. Damit sind die Missverständnisse zwischen den Parteien ausgeräumt. Die Sondierungsgespräche sollen noch heute weitergehen. Linke, Grüne und SPD hatten vereinbart, wie sie im Falle einer Regierungszusammenarbeit mit antisemitischen Vorfällen in der Linkspartei umgehen wollen. Vorgesehen sind auch Sanktionen bis hin zum Fraktionsausschluss. Eine am Dienstag von linken Abgeordneten unterschriebene Erklärung wich davon aber teilweise ab. Grüne und SPD hatten die Sondierungsgespräche deshalb unterbrochen. David Riemer, Nachrichtenredaktion.
2: Der Bundestag will die größte Notfallreform seit Jahren beschließen. Leichte Fälle sollen künftig gar nicht erst in den Notaufnahmen landen. Wer wirklich dringend Hilfe benötigt, soll dafür schneller drankommen.
4: Stundenlang mit Schmerzen in der Notaufnahme sitzen, das soll es nicht mehr geben, verspricht Gesundheitsminister Lindemann. Wer in die Rettungsstelle gehört und wer nicht, soll künftig verstärkt schon vorab von Ärzten und Leitstellen entschieden werden, per digitaler oder telefonischer Ersteinschätzung. Ist es akut, kommt der Rettungswagen. Ist der Fall weniger dringend, reiche auch eine Arztpraxis. Das soll die verstopften Notaufnahmen entlasten. Rettungsdienste und Kassenärzte warnen. Sie befürchten, dass an ihnen durch die Reform gespart wird und damit auch an den Patienten. Tanja Wagner, Nachrichtenredaktion.
2: Zum Sportfußball. Borussia Dortmund hat in der Champions League beim norwegischen Außenseiter FK Bodø/Glimt eine Niederlage kassiert. Der BVB verlor auswärts mit 0:1 und ließ damit wichtige Punkte liegen. Der VfB Stuttgart hat dagegen seine Pflichtaufgabe souverän gelöst. Die Schwaben gewannen beim slowakischen Außenseiter Slovan Bratislava mit 3:0.
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1: Aktuell auf den Straßen. Auf der A2 ist die Aus- und Einfahrt Garbsen ab 9 Uhr wegen einer Tagesbaustelle gesperrt. Auf der A7 ist die Ausfahrt Laatzen wegen eines Unfalls gesperrt. Auf der L392 auf Höhe der A2 in Kohlenfeld habt ihr wieder freie Fahrt. Frisch gemeldet, das sind die 8 aktuellsten Blitzer in der Region. Auf der B442 in der Gemarkung Hachmühlen wird geblitzt. In Neuenhäusen steht ein Blitzer auf der Windmühlenstraße Ecke Ondermarkstraße. In Hannover wird zweimal geblitzt. In Anderten auf der Höverschen Straße und in Davenstedt auf der Heisterbergallee 120 Meter vor dem Kiosk. Und in Isernhagen-Großhorst kontrolliert die Polizei auf der Stellerstraße Ecke Neuwarm-Büchener Straße. Geblitzt wird in Altlaatzen auf der Gutenbergstraße Ecke Meisenbachweg. Auch in Helsdorf misst die Polizei auf der Walsroder Straße Ecke Althelsdorf. Auf der Berghofer Straße in Berghof steht ein Blitzer Ecke am Haierhaus. Wo heute sonst noch geblitzt wird, erfahrt ihr auf der Meerradio-Website und in unserer App. Gute Fahrt!
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5: Im Prinzip ist es ja schon Wochenende. Wenn wir in den Donnerstag gekommen sind, dann schaffen wir es auf jeden Fall auch noch durch den Freitag. Und dann ist es ja soweit. Rein ins Wochenende, aber jetzt erstmal rein in den Tag mit uns mit Meerradio. Freue mich, dass ihr dabei seid.

Ein Obstbaum für den eigenen Garten und das völlig kostenlos. Hier ist mehr Radio am Donnerstag. Genau das gibt's jetzt vielleicht von der Stadt Ronberg. Die verschenken nämlich in diesem Jahr wieder 100 Obstbäume. Zur Auswahl stehen Apfel, Birne, Kirsche und Zwetschge. Also, wer in Ronberg wohnt und ein eigenes Grundstück hat, kann sich noch bis zum 30. Oktober bei der Stadt bewerben. Schnell sein lohnt sich, kann ich hier direkt schon mal sagen. Denn wer zuerst kommt, bekommt einen Baum.

0: aus Stadthagen ist vor ein paar Tagen im Baumarkt gewesen und ja, hat sich doch ein paar Töpfe Farbe geholt. Aber nicht nur das, er hat sich auch eine fleischfressende Pflanze mitgenommen. Lieben wir doch. Also als Kind fand ich das super spektakulär. Da haben wir uns gefragt, warum eigentlich fleischfressend? Ja? Also Kollege David Himmelreich, der hat mal ein bisschen recherchiert.
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2: Fleischfressende Pflanzen leben in der Regel auf stickstoffarmen Böden, wie zum Beispiel auf Sandfelsen oder in Mooren. Wie alle Pflanzen brauchen auch die Fleischfresser Stickstoff, um zu überleben. Da es den aber nicht aus dem Boden gibt, ist etwas Kreativität gefragt. Deswegen sind Insekten ein gern gesehenes Nahrungsergänzungsmittel. Bei der weit verbreiteten Venusfliegenfalle haben die Klappfallen eine rote Färbung, die Insekten anzieht. Sobald das klappt, schnappt die Falle blitzschnell zu. Durch ein besonderes Sekret wird das Insekt dann innerhalb der nächsten 10 Tage verdaut. Klappt da die Versorgung gut, können fleischfressende Pflanzen bis zu 50 Jahre alt werden. Übrigens werden nicht nur Mücken oder Fliegen gegessen. Größere Kannenpflanzen können auch größere Tiere wie Mäuse oder sogar Frösche verdauen.
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1: Moin. Aktuell melden Nöbke beim Feuerwehrhaus und Algermissen jeweils 9 Grad. Launhagen 11 Grad. Dazu ist es verbreitet bewölkt. Bis zum Mittag gibt es in der Steinhuder Meerregion kaum Wind und einzelne Auflockerungen. Am Nachmittag wird es freundlicher. Örtlich zeigt sich die Sonne, bevor der Himmel am Abend wieder dichter bewölkt ist. Dabei werden bis zu 18 Grad erreicht. Morgen ist es zunächst verbreitet heiter, später ziehen mehr Wolken auf. Am Abend fällt Regen bei auffrischendem Wind. Am Samstag bleibt es zunächst wolkig, im Tagesverlauf aber freundlich und spürbar kühler. Am Sonntag zeigt sich nach einem aufgelockerten Start weiterhin die Sonne bei höchstens etwa 11 Grad.
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3: Nachrichten. Ich bin Thomas Bleskin. An allen rund 5700 Bahnhöfen der Deutschen Bahn gilt ab sofort ein Alkoholverbot. Bier, Wein und andere alkoholische Getränke dürfen damit auch auf den Bahnsteigen nicht mehr getrunken werden. Ausgenommen sind Gaststätten in den Bahnhöfen und in den Zügen bleibt Alkohol in der Regel weiterhin erlaubt. Die Bahn will mit dem Verbot ihre Stationen sicherer und sauberer machen. Wer trotzdem auf dem Bahnsteig Alkohol trinkt, soll von Sicherheitskräften angesprochen werden. Im äußersten Fall kann ein Hausverbot folgen. Linke, Grüne und SPD sind auf dem Weg zu einer möglichen Regierungsbildung in Berlin einen Schritt weiter. Die drei Parteien haben sich darauf verständigt, an ihrer gemeinsamen Erklärung gegen Antisemitismus festzuhalten.
4: Die Vereinbarung soll auch in einen möglichen Koalitionsvertrag aufgenommen werden. Damit sind die Missverständnisse zwischen den Parteien ausgeräumt. Die Sondierungsgespräche sollen noch heute weitergehen. Linke, Grüne und SPD hatten vereinbart, wie sie im Falle einer Regierungszusammenarbeit mit antisemitischen Vorfällen in der Linkspartei umgehen wollen. Vorgesehen sind auch Sanktionen bis hin zum Fraktionsausschluss. Eine am Dienstag von linken Abgeordneten unterschriebene Erklärung wich davon aber teilweise ab. Grüne und SPD hatten die Sondierungsgespräche deshalb unterbrochen. David Riemer, Nachrichtenredaktion.
3: Der Bundestag will die größte Notfallreform seit Jahren beschließen. Leichte Fälle sollen künftig gar nicht erst in den Notaufnahmen landen. Wer wirklich dringend Hilfe benötigt, soll dafür schneller drankommen.
5: Stundenlang mit Schmerzen in der Notaufnahme sitzen, das soll es nicht mehr geben, verspricht Gesundheitsminister Lindemann. Wer in die Rettungsstelle gehört und wer nicht, soll künftig verstärkt schon vorab von Ärzten und Leitstellen entschieden werden, per digitaler oder telefonischer Ersteinschätzung. Ist es akut, kommt der Rettungswagen. Ist der Fall weniger dringend, reiche auch eine Arztpraxis. Das soll die verstopften Notaufnahmen entlasten. Rettungsdienste und Kassenärzte warnen. Sie befürchten, dass an ihnen durch die Reform gespart wird und damit auch an den Patienten. Tanja Wagner, Nachrichtenredaktion.
3: Zum Sportfußball. Borussia Dortmund hat in der Champions League beim norwegischen Außenseiter FK Bodø/Glimt eine Niederlage kassiert. Der BVB verlor auswärts mit 0:1 und ließ damit wichtige Punkte liegen. Der VfB Stuttgart hat dagegen seine Pflichtaufgabe souverän gelöst. Die Schwaben gewannen beim slowakischen Außenseiter Slovan Bratislava mit 3:0.
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1: Auf der A2 sind an der Anschlussstelle Garbsen wegen einer Tagesbaustelle die Aus- und Einfahrt gesperrt. Auf der A7 ist an der Anschlussstelle Laatzen wegen eines Unfalls die Ausfahrt gesperrt. Das sind die 8 aktuellsten Blitzer in der Region. Auf der B442 steht ein Blitzer in der Gemarkung Hachmühlen. Geblitzt wird außerdem auf der B6 bei Linzburg. Auf der Oberschagener Straße in Hänigsen misst die Polizei die Geschwindigkeit. In Hannover wird zweimal geblitzt. In Stöcken auf der Eichsfelder Straße, kurz vor der Bäckerei, und in Anderten auf der Höverschen Straße. Die Polizei kontrolliert auf der Burgdorfer Straße in Lehrte, kurz vor der Apotheke. In der Wedemark wird zweimal geblitzt. In Berghof auf der Berghofer Straße, Ecke am Haierhaus, und in Mellendorf auf der Zeller Straße, 110 Meter vor der Feuerwehr. Alle weiteren Blitzermeldungen aus der Region findet ihr jederzeit im Netz und in der Meerradio-App. Kommt gut durch!
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0: Steuererklärung, Haushalt, Job finden, der Start ins Erwachsenenleben. Ja, ist kein Zuckerschlecken, kann ich aus eigener Erfahrung sagen. Beim Projekt Just Best gibt es aber Unterstützung für junge Leute, die genau da Hilfe brauchen. Just Best steht übrigens für Jugend stärken, Brücken in die Eigenständigkeit. Jan Langer ist Sozialpädagoge im Team und erklärt uns mal, worum es eigentlich genau geht.
1: Ein Projekt für junge Menschen, die mindestens 14, aber nicht älter als 26 Jahre alt sind und das Gefühl haben, sozialpädagogische Unterstützung zu benötigen. Alle jungen Menschen sollen bei uns im Projekt dazu befähigt werden, ein eigenständiges und selbstbestimmtes Leben zu führen. Der zentrale Inhalt, kann man so sagen, ist außerdem eine drohende oder stehende Wohnungslosigkeit zu überwinden.
0: Ja, zum Team gehören Sozialpädagogen, gefördert wird das Ganze vom Familienministerium und läuft über die Region Hannover. Wichtig, es geht dabei nicht um Wohnungslosigkeit, sondern um alles, was junge Leute auf den Weg in die Selbstständigkeit beschäftigt.
1: Das übergeordnete Ziel des Projektes ist, die Übergänge gelingend zu gestalten. Junge Menschen können bei uns mit Hilfe sozialpädagogischer Unterstützung ganz individuell und rechtskreisübergreifend ihrer Entwicklung begleitet werden. Wir unterstützen junge Menschen dabei, sie in gesicherte Wohnverhältnisse zu bringen oder aber auch ihre soziale Integration zu sichern. Besonders auch im Hinblick auf den Übergang in eine Berufsausbildung.
0: Ja, auch Johanna Rosenbusch ist Teil des Teams. Mit welchen Themen kommen denn junge Leute zu euch?
2: Das sind Themen, die man zunächst erstmal mit den Eltern nicht unbedingt besprechen möchte. Seien es gesundheitliche Themen, seien es Ängste in der Schule beispielsweise. Dann sind wir für gerade die Altersstufe ab 14 Jahren eine Anlaufstelle und beraten gerne zum Thema Gesundheit und auch Schule und Beruf.
0: Ja, bei den jungen Erwachsenen geht es dann auch eher um Themen Eigenständigkeit, Auszug, sowas, oder?
2: Unser Angebot ist ein sehr niedrigschwelliges Beratungsangebot, bei dem uns die jungen Menschen direkt telefonisch per Mail oder auch über Instagram erreichen können. Dann erfolgt erstmal ein sogenanntes Clearing, also eine Erstberatung. Und wir sind eine Anlaufstelle, bei der wir einen Zugang zur kurzfristigen individuellen Beratung und Unterstützung für die jungen Menschen darstellen.
0: Ja, das Team hat wirklich ein starkes Netzwerk, zum Beispiel auch Schuldnerberatung, Ausländerbehörde, Jugendhilfe. Und ja, wenn es gewünscht ist, kommt das Team sogar mit, begleitet euch dahin und unterstützt. Das Angebot, das läuft bis zu einem Jahr und hilft echt beim Start ins eigene Leben. Zu finden ist das Team in Wunstorf, Neustadt, aber auch in Seelze.

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1: Einen schönen Vormittag. Im Moment melden Helstorf 11, Lauenau an der Eishalle 13 und Sehnde 10 Grad. Dazu ist es verbreitet bewölkt. Heute weht in der Steinhuder Meerregion kaum Wind. Bis zum Mittag bleibt es meist bedeckt. Am Nachmittag gibt es Auflockerungen und bis zu 18 Grad. Am Deister bleibt es etwas kühler. Gegen Abend ziehen wieder mehr Wolken auf. Morgen ist es zunächst freundlich, später wird es bewölkter, bevor am Abend Regen einsetzt. Am Samstag bleibt es wechselnd bewölkt und mit höchstens 14 Grad spürbar kühler. Am Sonntag deutet sich weiterhin freundliches, aber deutlich kühleres Wetter an.
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3: Ich bin Thomas Bleskin. Ab heute gilt an den 5.700 Bahnhöfen der Deutschen Bahn ein bundesweites Alkoholverbot. Das Verbot umfasst den gesamten Bahnhofsbereich, einschließlich der Bahnsteige, sowie in einigen Kommunen auch die Vorplätze. In gastronomischen Betrieben innerhalb der Bahnhöfe ist der Konsum von Alkohol weiterhin gestattet. Eine bezahlbare Wohnung zu finden bleibt in Deutschland weiter Glückssache. Im dritten Quartal stiegen die Mieten von angebotenen Wohnungen um 1,2% im Vergleich zum Vorquartal, teilt das Kiel-Institut für Weltwirtschaft mit. Im Vergleich zum letzten Jahr waren es sogar 3,7%. Vor allem in Großstädten hat sich der Mietenanstieg erneut beschleunigt.
4: Am stärksten gestiegen sind die Mieten im dritten Quartal in Berlin und Düsseldorf. Im Jahresvergleich liegt Hamburg an der Spitze mit einem Plus von fast 7%. Aber auch jenseits der Metropolen wird es immer teurer. In Bochum, Augsburg und Mannheim waren Mietwohnungen zwischen 5 und mehr als 6% teurer als noch vor einem Jahr. Das gilt für neue Mietverträge, aber auch für Bestandswohnungen. Dazu kommen für Mieter steigende Nebenkosten wegen der hohen Energiepreise, die Vermieter weitergeben. Diana Kramer, Nachrichtenredaktion.
3: Die Zusatzbeiträge zur gesetzlichen Krankenversicherung bleiben auch im kommenden Jahr stabil. Das verspricht Bundesgesundheitsminister Carsten Linnemann mit Blick auf das aktuelle Ergebnis des Schätzerkreises. Der geht weiter von einem durchschnittlichen Zusatzbeitragssatz von 2,9% aus. Für die Kassen ist das aber nur ein Orientierungswert.
5: Die finanzielle Lage der Krankenkassen bleibt angespannt. Deshalb müssen viele Versicherte schon jetzt Zusatzbeiträge über dem Orientierungswert zahlen. Das tatsächliche Niveau liegt im Schnitt bei 3,1% und kann je nach Kasse höher oder niedriger ausfallen. Teilweise geht's rauf bis auf knapp 4,5%. Auch die Grünen im Bundestag rechnen damit, dass der Durchschnittssatz auch im kommenden Jahr wieder höher ausfallen wird als die vorgegebenen 2,9%. Der Zusatzbeitrag kommt zum allgemeinen Beitrag zur gesetzlichen Krankenversicherung von 14,6% des Bruttolohns noch obendrauf. Katrin Müller, Nachrichtenredaktion.
3: Immer mehr Azubis haben Nachholbedarf beim Schulwissen. Das stellt der Unternehmerverband Niedersachsen fest. Es fehle schon an grundsätzlichem, gutem Lesen oder einem Gefühl für Zahlen. Manche Unternehmen stellen inzwischen auf eigene Kosten Lehrkräfte ein, damit ihre Azubis überhaupt erst ausbildungsreif werden.
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1: Ein Blick auf den Verkehr. Auf der A2 Dortmund Richtung Hannover sind die Aus- und Einfahrt Garbsen wegen einer Tagesbaustelle gesperrt. Auf der A7 Kassel Richtung Hannover ist die Ausfahrt Laatzen nach einem Unfall gesperrt. Das sind die 8 aktuellsten Blitzer in der Steinhuder Meerregion. Auf der B442 in der Gemarkung Hachmühlen wird geblitzt. Auf der B6 in Marienwerder, kurz vor der Abfahrt Hannover-Herrenhausen, wird ebenfalls kontrolliert. In Linzburg ist ein Blitzer auf der B6 gemeldet. In Neuenhäusen wird auf der Windmühlenstraße an der Ecke Ondermarkstraße geblitzt. Auf der Heisterbergallee in Davenstedt misst die Polizei 120 Meter vor dem Kiosk die Geschwindigkeit. In Altlaatzen steht ein Blitzer auf der Gutenbergstraße an der Ecke Meisenbachweg. Auf der Empederstraße in Empede wird die Geschwindigkeit kontrolliert. Und in Berghof steht ein Blitzer auf der Berghofer Straße an der Ecke am Haiha-Haus. Alle weiteren Blitzermeldungen findet ihr auf der Meerradio-Website und in unserer App. Kommt gut durch!
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6: Na herrlich. Und die nächste Sperrung, sie steht an in Basinghausen-Kirchdorf, ist der Bahnübergang an der Stoppstraße ab Montag für ganze 8 Wochen dicht. Und zwar für Autos, Radfahrer und Fußgänger. Grund sind Arbeiten an der Signaltechnik. Die S-Bahn fahren größtenteils aber normal. Allerdings kommt ihr nur noch zum Bochumweg zum Bahnsteig. Also bitte dran denken und einen kleinen Umweg.

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1: Ein Freizeitpark ganz ohne riesige Achterbahnen. Und genau das macht ihn so besonders. Im Familienpark Sottrum, da steht das Mitmachen im Mittelpunkt. Kinder können Gold waschen, Fossilien ausgraben, Tiere entdecken oder auf Baumhäuser klettern. An vielen Stationen darf ausprobiert, gebaut und gespielt werden. Dadurch vergeht ein ganzer Ferientag oft wie im Flug. Überall gibt es Sitzgelegenheiten und Picknickplätze, sodass ihr auch eure eigene Verpflegung mitbringt. Könnt. Gerade für Familien mit jüngeren Kindern ist der Park wunderbar überschaubar. Bei warmem Wetter sorgen verschiedene Wasserspielbereiche für eine kleine Abkühlung. Wechselkleidung einzupacken ist deshalb keine schlechte Idee. Ein Ausflugsziel, bei dem Neugier wichtiger ist als Geschwindigkeit.

0: willkommen, der Donnerstag. Ihr seid beim Mehrradio und ihr wollt euch vielleicht ehrenamtlich engagieren, wisst aber gar nicht so richtig, wo ihr eigentlich gebraucht werdet. Ja, überhaupt kein Problem. Dafür gibt es in Langhagen jetzt quasi das schwarze Brett fürs Handy. Mit der kostenlosen Anpacker-App könnt ihr ganz einfach passende Ehrenämter finden. Wie das funktioniert, erklärt Annika Stegmeier von der Freiwilligenagentur.
1: Die Anpacker-App ist ein neues Medium sozusagen, um ein passendes Ehrenamt zu finden, weil wir natürlich auch jüngere Zielgruppen damit erreichen wollen oder einfach Leute, die ja ausschließlich ihr Smartphone benutzen. Und das ist halt alles noch ein bisschen einfacher und schneller. Das heißt, darüber finde ich halt einfach auch für mich das passende Ehrenamt und kann aber auch mal schnell, zum Beispiel, wenn ich in der Bahn sitze, schon mal ein bisschen durchscrollen und gucken, was gibt's denn da Neues. Ja, und darüber habe ich halt auch die Möglichkeit, jetzt ohne langfristige Beratung oder Umwege sehr schnell und kurzfristig vielleicht für mich auch, vielleicht auch nur für einen kurzen Zeitraum, ein Ehrenamt zu finden.
0: Ja, das Ganze ist auch super easy.
1: Das können Sie ganz selbstständig machen. Also das ist wie ganz normal beim iPhone oder beim Android-Handy, ne, wo ich die ganzen Apps downloaden kann, Anpacker-App eingeben, downloaden oder runterladen sozusagen und dann registriert man sich einmal ganz kurz und dann sieht man auch schon, wenn man dann seine Postleitzahl eingibt, wo man Interesse hat und schon ploppen sozusagen die Angebote auf. Ich habe dann noch die Möglichkeit, ein bisschen zu selektieren, wenn ich sage, okay, das und das gefällt mir besser, dann kann ich das noch anklicken und ich kann auch mein Gesuch sozusagen speichern. Also wenn ich mich zum Beispiel für Seniorenarbeit entscheide, dann kann ich das der App sagen und dann wird die am Ende nur noch die Angebote, wo es mir um Senioren gibt, mir sozusagen ausspucken.
0: Ja, mehr dazu gibt es für euch online zum Nachlesen auf der Seite der Stadt Langenhagen und bei der Koordinationsstelle der Freiwilligenagentur Langenhagen.

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1: Momentan messen wir in Niedernstöcken am Sportplatz und Niedernwöhren jeweils 12 Grad. In Wietze 10 Grad. Dazu ist es verbreitet bewölkt. Der Vormittag bleibt zunächst windschwach. Im weiteren Verlauf lockern in der Steinhuder Meerregion regional die Wolken auf. Am Nachmittag werden bis zu 17 Grad erreicht. Am Abend bleibt es meist bedeckt. In der Nacht hält sich die Bewölkung bei schwachem Wind. Morgen beginnt der Tag mit sonnigen Abschnitten. Später wird es dichter bewölkt und gegen Abend setzt Regen ein. Dabei wird es etwas wärmer. Am Samstag zeigt sich das Wetter nach grauem Beginn freundlicher, bleibt mit rund 13 Grad aber spürbar kühler. Am Sonntag deutet sich vielerorts freundliches, nochmals etwas kühleres Wetter an.
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1: Ein Blick auf den Verkehr. Auf der A2 Dortmund Richtung Hannover sind die Aus- und Einfahrt Garbsen wegen einer Tagesbaustelle gesperrt. Die Ausfahrt Laatzen auf der A7 Kassel Richtung Hannover ist nach einem Unfall gesperrt. Frisch gemeldet. Das sind die 8 aktuellsten Blitzer in der Region. Auf der B6 in Linzburg und auf der B442 in der Gemarkung Hachmühlen wird geblitzt. Auf der Levesterstraße in Gerden steht ein Blitzer. Ein Blitzer steht auf der Gutenbergstraße in Alt-Laatzen, Ecke Meisenbachweg. Zweimal wird in Neustadt geblitzt. In Empede auf der Empeder Straße und in Helsdorf auf der Walsroder Straße, Ecke Alt-Helsdorf. In der Wedemark sind 2 Blitzer gemeldet. In Berghof auf der Berghofer Straße, Ecke am Haiha-Haus und in Geilhof auf der Zeller Straße, 110 Meter vor der Feuerwehr. Die ganze Liste mit allen gemeldeten Blitzern findet ihr online und in unserer Meerradio-App. Gute Fahrt!
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0: Weniger Rasenmähen, dafür mehr Wildblumen, Bienen und Schmetterlinge. Das klingt richtig gut, würde ich sagen, oder? Hier ist mehr Radio Donnerstag. Ich grüße euch. Genau das hat die Stadt Wunsdorf jetzt vor. Ihre öffentliche Grünfläche soll künftig nämlich bunter und naturnaher werden. Dafür macht Wunsdorf bei einem bundesweiten Projekt mit. Was dahinter steckt, unsere Kollegin Miriam Kurt weiß mehr.
1: Wunsdorf nimmt am Zertifizierungsverfahren Stadtgrün naturnah teil. Dabei geht es darum, öffentliche Grünflächen so zu gestalten und zu pflegen, dass sich dort möglichst viele heimische Pflanzen und Tiere wohlfühlen. Statt kurzgemähter Rasenflächen könnten zum Beispiel häufiger Wildblumenwiesen entstehen. Auch heimische Pflanzen und der Verzicht auf Pestizide spielen dabei eine große Rolle. Die Stadt hat bereits untersucht, wie ihre Grünflächen aktuell gepflegt werden und welche Maßnahmen es schon gibt. Die Ergebnisse wurden Ende September eingereicht. Im kommenden Jahr soll daraus ein konkreter Plan entstehen, wie Wunsdorf noch grüner und artenreicher werden kann. Unterstützung gibt's dabei vom Bündnis Kommunen für biologische Vielfalt.
0: Welche Maßnahmen tatsächlich umgesetzt werden sollen, wird jetzt im Laufe des kommenden Jahres festgelegt.

0: Ein echter Romantikklassiker ist zurück im Kino. Allerdings ganz anders, muss man sagen, als wir ihn sonst kennen. Hier ist mehr Radio. Donnerstag, klar, Kino steht an der Tagesordnung. Hier bei uns ist natürlich Tradition, Donnerstag ist Kinotag. Aber nicht nur einen romantischen Klassiker. Nein, es gibt auch einen Mann, der von einem Wal verschluckt wird. Also ganz verrückt. Klingt erstmal wirklich wild. Ist es irgendwie auch. Ronny Thorau hat sich alles mal angeschaut und kennt für uns die Filmstarts der Woche.
1: Ein Mann sollte wenigstens den Anschein von Leidenschaft erwecken. Sonst wäre er wahrlich langweilig.
2: Allein schon die Besetzung von Sinn und Sinnlichkeit in den 90ern war ja Kult. Emma Thompson, Kate Winslet, Hugh Grant und Alan Rickman. Kann die Neuauflage da mithalten?
3: Verzeihen Sie mir, Edward Ferris.
4: Eleanor Dashwood. Ich mag ihn. Ich schätze ihn sehr.
5: Du magst ihn, du schätzt ihn sehr.
2: Nun, an den vielen jungen Nachwuchsdarstellern liegt es eigentlich nicht, dass die Neuverfilmung mit der 90er-Jahre-Version nicht ganz mithalten kann.
6: Der Mann, der mich liebt, muss brennen. Mit seiner ganzen Leidenschaft, ohne Zurückhaltung, ohne Zögern. Ich habe hohe Ansprüche.
2: In der neuen Jane Austen-Buchverfilmung ist sogar einiges realistischer und moderner. Aber dadurch fehlt auch etwas der Zauber, das ganz große Kino.
7: Der Gedanke, das eigene Glück hänge gänzlich von einem anderen Menschen ab, ist betörend. Doch nicht immer möglich.
2: Die ultimative klaustrophobische Kinoerfahrung bietet diese Woche der Survival-Thriller Whale Fall, in dem ein Mann von einem Wal verschluckt wird.
8: Ich bin ein Wal!
2: Mit seinem Sauerstoffvorrat hat Jay 60 Minuten Zeit, aus dem Wal zu entkommen. Zum Glück eine fiktive Geschichte. Man kann also ganz unbesorgt mitfiebern.
9: Jay, was wirst du tun? Dich deinem Schicksal ergeben? Denk! Denk!
2: Der Filmtitel Heimsuchung ist bewusst doppeldeutig. Einerseits suchen Menschen über viele Generationen hier immer wieder ein Heim in einem Haus an einem märkischen See.
10: Das ist ja hier wie ein anderes Röschenschloss.
11: Da sind die vorigen Besitzer gerade erst weg.
2: Andererseits sucht die Außenwelt immer wieder diese Idylle heim. Vom Aufstieg der Nazis über den Zweiten Weltkrieg, den Kalten Krieg, die DDR-Zeit bis zum Kapitalismus von heute.
12: Der Kaufvertrag wird rückabgewickelt. Der Eintrag wird aus dem Grundbuch gelöscht.
2: Volker Schlöndorffs Film Heimsuchung zeigt eindringlich, wie Menschen eigentlich nur ihr kleines Glück finden und bewahren wollen, aber große Weltereignisse ihnen das immer wieder vermasseln können.
13: Die Weltgeschichte hat am Ufer des Märkischen Meeres nicht Halt gemacht.

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1: Moin aus der Meerradio Wetterredaktion. Momentan messen wir in Stehlingen und Scherenbostel beim Feuerwehrhaus jeweils 13 Grad, in Fassberg 9 Grad. Dazu ist es verbreitet bewölkt. Bis zum Nachmittag gibt es am Deister freundlichere Abschnitte. In der Steinhuder Meerregion zieht es am Abend wieder zu und in der Nacht bleibt der Himmel überwiegend grau. Morgen beginnt der Tag mit Auflockerungen. Später wird es wolkiger. Am Abend kommt Regen auf, dazu frischt der Wind auf. Am Samstag ist es zunächst wechselnd bewölkt, im Tagesverlauf aber freundlicher und spürbar kühler. Zum Sonntag deutet sich in unserer Region weiterhin eine Wetterlage mit sonnigen Abschnitten an, bei insgesamt weiter sinkenden Temperaturen.
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3: Ich bin Thomas Bleskin. An allen rund 5700 Bahnhöfen der Deutschen Bahn gilt seit heute ein Alkoholverbot. Damit dürfen Bier, Wein und andere alkoholische Getränke auch auf den Bahnsteigen nicht mehr konsumiert werden.
4: An einigen Bahnhöfen gilt das Alkoholkonsumverbot schon. Jetzt ist es bundesweiter Standard. Heißt, Sekt, Bier und Co. sind in Bahnhofsgebäuden, auf den Bahnsteigen und vielerorts auch auf den Vorplätzen tabu. Das soll für weniger Konflikte, mehr Sicherheit und mehr Sauberkeit sorgen. Verkauft werden darf Alkohol aber auch an Kiosken in Bahnhöfen weiter. Und in den Zügen darf auch weiterhin auf den Feierabend oder den Urlaubsbeginn angestoßen werden. Bei Großereignissen oder Fußballspielen will die Bahn bei der Umsetzung des Verbots mit Augen Maß vorgehen. Diana Kramer, Nachrichtenredaktion.
3: Die Staats- und Regierungschefs der 27 EU-Länder kommen heute zu ihrem Herbstgipfel in Brüssel zusammen. Bei dem zweitägigen Treffen soll es um die weitere Unterstützung der Ukraine und die Handelsbeziehungen zu China gehen. Im Mittelpunkt steht allerdings der Haushaltsstreit um die EU-Finanzen.
5: Zentraler Streitpunkt ist die EU-Haushaltsplanung für die Jahre 2028 bis 2034. Die Kommission hat 2 Billionen Euro vorgeschlagen, rund 800 Milliarden mehr als bisher. Jene Länder, die vor allem Geld bekommen, finden das gut. Die Staaten, die vor allem zahlen müssen, weniger. Deutschland und andere, sogenannte Nettozahler, lehnen die massive Steigerung auch massiv ab. Im Hintergrund steht auch viel Innenpolitik, beispielsweise Wahlen in Frankreich, Spanien und Italien. Eine Einigung gibt es heute jedenfalls. Falls nicht. Dieter Ebeling, Brüssel.
3: Tragisches Unglück in Pakistan. In der Stadt Peshawar ist das Dach einer Schule eingestürzt. Laut örtlichen Behörden sind dabei mindestens 21 Schüler ums Leben gekommen. Die genauen Ursachen des Einsturzes sind noch nicht bekannt. Nach einem Messerangriff an einer Schule in Albstadt im Zollernalbkreis sitzt ein 15-Jähriger in Untersuchungshaft. Er soll eine Lehrerin zunächst mit der Faust attackiert und sie sowie einen 11-jährigen Schüler mit einem Küchenmesser verletzt haben. Polizei und Staatsanwaltschaft werfen ihm versuchten Totschlag und zweifache gefährliche Körperverletzung vor. Das Motiv des Jugendlichen ist noch unklar.
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1: Ein Blick auf den Verkehr. Auf der A2 Dortmund Richtung Hannover ist die Ausfahrt Garbsen wegen einer Tagesbaustelle gesperrt. Auf der A2 Hannover Richtung Dortmund stockt der Verkehr zwischen Wunsdorf-Kohlenfeld und Garbsen auf 5 Kilometern. Auf der A7 Kassel Richtung Hannover ist die Ausfahrt Laatzen wegen Reinigungsarbeiten gesperrt. Vorsicht! Zwischen Hildesheim-Dristenstedt und dem Rastplatz an der Alpe besteht Gefahr durch einen defekten LKW. Frisch gemeldet. Das sind die 8 aktuellsten Blitzer in der Region. Auf der B3 in Adelheidsdorf wird geblitzt. Auf der B6 in Linzburg wird geblitzt. Die Polizei kontrolliert auf der B442 in der Gemarkung Hachmühlen. Weitere Blitzer stehen hier. In Hannover Zooviertel auf der Bernadotte-Allee. Auf der Stellerstraße in Isernhagen-Großhorst an der Ecke Neuwarmbüchner-Straße misst die Polizei. An der Ecke Meisenbachweg steht in Altlaatzen ein Blitzer auf der Gutenbergstraße. In Helsdorf steht ein Blitzer auf der Walsroder Straße Ecke Althelsdorf. Auch in Berghof wird auf der Berghofer Straße Ecke am Haierhaus kontrolliert. Wo heute sonst noch geblitzt wird, erfahrt ihr auf der Meerradio-Website und in unserer App. Kommt gut durch!
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6: Ja, der Plan war eigentlich mehr Platz an der Grundschule Kaltenweide-Langenhagen. Daraus wird jetzt aber nichts. Eigentlich soll die Schule erweitert werden. Die Planung dafür starten frühestens 2028, also übernächstes Jahr. Ob da jetzt aufgestockt wird, gleich neu gebaut wird, ist noch völlig offen. Im Ortsrat sorgt das aber für ordentlich Kritik. Die Stadt verweist auf andere Bauprojekte und fehlendes Personal.

0: Heizöl zum Schnäppchenpreis, gerade jetzt vor dem Winter, klingt das natürlich sehr, sehr verlockend. Hier ist mehr Radio am Donnerstag. Aber Obacht heißt es da, im Landkreis Schaumburg ist ein Mann auf genau so ein Angebot reingefallen. Knapp 1500 Euro sind jetzt weg. Was dahinter steckt. Unsere Kollegin Miriam Kurt mit den Einzelheiten.
1: Die Polizei Nienburg-Schaumburg warnt aktuell vor gefälschten Online-Shops, die besonders günstiges Heizöl, Brennholz oder Holzpellets anbieten. In einem konkreten Fall hatte ein Mann Heizöl im Internet bestellt und dafür knapp 1500 Euro im Voraus überwiesen. Geliefert wurde allerdings nichts. Auch sein Geld hat er nicht zurückbekommen und der angebliche Händler war plötzlich nicht mehr erreichbar. Das Problem, solche Fake-Shops sehen oft täuschend echt aus. Mit professionellen Internetseiten, gefälschten Gütesiegeln und auffällig niedrigen Preisen locken die Betrüger ihre Opfer an. Die Polizei rät deshalb dazu, besonders günstige Angebote kritisch zu prüfen, nach Erfahrungen mit dem Anbieter zu suchen und möglichst nur mit Käuferschutz oder auf Rechnung zu bezahlen.
0: Ja, wer sich mit einem Onlineshop unsicher ist, der kann ihn mit dem Fake-Shop-Finder der Verbraucherzentrale mal durchchecken. Ja, und falls

0: Hier ist mehr Radio, Donnerstag. Aber im Kühlschrank stehen sie noch, gefühlt 138 angebrochene Grillsoßen, Knoblauch, Salsa, Honig, Senf und. Wir kennen sie alle, wegschmeißen wäre aber auf jeden Fall zu schade. Thomas Bremser, unser Kollege, wie lange hält sich das Zeug eigentlich und vor allen Dingen, wie bewahre ich es am besten auf?
1: Viele lagern die Fläschchen ja in der Kühlschranktür und im Prinzip sind die da auch gut aufgehoben. Nur mayonnaisehaltige Soßen brauchen es etwas kühler. Die Glasplatte über dem Gemüsefach ist da der beste und kälteste Ort. Wenn ich die Soßen während der Grillsaison zu lange in der Sonne habe stehen lassen, dann kann das auch dazu führen, dass die Soßen schneller schlecht werden. Und ich sollte auch kein dreckiges Messer reintunken. Angetrocknete Reste am Flaschenhals sollte ich also immer mit einem sauberen Küchenpapier entfernen. Sonst kann sich dort leichter Schimmel bilden.
0: Auf den Flaschen steht ja oft nur sowas wie rasch verbrauchen. Ist ja schön und gut, aber wann ist denn die Soße denn wirklich schlecht und vor allem, wann gehört sie in die Tonne?
1: Ja, mehrere Monate halten die Fläschchen eigentlich schon, aber wenn ich Schimmel sehe, dann sollte ich den nicht abkratzen, sondern die ganze Flasche in den Müll schmeißen. Sobald die Soße untypisch riecht, ist es ein Zeichen, dass sie kippt und weg sollte. Je nach Soße kann das ein säuerlicher Geruch sein. Und ich sollte vor dem Essen erstmal mit der Zungenspitze abschmecken. Da merke ich dann meist schon, ob die Soße normal schmeckt oder nicht. Übrigens hat sich etwas Flüssigkeit abgesetzt. Ist das noch kein eindeutiger Indikator, die Soße wegzutun?
0: Also ich für mein Gefühl, ja, lebe ja nach dem Motto, solange die Soße keine Haare hat, kann man sie noch essen. Aber Spaß beiseite. Wenn sie noch gut ist, was kann ich denn aus den Resten noch Schönes anstellen?
1: Knoblauch und Cocktailsoßen eignen sich perfekt fürs Dressing. Dressing über einen frischen Rohkostsalat. Cocktailsoße mit Joghurt verrührt ergibt eine Art Remoulade, passend für einen Thunfisch- oder Garnelensalat. Soßenreste reichern auch Sandwiches an. Das Brot statt mit Butter oder Margarine einfach mit einer Grillsoße bestreichen. Barbecue-Soße oder auch Reste von Ketchup lassen sich gut in Pizza- und Pasta-Soßen verwenden. Und herzhafte Eintöpfe lassen sich gut mit einem Löffel würziger roter Grillsoße würzen.
0: Guck mal, gestern im Gespräch mit der Kollegin Miriam Kurt ist es dann rausgekommen, sie macht daraus immer Marinaden, also fürs Fleisch oder für Gemüse. Mega gute Idee. Also es war gestern für mich eine richtige Erleuchtung. Da bin ich gar nicht drauf gekommen, aber na klar, kann man richtig gut draus machen. Wie sieht's bei euch aus? Mal kurz an den Kühlschrank gehen, mal kurz durchzählen. Wie viele Grillsoßenfläschchen habt ihr denn aktuell stehen? Bei mir sind's zwei.

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1: Schönen Mittag aus der Meerradio-Wetterredaktion. Derzeit melden Wennigsen 15 und Uetze 11 Grad. In der Wedemark an der Holländer Windmühle sind es 14 Grad. Dazu ist es verbreitet bewölkt. Heute Mittag ist es windschwach. In der Steinhuder Meerregion bleibt der Himmel am Nachmittag meist grau. Am Deister sind freundliche Auflockerungen möglich, bei bis zu 17 Grad. Gegen Abend bleibt es überwiegend bedeckt. Auch in der Nacht ändert sich wenig. Morgen beginnt der Tag freundlich. Später ziehen mehr Wolken auf. Bei den Temperaturen sind bis zu 20 Grad möglich. Am Abend kommt Regen auf. Dazu frischt der Wind spürbar auf. Am Samstag wird es kühler, mit wechselnder Bewölkung und einzelnen sonnigen Abschnitten. Für Sonntag deutet sich weiterhin mildes, aber spürbar kühleres Wetter an.
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1: Vorsicht! Auf der A7 Kassel Richtung Hannover besteht zwischen Hildesheim-Drispenstedt und dem Rastplatz an der Alpe Gefahr durch einen defekten LKW. Auf der A2 Dortmund Richtung Hannover ist die Ausfahrt Garbsen wegen einer Tagesbaustelle gesperrt. Auf der A2 Hannover Richtung Dortmund stockt der Verkehr zwischen Wunsdorf-Kohlenfeld und Garbsen auf 5 Kilometern. Auf der A7 Kassel Richtung Hannover ist die Ausfahrt Laatzen wegen Reinigungsarbeiten gesperrt. Außerdem staut sich der Verkehr zwischen Hildesheim und Laatzen auf 3 Kilometern. Hier kommen die 8 aktuellsten Blitzer für die Steinhuder Meerregion. Auf der B442 in der Gemarkung Hachmühlen und auf der B6 in Linzburg wird geblitzt. Geblitzt wird auf der Ramlinger Straße in Ramlingen-Elershausen, 110 Meter vor der Kirche. Auf der Levesterstraße in Gerden wird kontrolliert. Die Polizei misst auf der Heisterbergallee in Davenstedt, 120 Meter vor dem Kiosk. Ein Blitzer steht auf der Stellerstraße in Isernhagen-Großhorst, Ecke Neuwarmbüchener Straße. In Alt-Laatzen ist ein Blitzer auf der Gutenbergstraße gemeldet, Ecke Meisenbachweg. Auf der Berghofer Straße in Berghof wird ebenfalls geblitzt, Ecke am Heierhaus. Alle weiteren Blitzermeldungen aus der Region findet ihr jederzeit im Netz und in der Meerradio-App. Kommt gut durch!

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0: gelaunt starten wir in den Donnerstag mehr Radio. Hallihallo, ich grüße euch. Ja, wer nächste Woche auf der B65, B217 oder B441 unterwegs ist, ja doch, der muss zwischendurch mal ein bisschen runter vom Gas. Da werden nämlich Bäume und Sträucher zurückgeschnitten. Dafür fällt zeitweise die Überholspur weg, wo genau ihr aufpassen müsst. Unsere Kollegin Miriam Kurt hat nochmal alle Einzelheiten.
1: Die Landesstraßenbehörde lässt in der kommenden Woche an gleich 3 Bundesstraßen in der Region Hannover die Pflanzen im Mittelstreifen zurückschneiden. Betroffen sind die B65 an der Ortsumgehung Empelde, die B217 bei Springe im Bereich der Kaiserrampe und die B441 auf der Hochstraße in Wunsdorf. Da sind Büsche und andere Pflanzen teilweise so weit gewachsen, dass sie die Sicht behindern können. Für die Arbeiten wird jeweils die linke Fahrspur gesperrt. Der Verkehr kann aber in beide Richtungen über die rechte Spur weiterlaufen. Größere Behinderungen werden nicht erwartet. Es kann aber durchaus zu kleineren Verzögerungen kommen.
0: Geplant sind die Arbeiten vom 19. bis zum 25. Oktober. Also wer an der Baustelle vorbeifährt, sollte besonders aufmerksam sein und ein bisschen mehr Abstand halten.

0: Wolfgang aus Stadthagen ist vor ein paar Tagen im Baumarkt gewesen und ja, hat sich doch ein paar Töpfe Farbe geholt. Aber nicht nur das, er hat sich auch eine fleischfressende Pflanze mitgenommen. Lieben wir doch. Also als Kind fand ich das super spektakulär. Da haben wir uns gefragt, warum eigentlich fleischfressend? Ja, also Kollege David Himmelreich, der hat mal ein bisschen recherchiert.
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2: Fleischfressende Pflanzen leben in der Regel auf stickstoffarmen Böden, wie zum Beispiel auf Sandfelsen oder in Mooren. Wie alle Pflanzen brauchen auch die Fleischfresser Stickstoff, um zu überleben. Da es den aber nicht aus dem Boden gibt, ist etwas Kreativität gefragt. Deswegen sind Insekten ein gern gesehenes Nahrungsergänzungsmittel. Bei der weit verbreiteten Venusfliegenfalle haben die Klappfallen eine rote Färbung, die Insekten anzieht. Sobald das klappt, schnappt die Falle blitzschnell zu. Durch ein besonderes Sekret wird das Insekt dann innerhalb der nächsten 10 Tage verdaut. Klappt da die Versorgung gut, können fleischfressende Pflanzen bis zu 50 Jahre alt werden. Übrigens werden nicht nur Mücken oder Fliegen gegessen. Größere Kannenpflanzen können auch größere Tiere wie Mäuse oder sogar Frösche verdauen.
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1: Schönen Mittag aus der Meerradio Wetterredaktion. Aktuell melden Esperke beim Schafstall 15, Messenkamp 16 und Haßbergen 13 Grad. Dazu ist es verbreitet bewölkt. Außerdem weht nur schwacher Wind. Im weiteren Verlauf hält sich in unserer Region zwischen Heide und Hildesheim die dichte Bewölkung. Kurzzeitig sind freundliche Abschnitte möglich. Gegen Abend wird es wieder grau und auch die Nacht bleibt bedeckt. Morgen lockert es vielerorts zunächst auf, bevor die Wolken am Nachmittag zunehmen. Am Abend ziehen Regenfälle auf, begleitet von auffrischendem Wind. Am Samstag zeigt sich die Steinhuder Meerregion wechselnd bewölkt, insgesamt aber spürbar kühler. Für Sonntag deutet sich freundliches Wetter mit sonnigen Abschnitten an. Im Weserbergland und im Schaumburger Land jedoch teils grauer.
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3: Ich bin Thomas Bleskin. Ab heute gilt an den 5.700 Bahnhöfen der Deutschen Bahn ein bundesweites Alkoholverbot. Das Verbot umfasst den gesamten Bahnhofsbereich, einschließlich der Bahnsteige, sowie in einigen Kommunen auch die Vorplätze. In gastronomischen Betrieben innerhalb der Bahnhöfe ist der Konsum von Alkohol weiterhin gestattet. Eine bezahlbare Wohnung zu finden bleibt in Deutschland weiter Glückssache. Im dritten Quartal stiegen die Mieten von angebotenen Wohnungen um 1,2% im Vergleich zum Vorquartal, teilt das Kiel-Institut für Weltwirtschaft mit. Im Vergleich zum letzten Jahr waren es sogar 3,7%. Vor allem in Großstädten hat sich der Mietenanstieg erneut beschleunigt.
4: Am stärksten gestiegen sind die Mieten im dritten Quartal in Berlin und Düsseldorf. Im Jahresvergleich liegt Hamburg an der Spitze mit einem Plus von fast 7%. Aber auch jenseits der Metropolen wird es immer teurer. In Bochum, Augsburg und Mannheim waren Mietwohnungen zwischen 5 und mehr als 6% teurer als noch vor einem Jahr. Das gilt für neue Mietverträge, aber auch für Bestandswohnungen. Dazu kommen für Mieter steigende Nebenkosten wegen der hohen Energiepreise, die Vermieter weitergeben. Diana Kramer, Nachrichtenredaktion.
3: Die Zusatzbeiträge zur gesetzlichen Krankenversicherung bleiben auch im kommenden Jahr stabil. Das verspricht Bundesgesundheitsminister Carsten Linnemann mit Blick auf das aktuelle Ergebnis des Schätzerkreises. Der geht weiter von einem durchschnittlichen Zusatzbeitragssatz von 2,9% aus. Für die Kassen ist das aber nur ein Orientierungswert.
5: Die finanzielle Lage der Krankenkassen bleibt angespannt. Deshalb müssen viele Versicherte schon jetzt Zusatzbeiträge über dem Orientierungswert zahlen. Das tatsächliche Niveau liegt im Schnitt bei 3,1% und kann je nach Kasse höher oder niedriger ausfallen. Teilweise geht's rauf bis auf knapp 4,5%. Auch die Grünen im Bundestag rechnen damit, dass der Durchschnittssatz auch im kommenden Jahr wieder höher ausfallen wird als die vorgegebenen 2,9%. Der Zusatzbeitrag kommt zum allgemeinen Beitrag zur gesetzlichen Krankenversicherung von 14,6% des Bruttolohns noch obendrauf. Katrin Müller, Nachrichtenredaktion.
3: Immer mehr Azubis haben Nachholbedarf beim Schulwissen. Das stellt der Unternehmerverband Niedersachsen fest. Es fehle schon an grundsätzlichem, gutem Lesen oder einem Gefühl für Zahlen. Manche Unternehmen stellen inzwischen auf eigene Kosten Lehrkräfte ein, damit ihre Azubis überhaupt erst ausbildungsreif werden.
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1: Vorsicht! Ab 12 Uhr besteht Gefahr durch einen defekten LKW auf der A7 zwischen Hildesheim-Dristenstedt und dem Rastplatz an der Alpe. Die Gefahr besteht heute bis etwa 14 Uhr. Auf der A2 ist die Ausfahrt Garbsen wegen einer Tagesbaustelle gesperrt. Auf der A2 Wunsdorf-Kohlenfeld Richtung Garbsen stockt der Verkehr auf 5 Kilometern. Auf der A7 ist die Ausfahrt Laatzen wegen Reinigungsarbeiten gesperrt. Außerdem staut sich der Verkehr zwischen Hildesheim und Laatzen auf 3 Kilometern. Das sind die 8 aktuellsten Blitzer in der Steinhuder Meerregion. Auf der B442 in der Gemarkung Hachmühlen wird kontrolliert. Auch auf der B65 in Wichtringhausen steht ein Blitzer. Die Polizei misst auf der B6 in Linzburg. In Hannover wird gleich dreimal geblitzt. Auf der Schmiedestraße, 110 Meter vor dem Restaurant, in Stöcken auf der Eichsfelder Straße, kurz vor der Bäckerei und im Zooviertel auf der Bernadotte-Allee. In Gozhorn steht ein Blitzer auf dem Weißen Weg, Ecke Nelkenweg. Gemessen wird in Berghof, auf der Berghofer Straße, Ecke am Haierhaus. Die komplette Blitzerliste gibt es jederzeit im Netz und in der Meerradio-App. Gute Fahrt!
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1: Moin aus der Meerradio Wetterredaktion. Im Moment melden Rehburg-Lockum beim Klosterwald und Uchte jeweils 15 Grad. In der Wedemark in Elze sind es 16 Grad. Dazu ist es verbreitet bewölkt. Heute Nachmittag bleibt es bei schwachem Wind und milden 17 Grad. Heute Abend und in der Nacht hält sich die graue Bewölkung. Es bleibt trocken. In der Steinhuder Meerregion ist es morgen zunächst locker bewölkt, später freundlich und mild. Am Abend zieht im Nienburger Land Regen auf, während es sonst wieder dichter bewölkt wird. Am Samstag wird es leicht kühler, wolkig bis freundlich und zeitweise windig. Für Sonntag deutet sich deutlich kühleres Wetter an, mit freundlichen Abschnitten und höchstens 10 Grad. Im Schaumburger Land und im Weserbergland bleibt es eher grau.
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1: Vorsicht, A2 Dortmund Richtung Hannover. Zwischen Garbsen und Hannover-Herrenhausen besteht Gefahr durch ein defektes Fahrzeug auf dem linken Fahrstreifen. Die Einfahrt Garbsen ist wegen einer Tagesbaustelle gesperrt. Auf der A2 Hannover Richtung Dortmund stockt der Verkehr zwischen Wunsdorf-Kohlenfeld und Garbsen auf 5 Kilometern. Die A7 Kassel Richtung Hannover ist an der Ausfahrt Laatzen wegen Reinigungsarbeiten gesperrt. Ab Hildesheim staut sich der Verkehr auf 3 Kilometern. Rund ums Steinhuder Meer sind aktuell diese 8 Blitzer gemeldet. Auf der B442 in der Gemarkung Hachmühlen sowie auf der B6 in Linzburg wird kontrolliert. Geblitzt wird außerdem auf der Levesterstraße in Gerden. Auf der Schmiedestraße in Hannover steht ein Blitzer, 110 Meter vor dem Restaurant. In Isernhagen-Großhorst misst die Polizei auf der Stellerstraße, Ecke Neuwarmbüchener Straße. Auch auf der Gutenbergstraße in Altlaatzen wird die Geschwindigkeit kontrolliert, Ecke Meisenbachweg. In Gotshorn steht ein Blitzer auf dem Weißen Weg, Ecke Nelkenweg. Die Kontrolle auf der Berghofer Straße in Berghof befindet sich an der Ecke am Heierhaus. Wo sonst noch geblitzt wird, seht ihr auf der Meerradio-Website und in unserer App. Kommt gut durch!
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1: Moin aus der Meer-Radio-Wetterredaktion. Derzeit melden Ahlem und der Flughafen Hannover jeweils 15, Duisburg 13 Grad. Dazu ist es verbreitet bewölkt. Heute Nachmittag bleibt es in der Steinhuder Meerregion bei kaum Wind und milden 17 Grad. Auch am Abend hält sich die dichte Bewölkung. In der Nacht bleibt es meist grau. Morgen lockert es zunächst auf. Später wird es bei rund 20 Grad freundlich, bevor am Abend wieder Wolken aufziehen. Im Nienburger Land kann es dann örtlich regnen. Am Samstag wird es spürbar kühler, mit wechselnder Bewölkung und zeitweise auffrischendem Wind. Am Sonntag deutet sich deutlich kühleres, aber vielfach freundliches Wetter an. Im Schaumburger Land und im Weserbergland bleibt es eher grau.
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2: Ich bin Thomas Bleskin. Die EU-Staats- und Regierungschefs beraten heute und morgen in Brüssel bei ihrem Herbstgipfel über die weitere Unterstützung der von Russland angegriffenen Ukraine. Weitere Themen sind die schwierigen Handelsbeziehungen zu China und der Dauerstreit über den EU-Haushalt. Bundeskanzler Friedrich Merz drückt aufs Tempo und forderte vorab, insbesondere beim EU-Haushalt, jetzt schnell zu einer Einigung zu kommen.
3: Wir müssen das gemeinsame Budget gegenüber den Vorschlägen der Kommission deutlich reduzieren. Das kann sich kein Mitgliedsland in der Europäischen Union leisten, in diesem Umfang Beiträge in die Europäische Union zu zahlen. Nur zur Erinnerung, der gegenwärtige Vorschlag liegt bei 50% über dem, was wir im laufenden mittelfristigen Finanzrahmen finanzieren.
2: Bundeskanzler Merz in Brüssel. Der Bundestag hat eine Reform der Notfallversorgung beschlossen. Ziel: Patientinnen und Patienten sollen im Notfall zielgenauer und besser versorgt werden. Kernstück der Reform sind integrierte Notfallzentren an Kliniken. Die Telefonnummern 112 und 116 117 werden dafür verzahnt. Je nach Dringlichkeit landen Patienten dann beim Arzt, in einer Notdienstpraxis oder in der Notaufnahme mit oder ohne Rettungsdienst. Der Bundesrat muss noch zustimmen. Das Feierabendbier beim Warten auf den Regio, das ist seit heute tabu. Die Bahn legt Bahnhöfe und Bahnsteige quasi trocken. Seit Mitternacht gilt ein Alkoholverbot an allen rund 5700 Bahnhöfen in Deutschland.
4: An einigen Bahnhöfen gilt das Alkoholkonsumverbot schon. Jetzt ist es bundesweiter Standard. Heißt, Sekt, Bier und Co. sind in Bahnhofsgebäuden, auf den Bahnsteigen und vielerorts auch auf den Vorplätzen tabu. Das soll für weniger Konflikte, mehr Sicherheit und mehr Sauberkeit sorgen. Verkauft werden darf Alkohol aber auch an Kiosken in Bahnhöfen weiter. Und in den Zügen darf auch weiterhin auf den Feierabend oder den Urlaubsbeginn angestoßen werden. Bei Großereignissen oder Fußballspielen will die Bahn bei der Umsetzung des Verbots mit Augenmaß vorgehen. Diana Kramer, Nachrichtenredaktion.
2: Tragisches Unglück in Pakistan. In der Stadt Peshawar ist das Dach einer Schule eingestürzt. Laut örtlichen Behörden sind dabei mindestens 21 Schüler ums Leben gekommen. Die genauen Ursachen des Einsturzes sind noch nicht bekannt.
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1: Aktuell auf den Straßen. Auf der A2 ist die Ausfahrt Garbsen wegen einer Tagesbaustelle gesperrt. Auf der A2 Wunstorf-Kohlenfeld Richtung Garbsen stockt der Verkehr auf 5 Kilometern. Werfen wir einen Blick auf die 8 aktuellsten Blitzer rund ums Steinhuder Meer. Auf der B442 in der Gemarkung Hachmühlen wird geblitzt. Auf der B6 in Linzburg misst die Polizei die Geschwindigkeit. Dazu kommen diese Stellen. In Gerden wird auf der Levesterstraße geblitzt. Und in Stöcken wird auf der Eichsfelder Straße kurz vor der Bäckerei gemessen. In Isernhagen-Großhorst wird auf der Stellerstraße an der Ecke Neuwarmbüchener Straße kontrolliert. Ein Blitzer steht in Gotshorn auf dem Weißen Weg an der Ecke Nelkenweg. In Empede wird auf der Empeder Straße geblitzt. Auch Berghof ist dabei. Auf der Berghofer Straße steht ein Blitzer an der Ecke am Haierhaus. Alle weiteren Blitzermeldungen gibt es wie immer im Netz und in der Meerradio-App. Gute Fahrt!
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1: Hallo zusammen. Aktuell melden Lute, Gozhorn im Sportpark und Oldau jeweils 15 Grad. Dazu ist es verbreitet bewölkt. Bis zum Nachmittag bleibt es in der Steinhuder Meerregion windschwach. Es bleibt grau bei bis zu 17 Grad. Am Abend weiterhin bedeckt. Auch in der Nacht hält die dichte Bewölkung an. Morgen beginnt der Tag freundlich. Später ziehen bei rund 20 Grad wieder mehr Wolken auf. Am Abend wird es verbreitet trüb. Im Nienburger Land fällt örtlich Regen. Am Samstag ist es wechselnd bewölkt mit Auflockerungen und spürbarem Wind, dabei deutlich kühler. Für Sonntag deutet sich in weiten Teilen unserer Region freundliches Wetter an. Im Schaumburger Land und Weserbergland bleibt es eher grau.
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1: Ein Blick auf den Verkehr. Auf der A2 Hannover Richtung Dortmund ist die Ausfahrt Garbsen wegen einer Tagesbaustelle gesperrt. Auf der A2 Dortmund Richtung Hannover stockt der Verkehr zwischen Wunsdorf-Kohlenfeld und Garbsen auf 5 Kilometern. Das sind die 8 aktuellsten Blitzer in der Steinhuder Meerregion. Auf der Windmühlenstraße in Neuenhäusen steht ein Blitzer, Ecke Ondermarkstraße. Auch in Gerden steht ein Blitzer auf der Levesterstraße. In Hannover wird gleich zweimal geblitzt. In Davenstedt auf der Heisterbergallee, 120 Meter vor dem Kiosk, und in Kirchrode auf der Ostfeldstraße. In Neustadt sind 2 Blitzer gemeldet. In Empede auf der Empeder Straße und in Helsdorf auf der Walsroder Straße, Ecke Althelsdorf. Auf der Göttinger Straße in Reden misst die Polizei am Restaurant. Ein Blitzer steht in Berghof auf der Berghofer Straße, Ecke am Haierhaus. Die komplette Blitzerliste gibt es jederzeit im Netz und in der Meerradio-App. Gute Fahrt!
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1: Hallo zusammen. Derzeit melden Welze am Dorfgemeinschaftshaus, Husum und Großburg-Wedel jeweils 15 Grad. Dazu ist es verbreitet bewölkt. Bis zum Nachmittag weht in der Steinhuder Meerregion ein leichter Wind. Am Nachmittag erreichen die Temperaturen bis zu 17 Grad. Am Abend hält sich die dichte Bewölkung, ehe es in der Nacht weiterhin grau bleibt. Morgen lockert es zunächst auf. Am Nachmittag gibt es freundliche Abschnitte bis zu 20 Grad. Am Abend wird es wieder bewölkt. Im Nienburger Land ist etwas Regen möglich. Am Samstag bleibt es wechselnd bewölkt und windiger. Zum Sonntag hin deutet sich freundlicheres Wetter mit Sonne an. Zugleich wird es deutlich kühler.
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3: Ich bin Thomas Brockt. Patienten sollen im Notfall künftig zielgenauer und besser versorgt werden. Dazu hat der Bundestag heute eine Reform der Notfallversorgung beschlossen.
4: Künftig soll in einer fachlichen Ersteinschätzung telefonisch oder vor Ort festgelegt werden, welche Hilfe jemand braucht. Je nach Dringlichkeit werden dann Patienten in eine Arztpraxis, in eine Notdienstpraxis oder in die Notaufnahme vermittelt, sagte Gesundheitsminister Carsten Lindemann im Bundestag. Daneben soll es in Kliniken angedockte Notfallzentren geben. Patienten soll hier der Weg in eine angeschlossene Notdienstpraxis oder die Notaufnahme gewiesen werden. Rettungsdienste und Notaufnahmen sollen so von vermeidbaren Behandlungsfällen entlastet werden. Tine Klimach, Nachrichtenredaktion.
3: Bundeskanzler Merz hat sich beim EU-Gipfel für mehr Geld für die Ukraine stark gemacht. Er habe dafür plädiert, alles zu tun, um der Ukraine auch über den Winter zu helfen, sagte Merz in Brüssel. Die Mittel müssten aufgestockt werden. Der Ukraine fehlen laut ihrem Finanzminister im kommenden Jahr fast 33 Milliarden US-Dollar im regulären Haushalt und weitere 45 Milliarden für Verteidigungsausgaben. Wenn Kunden Opfer von Kontobetrug werden, müssen Banken ihnen das verlorene Geld zunächst sofort erstatten. Das hat der Europäische Gerichtshof in Luxemburg entschieden. Das gilt auch dann, wenn die Bank den Kunden grobe Fahrlässigkeit vorwirft, zum Beispiel nach einem Phishing-Betrug.
5: Im Kern sagt das höchste EU-Gericht, die Erstattung der nicht autorisierten Zahlung und die Frage, wer letztendlich den Schaden tragen muss, sind zwei unterschiedliche Dinge. Zunächst müsse die Bank auf jeden Fall den abgebuchten Betrag erstatten. Ausgenommen ist nur der Fall, dass der Kontoinhaber selbst verdächtigt wird, am Betrug mitgewirkt zu haben. Und nach der Erstattung könne man dann regeln, wer schlussendlich verantwortlich ist. Das sei im Interesse eines hohen Verbraucherschutzes das beste Vorgehen. Aus Brüssel, Dieter Ebeling.
3: Die Mehlschwalbe ist zum Vogel des Jahres 2027 gewählt worden. Bei der Online-Abstimmung erhielt sie rund 45% der Stimmen und setzte sich damit deutlich gegen vier andere Kandidaten durch. Die Mehlschwalbe gilt in Deutschland als gefährdet. Nach Angaben der Naturschutzverbände fehlen ihr an modernen Gebäuden zunehmend geeignete Nistplätze. Außerdem machen ihr der Rückgang von Insekten und das Entfernen von Nestern zu schaffen.
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1: Blick auf die Straßen rund ums Steinhuder Meer. Auf der A2 Dortmund Richtung Hannover ist die Ausfahrt Garbsen wegen einer Tagesbaustelle gesperrt. Auf der A2 Dortmund Richtung Hannover stockt der Verkehr ab Hannover-Langenhagen auf 7 Kilometern. Auf der A2 Hannover Richtung Dortmund stockt der Verkehr ab Wunstorf-Kohlenfeld auf 5 Kilometern. Auf der A7 Kassel Richtung Hannover ist die Ausfahrt Laatzen wegen eines defekten LKW gesperrt. Rund ums Steinhuder Meer sind aktuell diese 8 Blitzer gemeldet. In Hannover wird gleich zweimal geblitzt. Auf der Schmiedestraße, 110 Meter vor dem Restaurant, und in Davenstedt auf der Heisterbergallee, 120 Meter vor dem Kiosk. Geblitzt wird auch in Isernhagen-Großhorst auf der Stellerstraße Ecke Neuwarmbüchener Straße. Am Weißen Weg in Gozhorn steht ein Blitzer Ecke Nelkenweg. In Neustadt gibt es zwei Blitzer. In Empede wird auf der Empeder Straße kontrolliert und in Helsdorf steht ein Blitzer auf der Walsroder Straße Ecke Althelsdorf. In Rheden wird auf der Göttinger Straße am Restaurant geblitzt. In Berghof steht ein Blitzer auf der Berghofer Straße Ecke am Heierhaus. Wo sonst noch geblitzt wird, seht ihr auf der Meerradio-Website und in unserer App. Kommt gut durch!
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6: Tag zusammen, schön, dass ihr da seid. Donnerstagnachmittag und der Herbst hat uns voll im Griff. Ne? Genau wie man sich eben so einen Herbst vorstellt. Ein bisschen kalt, ein bisschen iselig. Aber was gehört dazu? Natürlich Kürbisse. Das ist die große Kürbiszeit. Und es gibt so einen Ort, da sind viele hingepilgert, immer aus der Region. Und zwar in die Kürbis- und Spargelschorne nach Hagenburg. Die haben sich ja im vergangenen Jahr dann entschieden, schweren Herzens die Kürbisse sein zu lassen und zu sagen, wir machen nur noch Spargel. Und das ist natürlich für viele sehr herzzerreißend gewesen. Umso schöner, habt ihr jetzt gesehen beim Vorbeifahren, so ein kleiner Kürbishaufen liegt da jetzt gerade. Waren schon einige wieder am Foto machen. Also vielleicht, wenn ihr noch ein schönes Kürbisbild braucht, ne, die Anlaufstelle.
2: wie früher.

0: sind, hier ist Desire, hier ist mehr Radio. Einen schönen guten Tag. Blick nach Bockenhagen ins Neustädter Land. Da gibt's jetzt die Kinderstube für Fische und Krebse. Ja, der Anglerverband Niedersachsen hat eine Teichanlage gekauft, um bedrohte heimische Arten aufzuziehen und später wieder auszusetzen. Eine tolle Sache. Warum gerade diese Anlage besonders gut dafür geeignet ist, das erklärt uns der Verbandssprecher Florian Möllersmann.
1: Der Vorteil bei der Anlage in Bockenhagen ist, dass sie also einmal sehr gut erreichbar ist von Hannover aus, dass sie auf der anderen Seite sehr schön im Leinetal liegt und beste Voraussetzungen bietet für die Aufzucht von den Arten, die wir dort vermehren wollen, in dem Sinne, dass wir dort eine sehr gute Wasserversorgung haben. Das ist nicht mehr überall gegeben in den heutigen Zeiten. Das heißt, wir haben ausreichend Wasser, um ständig Frischwasser den Jungtieren oder auch den Elterntieren zuzuführen und dafür zu sorgen, dass sie unter bestmöglichen Bedingungen aufwachsen können.
0: Ja, das Problem war ja vor allem für die Edelkrebse eine durchaus problematische andere Krebsart oder nicht nur eine. Und die schleppen teilweise die Krebspest mit ein und verdrängen ja auch die heimischen Arten. Außerdem wird die Quappe, das ist ein heimischer Fisch, auch da natürlich gezüchtet und dann abgegeben, zum Beispiel an andere Vereine, um eben da auch wieder diese heimische Art ein bisschen breiter aufzustellen. Die haben ganz schön gelitten durch den Ausbau von Flüssen und auch diversen Barrieren im Wasser. Und dann gibt es immer eine kritische Nachfrage natürlich. Ist das jetzt Artenschutz oder einfach Nachschub, damit man beim Angeln auch mal wieder was rausziehen kann? Der Verband, der arbeitet da mit Angelvereinen zusammen, sagt aber auch, einige Arten aus dem Programm, die landen gerade eben nicht an der Angel.
1: Arten wie die Karausche und die Schlammpalsker, die werden also praktisch nie mit der Angel gefangen. Das sind also alles echte Artenschutzprojekte, wo sich die Vereine einsetzen dafür, dass solche Arten, die sonst niemand auf dem Schirm hat und die sonst nicht im klassischen Naturschutz auch überhaupt jemals geschützt werden, dass die wieder in ihren Gewässern vorkommen können. Also es gibt da eine, wie wir glauben, eine sehr, sehr gute, ausgewogene Mischung aus diesem Arterhaltungsprogramm, das wir da befördern und aus der Möglichkeit für die Vereine, dass die dann wissen, okay, unsere Gewässer sind intakt, diese Fischart kann sich bei uns fortpflanzen und wir können sie gleichzeitig auch nutzen.
0: Ja, also wir leben ja nun mal in einer Kulturlandschaft. Der Mensch nutzt die Landschaft, ne, ob es im Deisterradeln ist oder durch die Feldmarkt spazieren oder eben auch angeln. Ja. Bevor Jungtiere ausgesetzt werden, prüfen Fischereibiologen ja auch laut Verband, ob das Gewässer dafür passt. In Bockenhagen steht die Teichanlage jetzt dafür bereit. Also ein tolles Projekt. Wir haben es uns mal angeschaut. Hier ist Meerradio. Einen wunderschönen Donnerstag. Moin.

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1: Euch einen schönen Nachmittag. Momentan messen wir in Mariensee und Stolzenau jeweils 15 und in Seelze beim Rathaus 16 Grad. Dazu ist es verbreitet bewölkt. Bis heute Abend bleibt es bei leichtem Wind und bis zu 17 Grad. Heute Abend hält die graue Bewölkung an. In der Nacht bleibt es überwiegend trüb. Morgen gibt es zunächst freundliche Auflockerungen, später ziehen wieder mehr Wolken auf. Im Nienburger Land ist am Abend etwas Regen möglich. Am Samstag wird es spürbar kühler, dazu weht zeitweise frischer Wind. In der Steinhuder Meerregion wechseln sich dann weiterhin wolkige und freundlichere Abschnitte ab. Am Deister ist der Wind besonders präsent. Am Sonntag deutet sich deutlich kühleres und teilweise graueres Wetter an, mit höchstens etwa 10 Grad.
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1: Blick auf die Straßen rund ums Steinhuder Meer. Auf der A2 Dortmund Richtung Hannover ist die Ausfahrt Garbsen wegen einer Tagesbaustelle gesperrt. Vor der Baustelle stockt der Verkehr auf 7 Kilometern ab Hannover-Langenhagen und Garbsen. Auf der A2 Hannover Richtung Dortmund stockt der Verkehr auf 5 Kilometern ab Wunstorf-Kohlenfeld und Garbsen. Die A7 Kassel Richtung Hannover ist an der Ausfahrt Laatzen wegen eines defekten LKW gesperrt. Hier kommen die 8 aktuellsten Blitzer für die Steinhuder Meerregion. Auf der B442 in der Gemarkung Hachmühlen wird kontrolliert. In Hannover wird dreimal geblitzt. Auf der Schmiedestraße 110 Meter vor dem Restaurant. In Davenstedt auf der Heisterbergallee 120 Meter vor dem Kiosk und in Kirchrode auf der Ostfeldstraße. Der Blitzer in Gozhorn steht auf dem Weißen Weg, Ecke Nelkenweg. In Neustadt sind 2 Blitzer gemeldet. In Empede auf der Empeder Straße und in Helsdorf auf der Walsroder Straße, Ecke Althelsdorf. Auf der Berghofer Straße in Berghof misst die Polizei an der Ecke am Haiherhaus. Alle weiteren Blitzermeldungen aus der Region findet ihr jederzeit im Netz und in der Meerradio-App. Kommt gut durch!
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Es ist Donnerstagnachmittag. Hier ist Meerradio. Ich bin's, der Gottschalk. Schön, dass ihr da seid, um kurz nach 2:30 und sowas Schönes aus einer Enttäuschung machen. Das ist doch durchaus ein guter Ansatz. Oder Sophie B. Hawkins, die hat es damals nicht so leicht bei Brian Ferry, sollte Percussion spielen. Dann hat er sie rausgeschmissen, weil er jemanden brauchte, der so ein bisschen eher kubanische Percussion kann. Und dann war sie natürlich geknickt. Ja, zu Recht. Hat sich hingesetzt übers Wochenende und hat daraus einen Song gemacht. Und der ist durchaus erfolgreich gewesen. Ich meine, 92 und er läuft heute noch im Radio. Hier bei Meerradio zum Beispiel. 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

0: war viel einfacher. Als Kind, da wollte man immer erwachsen sein, weil man dann beispielsweise dann könnte ich immer essen, was ich essen will. Ne, dann könnte ich zum Beispiel auch mal lecker Milchreis zum Abendbrot essen oder mir, was weiß ich, Pfannkuchen machen oder sowas. Und als Erwachsener, dann denkt man sich, muss jetzt auch nicht sein. Ne? Also so ist es eben oft. Ne? Aber das mit diesem Erwachsensein, da hat einem auch keiner so richtig erklärt, wie das funktioniert und dass das vielleicht an manchen Ecken ein bisschen schwierig ist. Ne? Steuererklärung machen, Haushalt führen, Job finden, solche Sachen. Es gibt jetzt Unterstützung und zwar beim Projekt Just Best für junge Leute, die da Hilfe brauchen zwischen 14 und 26. Jan Langer ist Sozialpädagoge dort im Team und sagt, es geht natürlich darum, die Leute so ein bisschen zu begleiten, die jungen Leute. Gefördert wird das Ganze vom Familienministerium, läuft über die Region Hannover und es geht darum, quasi junge Leute komplett auf dem Weg in die Selbstständigkeit zu begleiten.
1: Das übergeordnete Ziel des Projektes ist, die Übergänge gelingend zu gestalten. Junge Menschen können bei uns mit Hilfe sozialpädagogischer Unterstützung ganz individuell und rechtskreisübergreifend ihrer Entwicklung begleitet werden. Wir unterstützen junge Menschen dabei, sie in gesicherte Wohnverhältnisse zu bringen oder aber auch ihre soziale Integration zu sichern. Besonders auch im Hinblick auf den Übergang in eine Berufsausbildung.
0: Ja, und welche Themen sind das, mit denen die junge Leute da so ankommen? Das weiß Johanna Rosenbusch vom Team.
2: Das sind Themen, die man zunächst erstmal mit den Eltern nicht unbedingt besprechen möchte, seien es gesundheitliche Themen, seien es Ängste in der Schule beispielsweise. Dann sind wir für gerade die Altersstufe ab 14 Jahren eine Anlaufstelle und beraten gerne zum Thema Gesundheit und auch Schule und Beruf.
0: Ja, oder eben auch zum Beispiel Eigenständigkeit, Auszug, eigene Wohnung, solche Sachen. Wie kommen wir ran?
2: Unser Angebot ist ein sehr niedrigschwelliges Beratungsangebot, bei dem uns die jungen Menschen direkt telefonisch per Mail oder auch über Instagram erreichen können. Dann erfolgt erstmal ein sogenanntes Clearing, also eine Erstberatung. Und wir sind eine Anlaufstelle, bei der wir einen Zugang zur kurzfristigen individuellen Beratung und Unterstützung für die jungen Menschen darstellen.
0: Ja. Just Best heißt das Ganze, ist eine tolle Sache. Schuldnerberatung ist auch mit dabei, Ausländerbehörde, Jugendhilfe, alle machen zusammen und bilden ein gutes Team, das eben für die jungen Leute da ist. Das Angebot läuft bis zu einem Jahr und hilft eben beim Start ins eigene Leben. Das Team findet ihr in Wunstorf, in Neustadt und Seelze, eine klasse Sache hier bei uns in der Region.

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1: Hallo zusammen. Momentan messen wir in Neustadt beim Schloss und in Marklohe jeweils 15 Grad, in Warmsen 18 Grad. Dazu ist es verbreitet bewölkt. Heute Nachmittag bleibt es in der Steinhuder Meerregion bei leichtem Wind und milden Temperaturen bis 17 Grad. Am Abend hält die graue Bewölkung an. In der Nacht bleibt der Himmel bedeckt, der Wind lässt nach. Morgen gibt es zunächst Auflockerungen, später viel Sonne und bis zu 20 Grad. Zum Abend hin wird es wieder wolkiger, im Nienburger Land fällt örtlich Regen. Am Samstag bleibt es freundlich. Am Sonntag setzt sich der Trend zu deutlich kühlerem, dennoch freundlichem Wetter mit Sonne fort.
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2: Ich bin Thomas Brockt. Bundeskanzler Merz hat zum Auftakt des EU-Gipfels für eine weitere Aufstockung der Mittel für die Ukraine geworben. Es müsse alles getan werden, um der Ukraine über den kommenden Winter und auch im nächsten Jahr zu helfen, sagte Merz in Brüssel.
3: Der Kanzler geht davon aus, dass die Mittel für Kiew noch einmal aufgestockt werden müssen. Der Ukraine fehlen nach eigenen Angaben im nächsten Jahr knapp 70 Milliarden Euro im Haushalt und für die Verteidigung gegen Russland. Dass dafür aber in der EU eingefrorenes russisches Vermögen verwendet wird, schließt Merz aus. Zumindest in der Form, dass diese Gelder in die USA überführt werden, quasi als Druckmittel in den Bemühungen um Friedensverhandlungen. Diana Kramer, Nachrichtenredaktion.
2: Patientinnen und Patienten sollen im Notfall künftig zielgenauer und besser versorgt werden. Dazu hat der Bundestag eine Reform der Notfallversorgung beschlossen. Künftig soll in einer fachlichen Ersteinschätzung telefonisch oder vor Ort festgelegt werden, welche Hilfe jemand braucht. Die Telefonnummern 112 und die ärztliche Bereitschaftsnummer 116, 117 sollen dafür verzahnt werden. Je nach Dringlichkeit sollen die Patienten dann in eine Arztpraxis, in eine Notdienstpraxis oder in die Notaufnahme einer Klinik vermittelt werden. Wenn Kunden Opfer von Kontobetrug werden, müssen Banken ihnen das verlorene Geld zunächst sofort erstatten. Das hat der Europäische Gerichtshof in Luxemburg entschieden. Das gilt auch dann, wenn die Bank den Kunden grobe Fahrlässigkeit vorwirft, zum Beispiel nach einem Phishing-Betrug.
4: Im Kern sagt das höchste EU-Gericht, die Erstattung der nicht autorisierten Zahlung und die Frage, wer letztendlich den Schaden tragen muss, sind zwei unterschiedliche Dinge. Zunächst müsse die Bank auf jeden Fall den abgebuchten Betrag erstatten. Ausgenommen ist nur der Fall, dass der Kontoinhaber selbst verdächtigt wird, am Betrug mitgewirkt zu haben. Und nach der Erstattung könne man dann regeln, wer schlussendlich verantwortlich ist. Das sei im Interesse eines hohen Verbraucherschutzes das beste Vorgehen. Aus Brüssel, Dieter Ebeling.
2: Der Tankrabatt kommt zwei Wochen nach seinem Start nach Einschätzung von Wirtschaftswissenschaftlern nicht vollständig bei den Verbrauchern an. Berechnungen von IFO und DIW sehen teils deutliche Lücken. Auch das Bundeskartellamt sieht keine ganz vollständige Weitergabe. Die Mineralölbranche widerspricht. Laut DIW sind bislang nur rund zwei Drittel der Steuersenkung von 16,7 Cent bei den Verbrauchern angekommen.
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1: Vorsicht! A2 Hannover Richtung Dortmund. Zwischen Hannover-Lahe und Hannover-Bodfeld besteht Gefahr durch verlorene Ladung, darunter mehrere Planen. Weiter westlich stockt der Verkehr zwischen Hannover-Langenhagen und Garbsen auf 7 Kilometern vor der Baustelle. Auf der A2 Dortmund Richtung Hannover stockt der Verkehr zwischen Wunsdorf-Kohlenfeld und Garbsen auf 5 Kilometern. Frisch gemeldet, das sind die 8 aktuellsten Blitzer in der Region. Auf der Oberschagener Straße in Hänigsen steht ein Blitzer. In Hannover wird gleich 3-mal geblitzt. In Davenstedt auf der Heisterbergallee 120 Meter vor dem Kiosk, in Kirchrode auf der Ostfeldstraße und auf der Schmiedestraße 110 Meter vor dem Restaurant. Geblitzt wird außerdem auf der Stellerstraße in Isernhagen-Großhorst, Ecke Neuwarmbüchener Straße. In Gozhorn wird am Weißen Weg Ecke Nelkenweg kontrolliert. Die Polizei kontrolliert auch auf der Göttinger Straße in Reden am Restaurant. Auf der K148 in Müllingen wird geblitzt. Die ganze Liste mit allen gemeldeten Blitzern findet ihr online und in unserer Meerradio-App. Kommt gut durch!
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5: Wunderschönen guten Tag und viele können es nachempfinden, die keine Kinder im schulfähigen Alter haben. Die wundern sich, sind unterwegs und merken, warum ist in dieser Woche so wenig los? Ach so, es sind ja Ferien, tatsächlich sind Ferien. Ja, was machen wir denn mit der ganzen Zeit? Zum Glück gibt es ja ein paar Ausflugstipps von Meerradio. Einen gibt es gleich und zwar nach zwei Songs. Ich bin's, der Gottschalk, schön, dass ihr da seid. Hi!

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1: Ein Freizeitpark ganz ohne riesige Achterbahnen. Und genau das macht ihn so besonders. Im Familienpark Sottrum, da steht das Mitmachen im Mittelpunkt. Kinder können Gold waschen, Fossilien ausgraben, Tiere entdecken oder auf Baumhäuser klettern. An vielen Stationen darf ausprobiert, gebaut und gespielt werden. Dadurch vergeht ein ganzer Ferientag oft wie im Flug. Überall gibt es Sitzgelegenheiten und Picknickplätze, sodass ihr auch eure eigene Verpflegung mitbringen könnt. Gerade für Familien mit jüngeren Kindern ist der Park wunderbar überschaubar. Bei warmem Wetter sorgen verschiedene Wasserspielbereiche für eine kleine Abkühlung. Wechselkleidung einzupacken ist deshalb keine schlechte Idee. Ein Ausflugsziel, bei dem Neugier wichtiger ist als Geschwindigkeit.

0: an dem der Bundestag ein bisschen an der Tabaksteuer schraubt. Schönen guten Tag, ich bin's, der Gottschalk, gleich 3:15. Bob Marley und jetzt geht's um Pflanzen. Das ist ein Dreisatz, den kriegt, glaube ich, jeder hin. Tabaksteuer, Bob Marley, Pflanzen, alles klar. Wolfgang aus Stadthagen hat uns gefragt für unser Wissen zum Mitnehmen. Er war neulich im Baumarkt und hat dort fleischfressende Pflanzen entdeckt. Warum gibt's eigentlich sowas? Normalerweise reicht den Pflanzen doch ein bisschen Sonnenschein, ein bisschen Wasser und dass man mit ihnen spricht. Also Stichwort CO2. Ja, aber warum müssen die denn da jetzt auch noch Fleisch fressen? Ja, wir haben unseren Botaniker losgeschickt, David Himmelreich.
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2: Fleischfressende Pflanzen leben in der Regel auf stickstoffarmen Böden, wie zum Beispiel auf Sandfelsen oder in Mooren. Wie alle Pflanzen brauchen auch die Fleischfresser Stickstoff, um zu überleben. Da es den aber nicht aus dem Boden gibt, ist etwas Kreativität gefragt. Deswegen sind Insekten ein gern gesehenes Nahrungsergänzungsmittel. Bei der weit verbreiteten Venusfliegenfalle haben die Klappfallen eine rote Färbung, die Insekten anzieht. Sobald das klappt, schnappt die Falle blitzschnell zu. Durch ein besonderes Sekret wird das Insekt dann innerhalb der nächsten 10 Tage verdaut. Klappt da die Versorgung gut, können fleischfressende Pflanzen bis zu 50 Jahre alt werden. Übrigens werden nicht nur Mücken oder Fliegen gegessen. Größere Kannenpflanzen können auch größere Tiere wie Mäuse oder sogar Frösche verdauen.
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1: Einen schönen Nachmittag. Im Moment melden Landesbergen am Abenteuerspielplatz und Gärden jeweils 17 Grad, Warpe 18 Grad. Dazu ist es verbreitet bewölkt. Bis zum Abend zeigt sich örtlich noch die Sonne. Später wird es dichter bewölkt und auch in der Nacht bleibt der Himmel meist grau bei leichtem Wind. Morgen beginnt der Tag freundlich mit Auflockerungen, bevor die Wolken am Nachmittag zunehmen. Es wird etwas wärmer. Im Nienburger Land kann es am Abend örtlich regnen. Am Samstag wird es spürbar kühler, überwiegend locker bewölkt und zeitweise windig. Am Sonntag deutet sich für die Steinhuder Meerregion deutlich kühleres und graueres Wetter an, mit höchstens etwa 10 Grad.
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1: Vorsicht! Auf der A7 Hamburg Richtung Hannover besteht zwischen Berghof und Mellendorf Gefahr durch ein defektes Fahrzeug auf dem linken Fahrstreifen. Auf der A2 Dortmund Richtung Hannover stockt der Verkehr zwischen Wunsdorf-Kohlenfeld und Garbsen auf 5 Kilometern. Auf der A2 Hannover Richtung Dortmund stockt der Verkehr zwischen Hannover-Langenhagen und Garbsen auf 7 Kilometern vor der Baustelle. Frisch gemeldet, das sind die 8 aktuellsten Blitzer in der Region. Geblitzt wird auf der B442 in der Gemarkung Hachmühlen. In Hannover wird 2-mal geblitzt. In Davenstedt auf der Heisterbergallee, 120 Meter vor dem Kiosk, und in Stöcken auf der Eichsfelder Straße, kurz vor der Bäckerei. Auf der Oberschagener Straße in Hänigsen steht ein Blitzer. In Gotshorn kontrolliert ein Blitzer auf dem Weißen Weg, Ecke Nelkenweg. Ein Blitzer steht in Empede auf der Empeder Straße. An der Göttinger Straße in Reden steht ein Blitzer am Restaurant. Auch an der Berghofer Straße in Berghof misst ein Blitzer an der Ecke am Heierhaus. Alle weiteren Blitzermeldungen aus der Region findet ihr jederzeit im Netz und in der Meerradio-App. Kommt gut durch!
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gleich 4:10. Der Gottschalk dran. Schönen guten Tag. Am Samstag ist die letzte Gelegenheit in diesem Jahr. Dann nimmt der städtische Betriebshof in Langenhagen noch einmal Grüngut an. Es ist die letzte Samstagsannahme für 2026 und ich weiß jetzt schon, es wird sich stauen. Wer also noch Heckenschnitt, Laub im Garten liegen hat, der sollte sich das vormerken, bevor der Winter kommt. Also bei mir stapelt sich auch schon so einiges. Vor allem Musik, die abgespielt werden will. Hier ist Whitesnake.

0: geraucht auf der Bühne. Ne? Stichwort Rauchen nämlich. Ich bin's, der Gottschalk. Schönen guten Tag. Es ist der 15. Oktober und der wird für einige in die Geschichtsbücher eingehen. Habe ich mich neulich mit meiner Frau erst drüber unterhalten, dass mit dem Rauchen, das war früher ja auch eine andere Nummer, ne? Also dass alleine schon im Flugzeug geraucht wurde. Dass irgendwer mal auf die Idee gekommen ist, Mensch, in dieser unter Druck stehenden Aluröhre, die ihr gerade in 10.000 Metern fliegt, mit den Flügeln voll mit Kerosin, jetzt mal entspannt eine Kippe anmachen. Ne? Oder vielleicht ja auch im Kino. Oder im Restaurant, ne? Während die einen fertig waren und schon mal die ersten 2, 3 Packungen Rothenne weggezogen haben, saßen nebenan noch die Familien mit Kindern, wo gerade das Eis serviert wurde. Das gab's früher alles und irgendwie wirkt das heute wie, also wirklich aus einer anderen Zeit und ist ja auch noch aus einer anderen Zeit. Grundlegend hat sich natürlich einiges verändert. Ne? Man wurde so ein bisschen gesundheitsbewusster und auf der anderen Seite wurde das Zeug auch immer teurer. Und es wird jetzt noch mal ein bisschen teurer. Der Bundestag, der befasst sich heute Abend nämlich mit einem Gesetzesentwurf, wonach die Steuern auf Tabakprodukte angehoben werden sollen. Eine Schachtel Kippen könnte dann bald mehr als 10 Euro kosten. Frage, betrifft das auch die Vapor? Ne? Ist Vapen zumindest weniger ungesund als Rauchen? Wie viele glauben. Darüber wollen wir mal reden mit Ronny Thorau, der hat sich das nämlich angeguckt. Also es wird ja nicht nur für klassische Zigarettenraucher teurer. Ne?
1: Nein, die Tabaksteuerreform wurde da auf der Zielgeraden, gerade auch für Vapor, nochmal deutlich verschärft. Ursprünglich sollten die Preise für den Milliliter Liquid um 1 Cent pro Jahr steigen. Jetzt sind es mehrere Cent pro Jahr. Man kann das so umrechnen. Im Moment kosten viele E-Zigarettenflüssigkeiten so 12 Euro. Das rechnen Branchenvertreter so vor und bis zum Jahr 2030 würde das dann auf rund 15 Euro steigen, auch wegen anderer erhöhter Kosten. Die Regierung will damit auch ja Haushaltslöcher stopfen. Die Branche warnt allerdings davor, dass die teureren Liquids den Schwarzmarkt jetzt erblühen lassen würden.
0: Okay, also Preissteigerung entkommen kann man ja offenbar nicht, auch wenn man vaped. Ja, was ist da mit dem Gesundheitsaspekt? Also viele Vaper denken ja, dass Vapes gesünder sein könnten als Zigaretten und die Werbung, die erweckt natürlich auch sehr gerne diesen Eindruck. Aber stimmt das?
1: Also E-Zigarettendampf enthält, Stand jetzt, weniger krebserzeugende und andere schädliche Stoffe als klassischer Tabakrauch. Allerdings bleiben laut Experten Risiken. Zum einen sind manche Langzeitfolgen verdampfter Liquids einfach noch nicht erforscht. Zum Beispiel auch die Krebsrisiken. Und klar ist ja, Vapes enthalten Nikotin. Man wird also auch da abhängig. Und Nikotin erhöht den Blutdruck, das Risiko für Thrombosen und kann speziell bei Kindern und Jugendlichen die Gehirnentwicklung beeinträchtigen und kann zu Angststörungen führen.
0: Krass, ja. Aber viele Raucher, die sagen ja auch, ich stelle jetzt erstmal um, ne, um schon mal einen Schritt weg vom Rauchen zu machen. Ist das eine gute Idee?
1: Klares Nein davon Experten, weil dadurch vor allem die Rauchrituale erhalten bleiben würden. Also man macht weiter mit seinen Raucherpausen im Büro zum Beispiel oder bleibt bei seinem Ritual nach Feierabend auf dem Weg nach Hause erstmal was zur gefühlten Entspannung zu rauchen. Und dazu kommt, dass viele ja beides machen, also Zigaretten und Vapes kombinieren. Und da sagen Experten, Weg nach Hause erstmal was zur gefühlten Entspannung zu rauchen. Und dazu kommt, dass viele ja beides machen, also Zigaretten und Vapes kombinieren. Und

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1: Euch einen schönen Nachmittag. Im Moment melden Evensen am Dorfplatz 16, Nordseel 17 und Eistrup 18 Grad. Dazu ist es verbreitet bewölkt. Heute Nachmittag wechseln in der Steinhuder Meerregion Sonne und Wolken bei leichtem Wind. Heute Abend wird es zunehmend bedeckt, in der Nacht bleibt der Himmel grau. Morgen beginnt der Tag mit Auflockerungen, bevor sich am Nachmittag dichtere Wolken durchsetzen. Am Abend ist im Nienburger Land Regen möglich. Am Samstag wird es spürbar kühler bei wechselnder Bewölkung und frischem Wind. Am Montag deutet sich deutlich kühleres Wetter an. Vielerorts freundlich, im Schaumburger Land und im Weserbergland eher grau.
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2: Ich bin Thomas Brockt. Patienten sollen im Notfall künftig zielgenauer und besser versorgt werden. Dazu beschloss der Bundestag heute mit den Stimmen der Koalition und der Grünen eine Reform der Notfallversorgung.
3: Künftig soll in einer fachlichen Ersteinschätzung telefonisch oder vor Ort festgelegt werden, welche Hilfe jemand braucht. Je nach Dringlichkeit werden dann Patienten in eine Arztpraxis, in eine Notdienstpraxis oder in die Notaufnahme vermittelt, sagte Gesundheitsminister Carsten Lindemann im Bundestag. Daneben soll es in Kliniken angedockte Notfallzentren geben. Patienten soll hier der Weg in eine angeschlossene Notdienstpraxis oder die Notaufnahme gewiesen werden. Rettungsdienste und Notaufnahmen sollen so von vermeidbaren Behandlungsfällen entlastet werden. Tine Klimach, Nachrichtenredaktion.
2: Bundeskanzler Merz hat beim EU-Gipfel für zusätzliche Unterstützung der Ukraine geworben. Nach seinen Angaben müssten die Mittel aufgestockt werden, um dem Land auch über den Winter und im kommenden Jahr zu helfen. Außerdem lehnte Merz ab, einen Teil der in der EU eingefrorenen russischen Vermögenswerte in die USA zu überführen. Die rund 210 Milliarden Euro sollten in Europa bleiben. Es ist wieder Ferienzeit in Deutschland. In 11 Bundesländern sind ab morgen Herbstferien. Heißt, es wird wieder voll auf den Straßen. Der ADAC erwartet an diesem Wochenende viel Verkehr und Staus wie in den Sommerferien.
4: Wie oft zu Ferienbeginn treffen ab Freitagmittag die ersten Urlaubsreisenden auf Berufspendler. Der Freitag ist laut ADAC deshalb einer der staureichsten Tage. Die nächste Reisewelle rollt dann traditionell am Samstagvormittag, vor allem Richtung Alpen und in der Gegenrichtung zu den Küsten. Im Ausland ist es besonders die Brennerautobahn in Österreich und Italien. Der ADAC rät deshalb am besten sehr früh am Samstagmorgen oder erst am Sonntag loszufahren. Diana Kramer, Nachrichtenredaktion.
2: Die Mehlschwalbe ist zum Vogel des Jahres 2027 gewählt worden. Bei der Online-Abstimmung erhielt sie rund 45% der Stimmen und setzte sich damit deutlich gegen 4 andere Kandidaten durch. Die Mehlschwalbe gilt in Deutschland als gefährdet. Nach Angaben der Naturschutzverbände fehlen ihr an modernen Gebäuden zunehmend geeignete Nistplätze. Außerdem machen ihr der Rückgang von Insekten und das Entfernen von Nestern zu schaffen.
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1: Hallo unterwegs. Aktuell liegen uns keine Verkehrsstörungen rund ums Steinhuder Meer vor. Das sind die 8 neuesten Blitzermeldungen aus der Region. Auf der B442 in der Gemarkung Hachmühlen wird geblitzt. In Hannover wird 2-mal geblitzt. Auf der Schmiedestraße, 110 Meter vor dem Restaurant, und in Kirchrode auf der Ostfeldstraße. In Langenhagen sind 2 Blitzer gemeldet. In Brink auf der Karl-Kellner-Straße und in Gurzhorn auf dem Weißen Weg Ecke Nelkenweg. In Empede wird auf der Empeder-Straße geblitzt. Auf der K148 in Müllingen, kurz vor der Abfahrt Laatzen, wird geblitzt. Auch in Berghof steht ein Blitzer. Auf der Berghofer Straße, Ecke am Haierhaus. Den Überblick über alle Blitzer in der Region gibt es auf der Meerradio-Website und in unserer App. Gute Fahrt!
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5: Wunderschönen guten Tag. Es ist der Donnerstagnachmittag und endlich ehrenamtlich engagieren. Ja, gibt's garantiert einige, die sagen, aber ich weiß ja nicht, was in Langenhagen geht das alles über eine Handy-App. Welche das ist, wie es funktioniert, gleich nach 2 Songs.

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0: Donnerstag hoffentlich nicht mehr allzu weit weg sein, den Feierabend. Declan J. Donovan hier bei Meerradio. Ich bin's, der Gottschalk, um kurz nach vier. Ehrenamtlich engagieren, das ist schön, das macht Spaß, da kann man sich was aussuchen und vor allem auch das Gefühl, dass man gebraucht wird. Ne? Dafür gibt's in Langenhagen das schwarze Brett jetzt fürs Handy mit der kostenlosen Anpacker-App. Einfach das passende Ehrenamt raussuchen, wie das funktioniert. Annika Stegmeier von der Freiwilligen Agentur erklärt.
1: Die Anpacker-App ist ein neues Medium sozusagen, um ein passendes Ehrenamt zu finden, weil wir natürlich auch jüngere Zielgruppen damit erreichen wollen oder einfach Leute, die ja ausschließlich ihr Smartphone benutzen. Und das ist halt alles noch ein bisschen einfacher und schneller. Das heißt, darüber finde ich halt einfach auch für mich das passende Ehrenamt und kann aber auch mal schnell, zum Beispiel, wenn ich in der Bahn sitze, schon mal ein bisschen durchscrollen und gucken, was gibt's denn da Neues. Ja, und darüber habe ich halt auch die Möglichkeit, jetzt ohne langfristige Beratung oder Umwege sehr schnell und kurzfristig vielleicht für mich auch, vielleicht auch nur für einen kurzen Zeitraum, ein Ehrenamt zu finden.
0: Ja, und vor allem, und das ist das Einfachste, es ist super simpel.
1: Das können Sie ganz selbstständig machen. Also das ist wie ganz normal beim iPhone oder beim Android-Handy, ne, wo ich die ganzen Apps downloaden kann, Anpacker-App eingeben, downloaden oder runterladen sozusagen. Und dann registriert man sich einmal ganz kurz. Und dann sieht man auch schon, wenn man dann seine Postleitzahl eingibt, wo man Interesse hat, und schon ploppen sozusagen die Angebote auf. Ich habe dann noch die Möglichkeit, ein bisschen zu selektieren. Wenn ich sage, okay, das und das gefällt mir besser, dann kann ich das noch anklicken und ich kann auch mein Gesuch sozusagen speichern. Also wenn ich mich zum Beispiel für Seniorenarbeit entscheide, dann kann ich das der App sagen und dann wird die am Ende nur noch die Angebote, wo es mir um Senioren gibt, mir sozusagen ausspucken.
0: Ja, cool. Die Anpacker-App, die gibt's im App Store, geht aber auch über langenhagen.de. Infos zum ganzen Projekt gibt's natürlich auch bei der Koordinationsstelle der Freiwilligen Agentur Langenhagen. Euch einen schönen Donnerstag, einen erfolgreichen Download und eine erfolgreiche Suche nach eurem neuen Ehrenamt hier bei uns in der Region rund ums Steinhuder Meer.

0: Achtung, sehr verehrte Damen und Herren, es ist kurz nach 4, hier ist mehr Radio und jetzt werden wir ein bisschen zaubern im Radio, denn die Frau, mit der ich mich jetzt unterhalte, steht gerade live auf der Infabühne und man könnte natürlich so eine Art Live-Schalte machen, aber
1: hallo,
0: nein.
1: Hallo, schön, dass ihr da seid.
0: Das Gespräch ist aufgezeichnet. Was kochst du denn gerade bei der Infa, Miriam Gurt?
1: Also ich mache gerade jetzt aktuell zu dieser Sekunde einen Mädelsabend auf der Bühne. Und
0: toll.
1: Zwar, was gehört für dich zu einem Mädelsabend dazu?
0: Keine Ahnung, ich war noch nie bei einem Mädelsabend. Eine Kamera?
1: Wow.
0: Weiß ich nicht, was gehört denn zu einem Mädelsabend dazu? Man kann jetzt so Stereotyp, ja, ich könnte jetzt irgendwas hier rausputzen lassen, sag ich. Ein großer Becher Eis und Nagellack und Tupper. Das ich, keine Ahnung.
1: Es gehören natürlich Gemüsesticks und ein vernünftiger Dip dazu.
0: Klar, natürlich, ist ja logisch.
1: So, ne, nicht nur die Gurken auf die Augen, sondern auch die Gurken auf den, in den Mund.
0: In den Mund hinein. Toll. Nee, ja, waren meine Ideen doch gar nicht so weit weg davon. Egal. Also, es gibt Gemüsesticks, das ist ja toll, dass man das bei der Infa live sehen kann, wie du Gurken und Tomaten schneidest.
1: Ah, nee, es ist auch Paprika und Möhre und Paprika. Nein, aber hauptsächlich geht es um die Dips dazu. Ich habe mir gedacht, was gehört zum Herbst dazu?
0: Ja.
1: Natürlich auch irgendwo das Oktoberfest, auch wenn das schon einigermaßen durch ist. Aber ich habe mich gefragt, wie macht man wohl in einem Dip ein komplettes bayerisches Frühstück?
0: Mhm.
1: So, also deswegen gibt es einen Dip mit süßem Senf und Zimtpflaume, weil so
0: geil.
1: Weißwurst und Kaderschmarrn.
0: Ja, und Germknödel.
1: Mhm.
0: Ja, freilich. Ja,
1: ganz genau. Mhm. Und ich werde versuchen, nicht die Messe gleich in Brand zu setzen, mit dem Versuch, mit Whisky abzulöschen. Es gibt nämlich noch einen Dip mit roter Zwiebel, karamellisiert mit Whisky.
0: Mhm.
1: Und frischem Thymian. Und jetzt habe ich gerade, Kürbis, Curry, Chili.
0: Kann man die Rezepte sich dann besorgen danach?
1: Ja, die gibt es natürlich bei uns auf dem Mehrradio-Instagram-Kanal nächste Woche zum Nachlesen, weil ich bin ja nicht nur heute nochmal da, sondern auch am Samstag und werde da noch ein Gericht mit Tagliatelle kochen.
0: Lecker. Mhm. Also aktuell live on stage und gerade hier im Studio kurz vorbeigekommen ist Miriam Kurt. Nächste Woche gibt es dann die entsprechenden Rezepte nochmal zum Nachlesen. Und ich hoffe, also ich habe... Jetzt bisher, glaube ich, ist noch nichts, sonst würde ich jetzt hier eine Sofortmeldung draus machen. Infamesse steht noch, ja. Wenn sich das ändert, dann hört ihr es natürlich hier bei uns, hier bei mir.

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1: Hallo zusammen. Momentan messen wir in Loccum beim Kloster und in Bekedorf jeweils 18 Grad. In Winsen an der Aller 17 Grad. Dazu ist es verbreitet bewölkt. Der Abend bleibt windschwach. In unserer Region zwischen Heide und Hildesheim hält sich in der Nacht die graue Bewölkung. Örtlich sinken die Werte auf etwa 12 Grad. Morgen gibt es zunächst freundliche Auflockerungen, bevor der Himmel im Tagesverlauf wieder dichter bewölkt ist. Örtlich kommt später Regen hinzu. Dabei wird es bis zu 20 Grad mild. Am Samstag zeigt sich das Wetter wechselnd bewölkt. Dazu weht zeitweise ein frischerer Wind und es wird deutlich kühler. Für Sonntag deutet sich noch kühleres, teils graues Wetter an.
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1: Vorsicht! Auf der A2 Dortmund Richtung Hannover gibt es zwischen Bad Nenndorf und Wunstorf-Kohlenfeld eine ungesicherte Unfallstelle auf dem rechten Fahrstreifen. Frisch gemeldet, das sind die 8 aktuellsten Blitzer in der Region. Auf der B442 in der Gemarkung Hachmühlen wird kontrolliert. In Hannover wird gleich 3-mal geblitzt. Auf der Schmiedestraße, 110 Meter vor dem Restaurant, in Davenstedt auf der Heisterbergallee, 120 Meter vor dem Kiosk und in der Südstadt auf der Hildesheimer Straße, kurz vor der Tankstelle. In Neustadt wird 2-mal geblitzt. In Empede steht ein Blitzer auf der Empeder Straße und in Helsdorf misst die Polizei auf der Walsroder Straße, Ecke Althelsdorf. Ein Blitzer steht in Reden auf der Göttinger Straße am Restaurant. Und in Berghof steht ein Blitzer auf der Berghofer Straße, Ecke am Haierhaus. Die ganze Liste mit allen gemeldeten Blitzern findet ihr online und in unserer Meerradio-App. Kommt gut durch!
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0: Schönen Donnerstagnachmittag. Hier ist mehr Radio für euch. René Oliver verabschiedet sich in den wohlverdienten Feierabend. Aber morgen, René, morgen, da geht es unter anderem zu einer ganz besonderen Auktion. Und da sehe ich dich irgendwie so ein bisschen. Kutschenauktion, ne?
1: Ja, weil man muss ja sagen, ich bin ja hier bei uns auch schon so ein bisschen die Mehrradio-Prinzessin.
0: Ja.
1: Ne? Also, ja. Matthias Tethisch, passend zum Steinhuder Meer.
0: Du hast den gelesen.
1: Das ist super.
0: Von wem hast du den geklaut?
2: Sag's mir.
0: Neulich groß angekündigt, mir einen Gag zu klauen.
1: Ja.
0: Können wir nicht erzählen hier im Radio.
1: Den haben wir schon wieder vergessen. Den müssen wir gleich nochmal verraten. Ja. Es geht morgen um eine Kutschenauktion. Und Kollegin Miriam Kutt und ich haben uns vorhin da schon mal so ein bisschen reingestöbert. Ich dachte mir jetzt, Gott bewahre, wie teuer werden die sein. Also das Startgebot ist gar nicht so sehr teuer. Also man kann da schon durchaus hier und da ein kleines Schnäppchen reisen.
0: Aber don't drink and drive. Ne?
1: Richtig, gilt auch bei Kutschen. Ich habe schon eine weiße Pferdekutsche gefunden. Die hätte ich schon arg gerne. Geht mit, ich glaube, 1500 Euro Gebot los.
0: Das geht aber wirklich.
1: Ja.
0: Ich hätte was anderes vermutet jetzt.
1: Es wird aber wahrscheinlich ja wieder deutlich hochgehen. Also ich meine, was zahlt man für so eine Kutsche? Also ich würde jetzt so aus dem Bauch sagen, irgendwie 7.000 bis 13.000?
0: Ja, für kleine, billige glaube ich so. Ich glaube, das wird noch teurer. Wenn du so eine neue Kutsche machen lässt, weiß ich nicht. Müssen wir mal gucken. Das können wir morgen dann auch mitliefern als Information.
1: Finde ich eine
0: Für all diejenigen, die gerne irgendwie so im Fuhrwerk-Business einsteigen wollen. In Nienburg, wie gesagt, könnt ihr euch eine Kutsche holen. Wann und wo, das klären wir morgen früh. Außerdem geht's natürlich sportlich zu. Wir beide sind ja jetzt auch wieder im Sport.
1: Ja.
0: Ich war ja lange nur förderndes Mitglied beim Fitnessstudio.
1: Dito, aber ich bin ja seit wirklich 2 Monaten sehr explizit auch, also ich bin richtig drin, André. Also frag mich mal, bist du drin?
0: Bist du drin?
1: Ja.
0: Toll. So einfach geht das.
1: So einfach geht das.
0: Wusste Boris Becker früher schon. Und deswegen werden wir gleich morgen natürlich mal schauen, was am Wochenende so geht bei Leuten, wo wir uns vielleicht alle noch was abgucken können. Und es gibt noch ein paar Ausflugstipps für Kids.
1: Absolut. Ich freue mich sehr. Morgen ist auch der letzte Tag für mich und dann bin ich ja erstmal längere Zeit nicht mehr da.
0: Und das ist eigentlich die Hauptbotschaft. An dieser Stelle, morgen früh bitte alle pünktlich versammeln. 6 Uhr geht's los. Ein letztes Mal René Oliver für einige Wochen.
1: Für einige Wochen. 5 Wochen bin ich weg und dann aber hoffentlich genesen wieder zurück.
0: Ja.
1: Toi, toi, toi.

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1: Moin aus der Meerradio Wetterredaktion. Momentan messen wir in Nordrebber 17, in Barsinghausen an der Freilichtbühne 18 und in Wartlingen 16 Grad. Dazu ist es verbreitet bewölkt. Heute Abend bleibt es windschwach. In der Steinhuder Meerregion hält die graue Bewölkung in der Nacht an. Die Temperaturen sinken auf etwa 12 Grad. Morgen ist es zunächst freundlich mit Auflockerungen, bevor der Himmel am Nachmittag wieder dichter bewölkt ist und die Werte bis 21 Grad erreichen. Am Abend kann es im Nienburger Land stellenweise regnen, während am Deister mehr Wind aufkommt. Am Samstag bleibt es wechselnd bewölkt mit freundlichen Abschnitten. Zugleich wird es spürbar kühler. Am Sonntag deutet sich deutlich kühleres Wetter an, vielerorts aber weiterhin mit freundlichen Phasen.
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2: Ich bin Thomas Brockt. Seit 2 Wochen gilt der aktuelle Tankrabatt. Nach Einschätzung von Wirtschaftswissenschaftlern kommt er aber nicht vollständig bei den Verbrauchern an. Berechnungen von IFO und DIW sehen teils deutliche Lücken.
3: Der Tankrabatt müsste den Liter Sprit um knapp 17 Cent günstiger machen. Aber Berechnungen vom Deutschen Institut für Wirtschaftsforschung ergeben, dass nur etwa 2/3 der Steuersenkung weitergereicht wurden, zuletzt um die 9 Cent. Laut IFO-Institut war es etwas mehr. Demnach werden je nach Sorte 13 bis knapp 15 Cent Rabatt weitergegeben. Die Mineralölbranche widerspricht. Die Steuersenkung werde in vollem Umfang weitergegeben. Dort verweist man auf die Weltmarktpreise. Aktuell ist Super E10 gut 3 Cent teurer als am ersten Tag des Tankrabatts. Diesel ist minimal billiger. Ursula Winkler, Berlin.
2: Patientinnen und Patienten sollen im Notfall künftig zielgenauer und besser versorgt werden. Dazu hat der Bundestag eine Reform der Notfallversorgung beschlossen. Künftig soll in einer fachlichen Ersteinschätzung telefonisch oder vor Ort festgelegt werden, welche Hilfe jemand braucht. Die Telefonnummern 112 und die ärztliche Bereitschaftsnummer 116117 sollen dafür verzahnt werden. Je nach Dringlichkeit sollen die Patienten dann in eine Arztpraxis, in eine Notdienstpraxis oder in die Notaufnahme einer Klinik vermittelt werden. Bundeskanzler Merz hat beim EU-Gipfel für eine weitere Aufstockung der Mittel für die Ukraine geworben. Es müsste alles getan werden, um der Ukraine über den kommenden Winter und auch im nächsten Jahr zu helfen, sagte Merz in Brüssel.
4: Der Kanzler geht davon aus, dass die Mittel für Kiew noch einmal aufgestockt werden müssen. Der Ukraine fehlen nach eigenen Angaben im nächsten Jahr knapp 70 Milliarden Euro im Haushalt und für die Verteidigung gegen Russland. Dass dafür aber in der EU eingefrorenes russisches Vermögen verwendet wird, schließt Merz aus. Zumindest in der Form, dass diese Gelder in die USA überführt werden, quasi als Druckmittel in den Bemühungen um Friedensverhandlungen. Diana Kramer, Nachrichtenredaktion.
2: Seit heute gilt an allen Bahnhöfen der Deutschen Bahn ein Alkoholverbot und die erste Bilanz fällt positiv aus. Das Verbot sei gut und ruhig angelaufen, besondere Vorfälle aus den Regionen seien bisher nicht bekannt, teilte eine Sprecherin der Bahn mit. Wer trotzdem alkoholische Getränke konsumiert, werde von Sicherheitskräften auf das Verbot angesprochen. Im schlimmsten Fall drohe ein Hausverbot.
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1: Ihr habt freie Fahrt. Derzeit gibt es keine Verkehrsbehinderungen in der Steinhuder Meerregion. Das sind die 8 neuesten Blitzermeldungen aus der Region. Auf der B522 in Langenhagen-Brink steht ein Blitzer. In Neuenhäusen an der Windmühlenstraße misst die Polizei an der Ecke Ondermarkstraße. In Hannover wird auf der Schmiedestraße kontrolliert, 110 Meter vor dem Restaurant. Auf der Eichsfelder Straße in Stöcken steht ein Blitzer, kurz vor der Bäckerei. Auch in Isernhagen-Großhorst ist an der Stellerstraße Ecke Neuwarmbüchener Straße eine Kontrolle eingerichtet. In Langenhagen wird in Gotshorn auf dem Weißen Weg Ecke Nelkenweg geblitzt. Und in Helsdorf misst die Polizei auf der Walsroder Straße Ecke Althelsdorf. In Berghof misst die Polizei auf der Berghofer Straße Ecke am Haiherhaus. Den Überblick über alle Blitzer in der Region gibt es auf der Meerradio-Website und in unserer App. Gute Fahrt!
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5: Schönen guten Tag. Ich meine, letztes Jahr war es, da ging so ein kleiner Ruck durch die Region, als die Spargel- und Kürbisscheune in Hagenburg sagte, wir sind nur noch Spargelscheune. Kürbis ist leider nicht mehr aus familiären Gründen. Wir hatten damals ja auch berichtet und hatten auch einige Stimmen hier on air, die das ganz doll schade fanden. Und ich bin ja selber mit meiner Familie öfter da gewesen und fand das auch sehr schade. Aber umso schöner eigentlich jetzt zu sehen, dass da wohl ein kleiner Kürbishaufen stand. Also zumindest gestern beim Vorbeifahren waren auch einige wieder da, die direkt Fotos gemacht haben. Also wer vorbeikommt, ne, nochmal so in Erinnerung schwelgen und so ein bisschen, wer weiß, keine Ahnung. Vielleicht ist es ja der Ansatz von was ganz Neuem, Großen. Wir hoffen es natürlich. Na dann, schönes Foto schießen. Schönen Herbst.

0: zur Faust geballt und in die Luft gereckt, dazu Feierabend machen. Bon Jovi und Always, hier ist mehr Radio. Ich hoffe, es ist schon bei euch soweit. Und ich hoffe natürlich, dass jetzt bei euch nicht demnächst die große Rechnung kommt. Stichwort Gas, Stichwort Heizöl. Ne? Ich bin auch immer am Gucken, aber als Mieter ist man da natürlich auch so ein bisschen ausgeliefert und muss das nehmen, was eben da ist. Heizöl zum Schnäppchenpreis, das klingt natürlich verlockend, aber Vorsicht. Im Landkreis Schaumburg ist ein Mann nämlich jetzt auf genauso ein Angebot reingefallen. Knapp 1500 Euro sind jetzt futsch. Was steckt dahinter? Miriam Kurz.
1: Die Polizei Nienburg-Schaumburg warnt aktuell vor gefälschten Online-Shops, die besonders günstiges Heizöl, Brennholz oder Holzpellets anbieten. In einem konkreten Fall hatte ein Mann Heizöl im Internet bestellt und dafür knapp 1500 Euro im Voraus überwiesen. Geliefert wurde allerdings nichts. Auch sein Geld hat er nicht zurückbekommen und der angebliche Händler war plötzlich nicht mehr erreichbar. Das Problem, solche Fake-Shops sehen oft täuschend echt aus. Mit professionellen Internetseiten, gefälschten Gütesiegeln und auffällig niedrigen Preisen locken die Betrüger ihre Opfer an. Die Polizei rät deshalb dazu, besonders günstige Angebote kritisch zu prüfen, nach Erfahrungen mit dem Anbieter zu suchen und möglichst nur mit Käuferschutz oder auf Rechnung zu bezahlen.
0: Ja, also wer sich beim Online-Shop recht unsicher ist, der kann mit dem Fake-Shop-Finder oder Finder der Verbraucherzentrale einfach mal nachchecken und falls ihr schon Geld überwiesen habt, schnell bei der Bank melden und Anzeige erstatten. Ich bin auch schon mal drauf reingefallen, da waren dann 250 Euro. Futsch, denjenigen haben sie sogar bekommen, rechtskräftig verurteilt, aber mein Geld habe ich bis heute nicht wiedergesehen.
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1: Euch einen schönen Nachmittag. Momentan messen wir in Bad Nenndorf in der Süntelbuchenallee und in Hilgermissen jeweils 18 Grad. In Esdorf 17 Grad, dazu ist es verbreitet bewölkt. In der Steinhuder Meerregion ist es heute Abend windschwach. Im Nienburger Land ist etwas Regen möglich. In der Nacht bleibt es grau bei etwa 9 Grad. Morgen gibt es zunächst freundliche Abschnitte, später ziehen dichtere Wolken auf. Mit bis zu 20 Grad wird es mild. Am Samstag bleibt es wechselnd bewölkt und spürbar kühler. Dazu weht zeitweise frischer Wind. Zum Sonntag hin deutet sich deutlich kühleres Wetter an. Regional mit freundlichen Auflockerungen, im Schaumburger Land und Weserbergland eher grauer.
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1: Hallo Auto- und Lkw-Fahrer. Ruhiger und störungsfreier Verkehr rund ums Steinhuder Meer. Wir wünschen euch eine gute Fahrt. Werfen wir einen Blick auf die 8 aktuellsten Blitzer rund ums Steinhuder Meer. Auf der B442 in der Gemarkung Hachmühlen steht ein Blitzer. Und auf der B522 in Langenhagen-Brink steht ebenfalls einer. In Neuenhäusen wird auf der Windmühlenstraße an der Ecke Ondermarkstraße kontrolliert. Dazu steht ein Blitzer auf der Heisterbergallee in Davenstedt, 120 Meter vor dem Kiosk. Die Polizei kontrolliert auf der Stellerstraße in Isernhagen-Großhorst an der Ecke Neuwarmbüchener Straße. Auch in Gotshorn steht ein Blitzer auf dem Weißen Weg, Ecke Nelkenweg. Geblitzt wird auf der Walsroder Straße in Helsdorf, an der Ecke Althelsdorf. Und in Berghof misst die Polizei auf der Berghofer Straße, an der Ecke am Haierhaus. Die ganze Liste mit allen gemeldeten Blitzern findet ihr online und in unserer Mehrradio-App. Kommt gut durch!
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Lonely Together. Hier ist mehr Radio. Kurzer Hinweis in Eggesdorf bei Basinghausen. Da wird die L391 übernächsten Montag zur Baustelle. Die Landesbehörde für Straßenbau startet mit der Sanierung der Gossen. Dafür wird die Ortsdurchfahrt vollgesperrt. Ne? Könnt ihr euch schon mal drauf einstellen. Das wird ein, ja, wisst ihr alle. Ne? Zum Projekt gehört auch die Erneuerung der Fahrbahn. Müssen wir durch, aber danach ist zumindest alles schicki. Ich bin's, der Gottschalk. Hier ist mehr Radio. Tag.

0: Ich müsste auf jeden Fall mal wieder Rasen mähen. Hätte jemand kurz Zeit? Ich bin ja noch eine Weile hier heute. Giant Rooks mit Somebody Like You macht auf jeden Fall gute Laune. Da kann man auch mal die Gartenarbeit starten und ein bisschen Sonnenschein ist ja auch unterwegs rund um Stein oder Meer. Weniger Rasen mähen ist doch eine schöne Sache, ne? Dafür mehr Wildblumen, Bienen und Schmetterlinge. Auch eine Überlegung, vielleicht lasse ich es einfach sein. Genau das hat die Stadt Wunstorf nämlich jetzt vor. Ihre öffentlichen Grünflächen sollen künftig bunter und naturnäher werden. Dafür macht Wunstorf bei einem bundesweiten Projekt mit. Kollegin Miriam Kurt weiß mehr.
1: Wunstorf nimmt am Zertifizierungsverfahren Stadtgrün naturnah teil. Dabei geht es darum, öffentliche Grünflächen so zu gestalten und zu pflegen, dass sich dort möglichst viele heimische Pflanzen und Tiere wohlfühlen. Statt kurz gemähter Rasenflächen könnten zum Beispiel häufiger Wildblumenwiesen entstehen. Auch heimische Pflanzen und der Verzicht auf Pestizide spielen dabei eine große Rolle. Die Stadt hat bereits untersucht, wie ihre Grünflächen aktuell gepflegt werden und welche Maßnahmen es schon gibt. Die Ergebnisse wurden Ende September eingereicht. Im kommenden Jahr soll daraus ein konkreter Plan entstehen, wie Wunstorf noch grüner und artenreicher werden kann. Unterstützung gibt es dabei vom Bündnis Kommunen für biologische Vielfalt.
0: Ja, am Ende des Verfahrens kann Wunstorf dann mit dem Label Stadtgrün naturnah in Bronze, Silber oder Gold ausgezeichnet werden. Welche Maßnahmen tatsächlich umgesetzt werden sollen, wird im Laufe des kommenden Jahres dann festgelegt.

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1: Moin. Momentan messen wir in Steinhude an der Uferpromenade und in Rohrsen jeweils 17 Grad. In Hoya 18 Grad. Dazu ist es verbreitet bewölkt. Heute Abend weht kaum Wind. In der Steinhuder Meerregion bleibt der Himmel in der Nacht meist grau. Am Deister lockert es etwas auf. Die Tiefstwerte liegen um 12 Grad. Morgen gibt es zunächst freundliche Abschnitte, bevor die Wolken wieder dichter werden. Am Nachmittag werden bis zu 20 Grad erreicht. Am Abend zieht im Nienburger Land etwas Regen auf. Am Samstag beginnt der Tag vielerorts grau. Später lockert es auf. Dazu weht zeitweise ein frischer Wind. Insgesamt wird es spürbar kühler. Am Sonntag deutet sich deutlich kühleres Wetter an. Im flacheren Land gibt es freundliche Abschnitte, im Bergland bleibt es eher grau.
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2: Ich bin Thomas Brockt. Der Bundestag hat die gesetzliche Grundlage zur Einführung der digitalen Brieftasche im kommenden Jahr beschlossen. Dort kann dann etwa der Personalausweis abgespeichert werden. Künftig sollen sich Bürger mit der DU-App gegenüber Behörden oder Vertragspartnern im Netz einfacher ausweisen können.
3: Der digitale Ausweis soll es möglich machen, online ein neues Bankkonto zu eröffnen, einen Handyvertrag zu schließen oder ein Auto anzumieten. Die App soll im Januar freigeschaltet werden. Deutschland setzt damit eine EU-Verordnung um. Außerdem sollen ältere Menschen künftig keinen neuen Personalausweis mehr beantragen müssen. Wer bei der Beantragung seines letzten Personalausweises 70 Jahre oder älter war, soll ihn unbegrenzt weiter nutzen dürfen. Und Reisepassinhaber müssen bei einem Umzug nicht mehr zum Amt, um den Wohnort umtragen zu lassen. Tine Klimach, Nachrichtenredaktion.
2: Der Tankrabatt kommt 2 Wochen nach seinem Start nach Einschätzung von Wirtschaftswissenschaftlern nicht vollständig bei den Verbrauchern an. Berechnungen von IFO und DIW sehen teils deutliche Lücken. Auch das Bundeskartellamt sieht keine ganz vollständige Weitergabe. Laut DIW sind bislang nur rund 2 Drittel der Steuersenkung von knapp 17 Cent bei den Verbrauchern angekommen. Es ist wieder Ferienzeit in Deutschland. In 11 Bundesländern sind ab morgen Herbstferien. Heißt, es wird wieder voll auf den Straßen. Der ADAC erwartet an diesem Wochenende viel Verkehr und Staus wie in den Sommerferien.
4: Wie oft zu Ferienbeginn treffen ab Freitagmittag die ersten Urlaubsreisenden auf Berufspendler. Der Freitag ist laut ADAC deshalb einer der staureichsten Tage. Die nächste Reisewelle rollt dann traditionell am Samstagvormittag. Vor allem Richtung Alpen und in der Gegenrichtung zu den Küsten. Im Ausland ist es besonders die Brennerautobahn in Österreich und Italien. Der ADAC rät deshalb am besten sehr früh am Samstagmorgen oder erst am Sonntag loszufahren. Diana Kramer, Nachrichtenredaktion.
2: Seit Mitternacht dürfen Reisende an bundesweit allen Bahnhöfen der Deutschen Bahn keinen Alkohol mehr trinken. Der Konzern zog inzwischen eine erste positive Bilanz. Das Verbot sei gut und ruhig angelaufen, teilte eine Sprecherin mit. Besondere Vorfälle seien bisher nicht bekannt. Wer alkoholische Getränke konsumiere, werde von Sicherheitskräften auf das Verbot angesprochen, hieß es. Im schlimmsten Fall drohe ein Hausverbot.
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1: Die Polizei meldet derzeit keine Verkehrsbehinderungen rund ums Steinhuder Meer. Das sind die 8 aktuellsten Blitzer in der Steinhuder Meerregion. Auf der B442 in der Gemarkung Hachmühlen wird geblitzt. In Hannover wird gleich 4-mal geblitzt. Auf der Schmiedestraße 110 Meter vor dem Restaurant. In Davenstedt auf der Heisterbergallee 120 Meter vor dem Kiosk. In Kirchrode auf der Ostfeldstraße und in Stöcken auf der Eichsfelder Straße kurz vor der Bäckerei. In Gotshorn steht ein Blitzer auf dem Weißen Weg, Ecke Nelkenweg. Auch in Helsdorf wird kontrolliert, auf der Walsroder Straße, Ecke Althelsdorf. Und in Berghof misst die Polizei auf der Berghofer Straße, Ecke am Haiherhaus. Alle weiteren Blitzermeldungen findet ihr auf der Meerradio-Website und in unserer App. Kommt gut durch!
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5: Schönen guten Abend. Goldwaschen oder Fossilien ausgraben für einen Ausflug mit Kindern. Da muss es ja nicht immer die große Achterbahn sein. Es gibt einen kleinen Ausflugtipp, jetzt perfekt zu den Herbstferien von uns noch. Gleich nach 3 Songs zum Start in diesen Donnerstagabend. Moin zusammen.

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0: Ausflugstipps für Kids.
1: Ein Freizeitpark ganz ohne riesige Achterbahnen. Und genau das macht ihn so besonders. Im Familienpark Sottrum, da steht das Mitmachen im Mittelpunkt. Kinder können Gold waschen, Fossilien ausgraben, Tiere entdecken oder auf Baumhäuser klettern. An vielen Stationen darf ausprobiert, gebaut und gespielt werden. Dadurch vergeht ein ganzer Ferientag oft wie im Flug. Überall gibt es Sitzgelegenheiten und Picknickplätze, sodass ihr auch eure eigene Verpflegung mitbringen könnt. Gerade für Familien mit jüngeren Kindern ist der Park wunderbar überschaubar. Bei warmem Wetter sorgen verschiedene Wasserspielbereiche für eine kleine Abkühlung. Wechselkleidung einzupacken ist deshalb keine schlechte Idee. Ein Ausflugsziel, bei dem Neugier wichtiger ist als Geschwindigkeit.

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1: Euch einen schönen Abend. Aktuell melden Wölpinghausen an der Windmühle, Ronnenberg und Diepenau jeweils 16 Grad. Dazu ist es verbreitet bewölkt. In der Steinhuder Meerregion ist es heute Abend nahezu windstill. Bis Mitternacht bleibt der Himmel grau. Auch in der Nacht hält die dichte Bewölkung an. Morgen ist es zunächst meist bewölkt. Am Deister und im südlichen Heidekreis gibt es schon freundliche Abschnitte. Am Nachmittag wird es meist sonnig, bevor die Wolken zum Abend zurückkehren. Am Samstag bleibt es zunächst dicht bewölkt und windiger. Später lockert die Bewölkung stellenweise auf. Für Sonntag deutet sich deutlich kühleres Wetter an. Es wird freundlich, im Schaumburger Land und in höheren Lagen bleibt es eher grau.
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1: Die Polizei meldet derzeit keine Verkehrsbehinderungen rund ums Steinhuder Meer. Hier kommen die 8 aktuellsten Blitzer für die Steinhuder Meerregion. Auf der B442 in der Gemarkung Hachmühlen wird kontrolliert. In Hannover wird gleich 3-mal geblitzt. In Davenstedt auf der Heisterbergallee, 120 Meter vor dem Kiosk. In Kirchrode auf der Ostfeldstraße und in Stöcken auf der Eichsfelder Straße kurz vor der Bäckerei. Ein Blitzer steht auf der Stellerstraße in Isernhagen-Großhorst an der Ecke Neuwarm-Büchener Straße. In Empede misst die Polizei auf der Empeder Straße. Und in Helsdorf ist ein Blitzer gemeldet auf der Walsroder Straße Ecke Althelsdorf. Auf der Berghofer Straße in Berghof steht ein Blitzer, Ecke am Heierhaus. Alle weiteren Blitzermeldungen aus der Region findet ihr jederzeit im Netz und in der Meerradio-App. Kommt gut durch!
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0: Hier ist mehr Radio, oder schönen guten Abend, ich bin's, der Gottschalk. Eure Fragen sind hier immer gern gesehen, das ist ja ganz klar. Bei uns landen sie und wir antworten drauf. Also gerade wenn es um so Fragen des Alltags geht, ne, wenn es auch mal ein Spruch ist oder vielleicht auch eine Frage, die ein Kind stellt, wo ihr dann sagt, so richtig weiß ich die Antwort auch nicht, wir sind doch da. Kein Problem, in unserem Wissen zum Mitnehmen, da klären wir alles Mögliche. Und da kam Wolfgang aus Stadthagen auf uns zu und hat gefragt, er hatte die im Baumarkt gesehen, fleischfressende Pflanzen. Wozu gibt's denn die eigentlich? Reicht's bei Pflanzen nicht so ein bisschen Sonnenlicht, ein bisschen Wasser und vielleicht auch ein bisschen CO2, Stickstoff vielleicht noch? Was fehlt da noch, dass eine Pflanze auf Fleisch umsteigen muss, David Himmelreich?
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2: Fleischfressende Pflanzen leben in der Regel auf stickstoffarmen Böden, wie zum Beispiel auf Sand, Felsen oder in Mooren. Wie alle Pflanzen brauchen auch die Fleischfresser Stickstoff, um zu überleben. Da es den aber nicht aus dem Boden gibt, ist etwas Kreativität gefragt. Deswegen sind Insekten ein gern gesehenes Nahrungsergänzungsmittel. Bei der weit verbreiteten Venusfliegenfalle haben die Klappfallen eine rote Färbung, die Insekten anzieht. Sobald das klappt, schnappt die Falle blitzschnell zu. Durch ein besonderes Sekret wird das Insekt dann innerhalb der nächsten 10 Tage verdaut. Klappt da die Versorgung gut, können fleischfressende Pflanzen bis zu 50 Jahre alt werden. Übrigens werden nicht nur Mücken oder Fliegen gegessen. Größere Kannenpflanzen können auch größere Tiere wie Mäuse oder sogar Frösche verdauen.
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1: Moin aus der Meerradio Wetterredaktion. Derzeit melden Neustadt-Hagen und Arnsen jeweils 16 sowie Apelern beim Schloss 14 Grad. Dazu ist es verbreitet bewölkt. Außerdem weht nur schwacher Wind. In der Nacht hält sich die graue Bewölkung. Morgen ist es zunächst überwiegend bewölkt. Am Nachmittag zeigt sich dann verbreitet die Sonne, bevor es am Abend wieder dichter bewölkt wird. Am Samstag bleibt es zunächst grau, später lockert es auf, zugleich wird der Wind spürbar kräftiger. Am Sonntag deutet sich in der Steinhuder Meerregion deutlich kühleres Wetter an, mit freundlichen Abschnitten im flacheren Land, während es im Schaumburger Land und im Weserbergland eher grau bleibt.
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2: Ich bin Thomas Brockt. An allen rund 5700 Stationen der Deutschen Bahn inklusive der Bahnsteige gilt seit heute ein Alkoholverbot. Die Deutsche Bahn hat schon eine erste positive Bilanz gezogen. Das Verbot sei gut und ruhig angelaufen.
3: Mit dem Feierabendbierchen auf den Zug warten am Bahnsteig ist Geschichte. Nur in den Bahnhofsgaststätten bleibt das Trinken von Bier, Wein und Co. erlaubt. Oder dann später im Zug während der Fahrt. So sollen die Bahnhöfe nicht nur sicherer, sondern auch sauberer werden. Sicherheitskräfte sollen künftig auf die Menschen zugehen, die sich nicht an das Konsumverbot halten, mit Augenmaß, wie es heißt. Nicht-Einsichtigen droht ein Hausverbot. Bisher klappt die Maßnahme gut. Es wurden laut Bahn keine besonderen Vorfälle bekannt. Ursula Winkler, Nachrichtenredaktion.
2: Der Bundestag hat die gesetzliche Grundlage zur Einführung der digitalen Brieftasche im kommenden Jahr beschlossen, in der etwa der Personalausweis abgespeichert werden kann. Künftig sollen sich Bürger mit der DU-App gegenüber Behörden und Vertragspartnern im Netz einfacher ausweisen können. Perspektivisch soll auch in der analogen Welt der Ausweis auf dem Handy ausreichen, sodass die Plastikkarte zu Hause bleiben kann. Schritt für Schritt sollen dann andere Identitätsnachweise wie etwa der Führerschein dazukommen. Patienten sollen im Notfall künftig zielgenauer und besser versorgt werden. Dazu beschloss der Bundestag heute mit den Stimmen der Koalition und der Grünen eine Reform der Notfallversorgung.
4: Künftig soll in einer fachlichen Ersteinschätzung telefonisch oder vor Ort festgelegt werden, welche Hilfe jemand braucht. Je nach Dringlichkeit werden dann Patienten in eine Arztpraxis, in eine Notdienstpraxis oder in die Notaufnahme vermittelt. So Gesundheitsminister Carsten Lindemann heute im Bundestag. Daneben soll es in Kliniken angedockte Notfallzentren geben. Patienten soll hier der Weg in eine angeschlossene Notdienstpraxis oder die Notaufnahme gewiesen werden. Tine Klimach, Berlin.
2: Die geplante Erschießung eines zum Tode verurteilten Attentäters in den USA soll nun doch nicht per Livestream übertragen werden. Das teilte Präsident Trump mit. Viele sehr gute und wohlmeinende Menschen wollten nicht dabei zusehen, wie der Mann sterbe, schrieb Trump auf seiner Plattform True Social. Nidal Hassan soll Anfang Dezember im Bundesstaat Texas hingerichtet werden. Er hatte 2009 einen Massaker auf einem Militärstützpunkt verübt. Die Pläne, seine Hinrichtung in einem Livestream zu zeigen, hatten für viel Kritik gesorgt.
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1: Keine Verkehrsmeldungen. Frisch gemeldet. Das sind die 8 aktuellsten Blitzer in der Region. Auf der B442 in der Gemarkung Hachmühlen wird kontrolliert. Geblitzt wird auch auf der B522 in Langenhagen-Brink. Ein Blitzer steht auf der Windmühlenstraße in Neuenhäusen, Ecke Ondermarkstraße. Auf der Oberschagener Straße in Hänigsen ist ebenfalls ein Blitzer gemeldet. Kurz vor der Bäckerei wird auf der Eichsfelder Straße in Stöcken kontrolliert. An der Ecke Neuwarmbüchener Straße steht ein Blitzer auf der Steller Straße in Isernhagen-Großhorst. In Neustadt wird zweimal geblitzt. In Empede auf der Empeder Straße und in Helstorf auf der Walsroder Straße, Ecke Althelstorf. Wo heute sonst noch geblitzt wird, erfahrt ihr auf der Meerradio-Website und in unserer App. Kommt gut durch!
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ich würde dir sagen, Michael Patrick Kelly ist der erfolgreichste aller Kellys. Oder widerspricht mir jemand? Hier zusammen mit Gentleman, das ist Wildfire, hier bei mir Radio kurz nach 7. Und Eddie Grant, der ist damals nach Barbados gezogen. Songtexte und Tonbänder kamen allerdings nicht mit an. Das Gepäck war verschwunden und die Plattenfirma, die wurde langsam natürlich ungeduldig. Eine sehr unangenehme Situation, möchte ich meinen. Also musste er neue Songs schreiben. Dabei fiel ihm ein Straßenname wieder ein, den er Jahre zuvor in London entdeckt hatte. Die Electric Avenue. Aus dem Schild wurde ein Songtitel und aus dem Songtitel richtig Kohle. Hier ist er, Eddie Grant, Electric Avenue. Hey!

0: Ellie Grant und Electric Avenue. Schön, dass ihr hier seid. Ich bin's, der Gottschalk. Schönen guten Abend hier beim Meerradio. Das Erwachsenwerden ist nicht ganz leicht. Ne? Steuererklärung, Haushalt, Job finden, alles gehört irgendwie mit dazu. Gut, dass es Projekte gibt, die jungen Leuten helfen. 14 bis 26 Jahre können sie jung sein und sich Unterstützung holen bei Just Best. Das steht für Jugendstärken, Brücken in die Eigenständigkeit. Das erklärt schon ganz, ganz viel. Ist angesiedelt bei der Region Hannover. Es geht dabei um ganz viele Punkte, die auf dem Weg in die Selbstständigkeit wichtig sind. Nicht zuletzt natürlich auch das Thema Wohnen. Johanna Rosenbusch ist Teil des Teams. Mit welchen Themen kommen die jungen Leute denn?
1: Das sind Themen, die man zunächst erstmal mit den Eltern nicht unbedingt besprechen möchte. Seien es gesundheitliche Themen, seien es Ängste in der Schule beispielsweise. Dann sind wir für gerade die Altersstufe ab 14 Jahren eine Anlaufstelle und beraten gerne zum Thema Gesundheit und auch Schule und Beruf.
0: Ja, und bei jungen Erwachsenen geht es dann natürlich um, wie schon erwähnt, Eigenständigkeit
1: Unser Angebot ist ein sehr niedrigschwelliges Beratungsangebot, bei dem uns die jungen Menschen direkt telefonisch per Mail oder auch über Instagram erreichen können. Dann erfolgt erstmal ein sogenanntes Clearing, also eine Erstberatung. Und wir sind eine Anlaufstelle, bei der wir einen Zugang zur kurzfristigen individuellen Beratung und Unterstützung für die jungen Menschen darstellen.
0: Ja, Just Best, ein starkes Netzwerk, zum Beispiel auch bei der Schuldnerberatung mit dabei, Ausländerbehörde, Jugendhilfe, alle in einem Boot. Wer will, der wird vom Team sogar hinbegleitet. Das Angebot, das läuft bis zu einem Jahr und hilft beim Start ins eigene Leben. Zu finden ist das Team in Wunsdorf, in Neustadt und in Seelze. Ist doch schön, dass es bei uns sowas gibt. Ne? Starke Region. Hier ist Meerradio für euch mit einem starken Sender für die Region. Für die Stein- oder Meerregion gibt's jetzt die Fine Young Cannibals. Das ist She Drives Me Crazy. Ich bin's, der Gottschalk. Schön, dass ihr mit dabei seid und einen schönen Donnerstagabend.

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1: Schönen Abend aus der Meerradio Wetterredaktion. Derzeit melden Bokelow bei der Kita und Linzburg jeweils 15, Laatzen 13 Grad. Dazu ist es verbreitet bewölkt. Örtlich zeigt sich heute Abend noch etwas Auflockerung. Der Wind weht nur schwach. In der Nacht setzt sich der graue Himmel fort. Morgen beginnt der Tag bewölkt, bevor sich am Nachmittag vielerorts die Sonne durchsetzt. Dabei wird es bis zu 21 Grad mild, im flacheren Land etwas wärmer, am Deister bleibt es kühler. Morgen Abend ziehen wieder mehr Wolken auf. Am Samstag wird es wechselnd bewölkt. Dazu weht zeitweise frischer Wind und es bleibt spürbar kühler. Für Sonntag deutet sich in der Steinhuder Meerregion freundliches, aber deutlich kühleres Wetter an.
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1: Auf der A352 Hannover West Richtung Hannover Nord steht zwischen Engelbostel und Flughafenstraße und B522 ein defektes Fahrzeug auf dem Standstreifen. Frisch gemeldet, das sind die 8 aktuellsten Blitzer in der Region. Auf der B442 in der Gemarkung Hachmühlen sowie auf der B520 in Langenhagen-Brink wird geblitzt. In Hannover stehen 2 Blitzer, in Kirchrode auf der Ostfeldstraße und in Stöcken auf der Eichsfelder Straße kurz vor der Bäckerei. Auf der Stellerstraße in Isernhagen-Großhorst kontrolliert die Polizei an der Ecke Neuwarm-Büchener Straße. Am Weißen Weg in Gotshorn steht ein Blitzer an der Ecke Nelkenweg. In Empede misst die Polizei auf der Empeder Straße. Die Kontrolle läuft auf der Berghofer Straße in Berghof an der Ecke am Haierhaus. Wo heute sonst noch geblitzt wird, erfahrt ihr auf der Meerradio-Website und in unserer App. Kommt gut durch!
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Max, danke schön. Nicht ganz so negativ bitte zum Donnerstagabend. Immerhin steht das Wochenende gar nicht mehr so weit voraus. Einen wunderschönen guten Abend. Ich bin's, der Gottschalk. Aber ein bisschen traurig ist dann doch morgen früh das letzte Mal René Oliver für die nächsten 5 Wochen, denn ihm steht so eine kleine, größere OP ins Haus. Wir werden ihn natürlich jeden Tag fragen, wie es ihm geht und ob er was braucht, ob wir ihm was vorbeibringen sollen. Aber Sendung ist erstmal aus. Morgen also ein letztes Mal antreten, pünktlich ab 6, um dabei zu sein. Mit der Frage von euch fürs Wissen zum Mitnehmen, warum haben Briefmarken Zacken? Außerdem geht es um einen mysteriösen Fall, Thema XY ungelöst, ne? Nicht ganz ins Fernsehen, ich weiß gar nicht, ob er schon im Fernsehen war, 30 Jahre ist es her, worum es genau geht, das klären wir morgen früh. Außerdem wird es natürlich wieder ein bisschen sportlich mit dem Blick aufs Wochenende und genügend Sachen, die wir erleben können. In der Region gibt es ja auch noch, falls ihr da was auf dem Schirm habt, schreibt uns gerne eine WhatsApp, ne? Das bauen wir natürlich gerne mit ein. Ansonsten euch erstmal einen schönen Donnerstagabend und dann hören wir morgen mal ganz genau hin bei René Olivers erstmal letzter Sendung ab 6.

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1: Hallo zusammen. Im Moment melden Großenhaidorn am Steinhuder Meer 15, Lohnde 14 und Burgdorf 12 Grad. Dazu ist es verbreitet bewölkt. Bis zum späten Abend bleibt es in der Steinhuder Meerregion windschwach. In der Nacht hält sich die dichte Bewölkung und es bleibt mild. Morgen ist es zunächst grau, später setzt sich die Sonne durch mit bis zu 21 Grad. In höheren Lagen am Deister bleibt es dabei windiger. Am Samstag zeigt sich der Himmel zunächst grau, später locker bewölkt. Der Wind frischt spürbar auf und es wird deutlich kühler. Am Sonntag deutet sich zwischen Heide und Hildesheim weiterhin freundliches, aber nochmals deutlich kühleres Wetter an. Regional auch mit mehr Wolken.
2: Nachrichten. Ich bin Thomas Brockt. Der Bundestag hat die gesetzliche Grundlage zur Einführung der digitalen Brieftasche im kommenden Jahr beschlossen. Dort kann dann etwa der Personalausweis abgespeichert werden. Künftig sollen sich Bürger mit der DU-App gegenüber Behörden oder Vertragspartnern im Netz einfacher ausweisen können.
3: Der digitale Ausweis soll es möglich machen, online ein neues Bankkonto zu eröffnen, einen Handyvertrag zu schließen oder ein Auto anzumieten. Die App soll im Januar freigeschaltet werden. Deutschland setzt damit eine EU-Verordnung um. Außerdem sollen ältere Menschen künftig keinen neuen Personalausweis mehr beantragen müssen. Wer bei der Beantragung seines letzten Personalausweises 70 Jahre oder älter war, soll ihn unbegrenzt weiter nutzen dürfen. Tine Klimach, Nachrichtenredaktion.
2: Seit heute dürfen Reisende an bundesweit allen Bahnhöfen der Deutschen Bahn keinen Alkohol mehr trinken. Der Konzern zog inzwischen eine erste positive Bilanz. Das Verbot sei gut und ruhig angelaufen, teilte eine Sprecherin mit. Besondere Vorfälle seien bisher nicht bekannt. Wer alkoholische Getränke konsumiere, werde von Sicherheitskräften auf das Verbot angesprochen, hieß es. Im schlimmsten Fall drohe ein Hausverbot. Im Streit um ein Instagram-Video von Bundeswirtschaftsministerin Reicher hat die Linke am Bundesverfassungsgericht einen Erfolg erzielt. Die Ministerin muss das Video zunächst entfernen. Das höchste deutsche Gericht in Karlsruhe gab damit einem Eilantrag der Linken statt.
4: Das Video zeigt eine Rede von Wirtschaftsministerin Reiche. Es wurde auf dem Insta-Kanal ihres Ministeriums geteilt, kurz nach dem Wahlsieg der Linken in Berlin. Reiche warnt darin, es sei gefährlich für den Investitionsstandort Deutschland, dass eine Partei über Enteignung spreche und Antisemitismus offen lebe. Reiche muss das Video jetzt löschen, bis die Klage richtig verhandelt wurde. Je nach Ausgang des Verfahrens darf das Video dann wieder veröffentlicht werden oder auch nicht. Geklärt werden soll, ob die Äußerungen im Video verfassungsgemäß sind. Ursula Winkler, Nachrichtenredaktion.
2: Die geplante Erschießung eines zum Tode verurteilten Attentäters in den USA soll nun doch nicht per Livestream übertragen werden. Das teilte Präsident Trump mit. Viele sehr gute und wohlmeinende Menschen wollten nicht dabei zusehen, wie der Mann sterbe, schrieb Trump auf seiner Plattform Truth Social. Nidal Hassan soll Anfang Dezember im Bundesstaat Texas hingerichtet werden. Er hatte 2009 einen Massaker auf einem Militärstützpunkt verübt. Die Pläne, seine Hinrichtung in einem Livestream zu zeigen, hatten für viel Kritik gesorgt.
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1: Vorsicht! Reifenteile liegen auf der A2 Dortmund Richtung Hannover zwischen Rehren und Lauenau. Dort steht außerdem ein LKW mit Defekt auf dem Standstreifen. Auf der A2 Hannover Richtung Dortmund befindet sich an der Einfahrt Hannover-Bothfeld ein defektes Fahrzeug in der Kurve. Das sind die 8 aktuellsten Blitzer in der Steinhuder Meerregion. Auf der B442 steht ein Blitzer in der Gemarkung Hachmühlen. In Hannover wird gleich 3-mal geblitzt. Auf der Schmiedestraße, 110 Meter vor dem Restaurant, in Kirchrode auf der Ostfeldstraße und in Stöcken auf der Eichsfelder Straße, kurz vor der Bäckerei. In Isernhagen-Großhorst misst ein Blitzer auf der Stellerstraße, Ecke Neuwarmbüchener Straße. Neustadt meldet 2 Blitzer. In Empede auf der Empeder Straße und in Helstorf auf der Walsroder Straße, Ecke Althelstorf. Auch in Berghof kontrolliert die Polizei auf der Berghofer Straße, Ecke am Haierhaus. Alle weiteren Blitzermeldungen findet ihr auf der Meerradio-Website und in unserer App. Kommt gut durch!
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1: Hallo zusammen. Im Moment melden Großenheidorn am Steinhuder Meer 15, Lohnde 14 und Burgdorf 12 Grad. Dazu ist es verbreitet bewölkt. Bis zum späten Abend bleibt es in der Steinhuder Meerregion windschwach. In der Nacht hält sich die dichte Bewölkung und es bleibt mild. Morgen ist es zunächst grau, später setzt sich die Sonne durch mit bis zu 21 Grad. In höheren Lagen am Deister bleibt es dabei windiger. Am Samstag zeigt sich der Himmel zunächst grau, später locker bewölkt. Der Wind frischt spürbar auf und es wird deutlich kühler. Am Sonntag deutet sich zwischen Heide und Hildesheim weiterhin freundliches, aber nochmals deutlich kühleres Wetter an. Regional auch mit mehr Wolken.
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1: Vorsicht! Reifenteile liegen auf der A2 Dortmund Richtung Hannover zwischen Rehren und Lauenau. Dort steht außerdem ein LKW mit Defekt auf dem Standstreifen. Auf der A2 Hannover Richtung Dortmund befindet sich an der Einfahrt Hannover-Bothfeld ein defektes Fahrzeug in der Kurve. Das sind die 8 aktuellsten Blitzer in der Steinhuder Meerregion. Auf der B442 steht ein Blitzer in der Gemarkung Hachmühlen. In Hannover wird gleich 3-mal geblitzt. Auf der Schmiedestraße, 110 Meter vor dem Restaurant, in Kirchrode auf der Ostfeldstraße und in Stöcken auf der Eichsfelder Straße kurz vor der Bäckerei. In Isernhagen-Großhorst misst ein Blitzer auf der Stellerstraße Ecke Neuwarmbüchener Straße. Neustadt meldet 2 Blitzer. In Empede auf der Empeder Straße und in Helstorf auf der Walsroder Straße Ecke Althelstorf. Auch in Berghof kontrolliert die Polizei auf der Berghofer Straße Ecke am Heierhaus. Alle weiteren Blitzermeldungen findet ihr auf der Meerradio-Website und in unserer App. Kommt gut durch!
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1: Ich bin Thomas Brockt. An allen rund 5700 Stationen der Deutschen Bahn inklusive der Bahnsteige gilt seit heute ein Alkoholverbot. Die Deutsche Bahn hat schon eine erste positive Bilanz gezogen. Das Verbot sei gut und ruhig angelaufen.
2: Mit dem Feierabendbierchen auf den Zug warten am Bahnsteig ist Geschichte. Nur in den Bahnhofsgaststätten bleibt das Trinken von Bier, Wein und Co. erlaubt. Oder dann später im Zug während der Fahrt. So sollen die Bahnhöfe nicht nur sicherer, sondern auch sauberer werden. Sicherheitskräfte sollen künftig auf die Menschen zugehen, die sich nicht an das Konsumverbot halten, mit Augenmaß, wie es heißt. Nicht-Einsichtigen droht ein Hausverbot. Bisher klappt die Maßnahme gut, es wurden laut Bahn keine besonderen Vorfälle bekannt. Ursula Winkler, Nachrichtenredaktion.
1: Der Bundestag hat die gesetzliche Grundlage zur Einführung der digitalen Brieftasche im kommenden Jahr beschlossen, in der etwa der Personalausweis abgespeichert werden kann. Künftig sollen sich Bürger mit der DU-App gegenüber Behörden und Vertragspartnern im Netz einfacher ausweisen können. Perspektivisch soll auch in der analogen Welt der Ausweis auf dem Handy ausreichen, sodass die Plastikkarte zu Hause bleiben kann. Schritt für Schritt sollen dann andere Identitätsnachweise, wie etwa der Führerschein, dazukommen. Die geplante Erschießung eines zum Tode verurteilten Attentäters auf einem Militärstützpunkt im US-Bundesstaat Texas soll nun doch nicht per Livestream übertragen werden. US-Präsident Trump teilte dazu mit, viele sehr gute und wohlmeinende Menschen wollten nicht dabei zusehen, wie der Mann starbe.
3: Es ist erst knapp eine Woche her, dass eine Nachricht aus den USA für viel Aufruhr gesorgt hat. Die Hinrichtung eines früheren Militärpsychiaters soll öffentlich stattfinden. Das hat US-Verteidigungsminister Hegseth damals verkündet und kurz darauf bestätigt, es soll einen Livestream geben. Doch der Plan stieß auf viel Kritik und nun hat US-Präsident Trump ihn abgesagt. Die Hinrichtung soll Anfang Dezember aber trotzdem stattfinden. Damit soll das Todesurteil gegen einen Mann vollstreckt werden, der 2009 auf einem Militärstützpunkt 13 Menschen getötet hat. Franziska Spieker, Washington.
1: Der Tankrabatt kommt 2 Wochen nach seinem Start nach Einschätzung von Wirtschaftswissenschaftlern nicht vollständig bei den Verbrauchern an. Berechnungen von IFO und DIW sehen teils deutliche Lücken. Auch das Bundeskartellamt sieht keine ganz vollständige Weitergabe. Laut DIW sind bislang nur rund 2/3 der Steuersenkung von knapp 17 Cent bei den Verbrauchern angekommen.
4: 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Auf der A2 Dortmund Richtung Hannover steht zwischen Rehren und Lauenau ein defekter LKW auf dem Standstreifen. Das sind die 8 aktuellsten Blitzer in der Steinhuder Meerregion. Auf der B442 in der Gemarkung Hachmühlen wird geblitzt. Auch auf der B522 in Langenhagen-Brink misst die Polizei die Geschwindigkeit. In Neuenhäusen auf der Windmühlenstraße steht ein Blitzer an der Ecke Ondermarkstraße. In Davenstedt wird auf der Heisterbergallee kontrolliert, 120 Meter vor dem Kiosk. An der Stellerstraße in Isernhagen-Großhorst kontrolliert die Polizei an der Ecke Neuwarmbüchnerstraße. In Gozhorn steht am Weißen Weg ein Blitzer an der Ecke Nelkenweg. In Empede ist auf der Empeder Straße ein Blitzer gemeldet. Auf der Berghofer Straße in Berghof wird an der Ecke am Haierhaus geblitzt. Die komplette Blitzerliste gibt es jederzeit im Netz und in der Meerradio-App. Gute Fahrt!
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1: Im Moment melden Hademsdorf an der Allerfähre 10, Rodenberg 15 und Neuenkirchen 13 Grad. In Hademsdorf ist es leicht bewölkt, in Rodenberg und Neuenkirchen bewölkt. Zwischen Heide, Leine und Weser bleibt der Abend windschwach. In der Nacht hält sich die dichte Bewölkung, dabei bleibt es mild. Morgen beginnt der Tag vielerorts grau, bevor sich am Nachmittag freundliche und sonnige Abschnitte durchsetzen. Im flacheren Land wird es dabei freundlicher, während es am Deister zunächst länger bewölkt bleibt. Am Samstag zeigt sich der Himmel wechselnd bewölkt, dazu frischt der Wind spürbar auf. Für Sonntag deutet sich deutlich kühleres und teils graueres Wetter an.
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1: Auf der A2 Dortmund Richtung Hannover steht zwischen Rehren und Lauenau ein defekter LKW auf dem Standstreifen. Das sind die 8 aktuellsten Blitzer in der Steinhuder Meerregion. Auf der B442 in der Gemarkung Hachmühlen wird geblitzt. Auch auf der B522 in Langenhagen-Brink misst die Polizei die Geschwindigkeit. In Neuenhäusen auf der Windmühlenstraße steht ein Blitzer an der Ecke Ondermarkstraße. In Davenstedt wird auf der Heisterbergallee kontrolliert, 120 Meter vor dem Kiosk. An der Stellerstraße in Isernhagen-Großhorst kontrolliert die Polizei an der Ecke Neuwarm-Büchener Straße. In Gotshorn steht am Weißen Weg ein Blitzer an der Ecke Nelkenweg. In Empede ist auf der Empeder Straße ein Blitzer gemeldet. Auf der Berghofer Straße in Berghof wird an der Ecke am Haierhaus geblitzt. Die komplette Blitzerliste gibt es jederzeit im Netz und in der Meerradio-App. Gute Fahrt!
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1: Hallo zusammen. Derzeit melden Schloss Recklingen am Dorfplatz und Hemsen jeweils 12 Grad. Bückeburg 13 Grad. Dazu ist es verbreitet bewölkt. In der Steinhuder Meerregion bleibt es heute Abend windschwach. In der Nacht hält sich die dichte Bewölkung. Morgen früh gibt es zunächst freundliche Abschnitte. Im Weserbergland bleibt der Himmel häufiger grau. Am Nachmittag setzt sich verbreitet die Sonne durch. Im flacheren Land werden bis zu 21 Grad erreicht. Am Samstag folgt nach grauem Himmel am frühen Morgen gebietsweise Regen. Später bleibt es überwiegend bewölkt und spürbar kühler. Am Sonntag deutet sich freundliches, deutlich kühleres Wetter an. Im Schaumburger Land und im Weserbergland allerdings mit grauen Phasen.
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3: Ich bin David Riemer. Der Bundestag hat die gesetzliche Grundlage zur Einführung der digitalen Brieftasche im kommenden Jahr beschlossen, in der etwa ein Personalausweis abgespeichert werden kann. Künftig sollen sich Bürger mit der DIO-App gegenüber Behörden oder Vertragspartnern im Netz einfacher ausweisen können.
4: Der digitale Ausweis soll es möglich machen, online ein neues Bankkonto zu eröffnen, einen Handyvertrag zu schließen oder ein Auto anzumieten. Die App soll im Januar freigeschaltet werden. Deutschland setzt damit eine EU-Verordnung um. Außerdem sollen ältere Menschen künftig keinen neuen Personalausweis mehr beantragen müssen. Wer bei der Beantragung seines letzten Personalausweises 70 Jahre oder älter war, soll ihn unbegrenzt weiter nutzen dürfen. Und Reisepassinhaber müssen bei einem Umzug nicht mehr zum Amt, um den Wohnort umtragen zu lassen. Tine Klimach, Nachrichtenredaktion.
3: Seit fast 24 Stunden dürfen Reisen an bundesweit allen Bahnhöfen der Deutschen Bahn keinen Alkohol mehr trinken. Der Konzern zog am Nachmittag nach Inkrafttreten der neuen Regelung eine erste positive Bilanz. Das Verbot sei gut und ruhig angelaufen, teilte eine Sprecherin mit. Besondere Vorfälle seien bisher nicht bekannt. Bisher können Frauen im Alter von 50 bis 75 Jahren am Brustkrebs-Screening teilnehmen. Künftig soll es auch für jüngere Frauen ab 45 Jahren eine Kassenleistung werden. Das hat das höchste Entscheidungsgremium zu den einzelnen Leistungen der gesetzlichen Krankenversicherung entschieden.
5: Brustkrebs ist die häufigste Krebsart bei Frauen. Mit dem Mammographieverfahren können Knoten in der Brust schon in einem sehr frühen Stadium entdeckt werden, oft bevor man sie ertasten kann. Frauen ab 50 bekommen bereits alle 2 Jahre eine Einladung zu der Untersuchung, künftig auch Jüngere. Läuft alles nach Plan, können Frauen ab 45 ab August im nächsten Jahr Termine wahrnehmen. Voraussichtlich ab 2028 werden sie dann auch regelmäßig persönlich zu den Screenings eingeladen. Jüngere Frauen müssen die Kosten für die Untersuchung weiter selbst tragen. Ursula Winkler, Nachrichtenredaktion.
3: Zum Fußball. Bayer Leverkusen bleibt auch international auf Erfolgskurs. Die Werkself setzte sich in der Europa League beim polnischen Meister Lech Posen mit 4:0 durch und machte mit dem zweiten Sieg im zweiten Spiel einen weiteren Schritt in Richtung K.O.-Phase. Die Tore schossen Patrick Schick, der 2 Elfmeter verwandelte, sowie Malik Tillmann und Ibrahim Massa.
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1: Vorsicht! Auf der A7 Hannover Richtung Hamburg gibt es ein unbeleuchtetes Fahrzeug auf der Fahrbahn. Auf der A2 Hannover Richtung Braunschweig ist die Strecke auf Höhe des Kreuzes Hannover Ost für den Durchgangsverkehr gesperrt. In der Gegenrichtung, auf der A2 Braunschweig Richtung Hannover, ist die Überleitung am Kreuz Hannover Ost zur A7 Richtung Hamburg für den Durchgangsverkehr gesperrt. Die B65 Hannover Richtung Braunschweig ist zwischen Evern und Heimar nach einem Unfall mit mehreren Fahrzeugen für den Durchgangsverkehr gesperrt. Das sind die 8 neuesten Blitzermeldungen aus der Region. Auf der B442 in der Gemarkung Hachmühlen steht ein Blitzer. In Neuenhäusen wird auf der Windmühlenstraße kontrolliert, Ecke Ondermarkstraße. In Hannover wird gleich 3-mal geblitzt. In Davenstedt auf der Heisterbergallee, 120 Meter vor dem Kiosk. In Kirchrode auf der Ostfeldstraße und auf der Schmiedestraße, 110 Meter vor dem Restaurant. Kontrolliert wird auf der Stellerstraße in Isernhagen-Großhorst, Ecke Neuwarmbüchener Straße. Am Weißen Weg in Gotshorn steht ein Blitzer, Ecke Nelkenweg. Und in Empede ist auf der Empeder Straße ein Blitzer gemeldet. Wo sonst noch geblitzt wird, seht ihr auf der Meerradio-Website und in unserer App. Kommt gut durch!
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2: Ich bin David Riemer. Patientinnen und Patienten sollen im Notfall künftig zielgenauer und besser versorgt werden. Dazu hat der Bundestag eine Reform der Notfallversorgung beschlossen. Künftig soll in einer fachlichen Ersteinschätzung telefonisch oder vor Ort festgelegt werden, welche Hilfe jemand braucht. Je nach Dringlichkeit sollen die Patienten dann in eine Arztpraxis, in eine Notdienstpraxis oder in die Notaufnahme einer Klinik vermittelt werden. Wenn Kunden Opfer von Kontobetrug werden, müssen Banken ihnen das verlorene Geld zunächst sofort erstatten. Das hat der Europäische Gerichtshof in Luxemburg entschieden. Das gilt auch dann, wenn die Bank den Kunden grobe Fahrlässigkeit vorwirft, etwa nach einem Phishing-Betrug.
3: Im Kern sagt das höchste EU-Gericht, die Erstattung der nicht autorisierten Zahlung und die Frage, wer letztendlich den Schaden tragen muss, sind zwei unterschiedliche Dinge. Zunächst müsse die Bank auf jeden Fall den abgebuchten Betrag erstatten. Ausgenommen ist nur der Fall, dass der Kontoinhaber selbst verdächtigt wird, am Betrug mitgewirkt zu haben. Und nach der Erstattung könne man dann regeln, wer schlussendlich verantwortlich ist. Das sei im Interesse eines hohen Verbraucherschutzes das beste Vorgehen. Aus Brüssel, Dieter Ebeling.
2: Die geplante Erschießung eines zum Tode verurteilten Attentäters auf einem Militärstützpunkt im US-Bundesstaat Texas soll nun doch nicht per Livestream übertragen werden. US-Präsident Trump teilte auf seiner Plattform True Social mit, viele sehr gute und wohlmeinende Menschen wollten nicht dabei zusehen, wie der Mann sterbe.
4: Es ist erst knapp eine Woche her, dass eine Nachricht aus den USA für viel Aufruhr gesorgt hat. Die Hinrichtung eines früheren Militärpsychiaters soll öffentlich stattfinden. Das hat US-Verteidigungsminister Hegseth damals verkündet und kurz darauf bestätigt, es soll einen Livestream geben. Doch der Plan stieß auf viel Kritik und nun hat US-Präsident Trump ihn abgesagt. Die Hinrichtung soll Anfang Dezember aber trotzdem stattfinden. Damit soll das Todesurteil gegen einen Mann vollstreckt werden, der 2009 auf einem Militärstützpunkt 13 Menschen getötet hat. Aus Washington, Franziska Spieker.
2: Der CO2-Preis, der Heizen und Tanken mit Öl und Gas teurer macht, soll im kommenden Jahr unverändert bleiben. Der aktuelle Preiskorridor von 55 bis 65 Euro soll auch im kommenden Jahr gelten. Das hat der Bundestag beschlossen. Viele Unternehmen in Deutschland müssen Zertifikate nachweisen, wenn sie CO2 verursachen. Der Korridor legt den Preis für den Handel mit diesen Zertifikaten im nationalen Emissionshandel fest. 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
1: Ich bin David Riemer. Der Bundestag hat die gesetzliche Grundlage zur Einführung der digitalen Brieftasche im kommenden Jahr beschlossen, in der etwa ein Personalausweis abgespeichert werden kann. Künftig sollen sich Bürger mit der DIO-App gegenüber Behörden oder Vertragspartnern im Netz einfacher ausweisen können.
2: Der digitale Ausweis soll es möglich machen, online ein neues Bankkonto zu eröffnen, einen Handyvertrag zu schließen oder ein Auto anzumieten. Die App soll im Januar freigeschaltet werden. Deutschland setzt damit eine EU-Verordnung um. Außerdem sollen ältere Menschen künftig keinen neuen Personalausweis mehr beantragen müssen. Wer bei der Beantragung seines letzten Personalausweises 70 Jahre oder älter war, soll ihn unbegrenzt weiter nutzen dürfen. Und Reisepassinhaber müssen bei einem Umzug nicht mehr zum Amt, um den Wohnort umtragen zu lassen. Tine Klimach, Nachrichtenredaktion.
1: Seit fast 24 Stunden dürfen Reisende an bundesweit allen Bahnhöfen der Deutschen Bahn keinen Alkohol mehr trinken. Der Konzern zog am Nachmittag nach Inkrafttreten der neuen Regelung eine erste positive Bilanz. Das Verbot sei gut und ruhig angelaufen, teilte eine Sprecherin mit. Besondere Vorfälle seien bisher nicht bekannt. Bisher können Frauen im Alter von 50 bis 75 Jahren am Brustkrebs-Screening teilnehmen. Künftig soll es auch für jüngere Frauen ab 45 Jahren eine Kassenleistung werden. Das hat das höchste Entscheidungsgremium zu den einzelnen Leistungen der gesetzlichen Krankenversicherung entschieden.
3: Brustkrebs ist die häufigste Krebsart bei Frauen. Mit dem Mammographieverfahren können Knoten in der Brust schon in einem sehr frühen Stadium entdeckt werden, oft bevor man sie ertasten kann. Frauen ab 50 bekommen bereits alle 2 Jahre eine Einladung zu der Untersuchung, künftig auch Jüngere. Läuft alles nach Plan, können Frauen ab 45 ab August im nächsten Jahr Termine wahrnehmen. Voraussichtlich ab 2028 werden sie dann auch regelmäßig persönlich zu den Screenings eingeladen. Jüngere Frauen müssen die Kosten für die Untersuchung weiter selbst tragen. Ursula Winkler, Nachrichtenredaktion.
1: Zum Fußball. Vor vielen tausend türkischen Fans hat die TSG Hoffenheim auch ihr 2. Europa-League-Spiel verloren. Die Kraichgauer unterlagen im eigenen Stadion gegen Beşiktaş Istanbul mit 2:3. Der SC Freiburg dagegen konnte einen verdienten Heimsieg bejubeln. Im ersten Conference-League-Spiel der Vereinsgeschichte siegten die Südbadener gegen den tschechischen Erstligisten FK Jablonec mit 3:2.

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1: Ich bin David Riemer. Zigaretten und Tabak zum Selbstdrehen werden in Deutschland in den kommenden Jahren deutlich teurer. Der Bundestag hat am späten Abend eine schrittweise Erhöhung der Tabaksteuer beschlossen. Heute muss noch der Bundesrat zustimmen, das gilt aber als sicher.
2: Gut 8 Euro kosten Zigarettenschachteln im Moment. Knapp 12 Euro sollen es durch die Tabaksteuerreform werden. Über 4 Jahre soll die Steuer dafür immer weiter steigen. Das soll Milliarden an Steuereinnahmen bringen, aber auch mehr Menschen vom Rauchen abbringen oder abhalten. Liquids für E-Zigaretten sind genau betroffen. Hier steigt der Preis jedes Jahr um einige Cent für den Milliliter. Vapes sind gerade bei Jugendlichen ein Problem, weil bunte Geschmacksrichtungen zum Einstieg verführen und die Risiken verschleiern. Aus Berlin, Ronny Tochau.
1: Seit 2 Wochen gilt der aktuelle Tankrabatt. Nach Einschätzung von Wirtschaftswissenschaftlern kommt der aber nicht vollständig bei den Verbrauchern an. Berechnungen von IFO und DIW sehen teils deutliche Lücken. Auch das Bundeskartellamt sieht keine vollständige Weitergabe.
3: Der Tankrabatt müsste den Liter Sprit um knapp 17 Cent günstiger machen. Aber Berechnungen vom Deutschen Institut für Wirtschaftsforschung ergeben, dass nur etwa 2/3 der Steuersenkung weitergereicht wurden, zuletzt um die 9 Cent. Laut IFO-Institut war es etwas mehr. Demnach werden je nach Sorte 13 bis knapp 15 Cent Rabatt weitergegeben. Die Mineralölbranche widerspricht. Die Steuersenkung werde in vollem Umfang weitergegeben. Dort verweist man auf die Weltmarktpreise. Aktuell ist Super E10 gut 3 Cent teurer als am ersten Tag des Tankrabatts. Diesel ist minimal billiger. Ursula Winkler, Nachrichtenredaktion.
1: Deutschland und Frankreich stehen offenbar vor einer Einigung zum Verbrenner aus. Kanzler Merz und Frankreichs Präsident Macron wollen laut Handelsblatt das geplante EU-Verbot stärker lockern als bisher vorgesehen. Demnach sollen Autohersteller auch nach 2035 neue Benzin- und Dieselautos verkaufen dürfen. Im Gegenzug will Deutschland die staatliche Förderung grundsätzlich auf Autos aus der EU beschränken. Zum Fußball. Bayer Leverkusen bleibt auch international auf Erfolgskurs. Die Werkself setzte sich in der Europa League beim polnischen Meister Lech Posen mit 4:0 durch und machte mit dem zweiten Sieg im zweiten Spiel einen weiteren Schritt in Richtung K.O.-Phase. Die Tore schossen Patrick Schick, der 2 Elfmeter verwandelte, sowie Malik Tillmann und Ibrahim Mazar.

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1: Ich bin David Riemer. Zigaretten werden in Deutschland in den kommenden Jahren deutlich teurer. Der Bundestag hat eine schrittweise Erhöhung der Tabaksteuer beschlossen. Dadurch könnte eine Packung mit 20 Zigaretten bis 2030 knapp 12 Euro kosten. Derzeit sind es gut 8 Euro. Auch Tabak zum Selbstdrehen wird teurer. Heute muss noch der Bundesrat zustimmen, das gilt aber als sicher. Es ist wieder Ferienzeit in Deutschland. In 11 Bundesländern sind ab heute Herbstferien. Heißt, es wird wieder voll auf den Straßen. Der ADAC erwartet an diesem Wochenende viel Verkehr und Staus wie in den Sommerferien.
2: Wie oft zu Ferienbeginn treffen ab Freitagmittag die ersten Urlaubsreisenden auf Berufspendler. Der Freitag ist laut ADAC deshalb einer der staureichsten Tage. Die nächste Reisewelle rollt dann traditionell am Samstagvormittag. Vor allem Richtung Alpen und in der Gegenrichtung zu den Küsten. Im Ausland ist es besonders die Brennerautobahn in Österreich und Italien. Der ADAC rät deshalb am besten sehr früh am Samstagmorgen oder erst am Sonntag loszufahren. Und wenn sich's doch mal staut, ist es oft besser, auf der Autobahn zu bleiben, statt auf ohnehin verstopfte Landstraßen auszuweichen. Diana Kramer, Nachrichtenredaktion.
1: Der zweite und letzte Tag des EU-Gipfels steht im Zeichen des Ukraine-Kriegs. US-Präsident Trump hat die Sanktionen gegen Russland zuletzt gelockert und setzt die ukrainische Führung unter Druck. Die Europäer unterstützen Staatschef Zelensky dagegen weiterhin. Auch er soll beim Gipfeltreffen in Brüssel zu Wort kommen.
3: Präsident Zelensky kommt persönlich. Es geht, nicht überraschend, um Politik und um Geld. Die Europäer sind extrem verärgert über US-Präsident Trump wegen der teilweisen Abschaltung des für die Ukraine wichtigen Starlink-Systems und wegen des Dieseldeals mit Russlands Präsident Putin. Das wird man heute sicher auch hören. Die Antwort der EU sind Unterstützungsbekundungen für Zelensky. Und der kann noch in diesem Jahr mit fast 34 Milliarden Euro Hilfen von der EU rechnen. Aus Brüssel, Dieter Ebeling.
1: Zum Fußball. Vor vielen tausend türkischen Fans hat die TSG Hoffenheim auch ihr zweites Europa-League-Spiel verloren. Die Kraichgauer unterlagen im eigenen Stadion gegen Beşiktaş Istanbul mit 2:3. Der SC Freiburg dagegen konnte einen verdienten Heimsieg bejubeln. Im ersten